0: Das war... Karl, du hättest viel eher bemerkt, dass mit Manni was nicht stimmt, wenn du nicht so beschäftigt damit gewesen wärst, mir in den Ausschnitt zu glotzen. Und ganz ehrlich, dabei war ich damals mit Alex zusammen. Das ist dein Freund. Und was bist du eigentlich für ein widerlicher Mensch?
1: Ich bin widerlich? Du bedienst dich immer schön an Tines Dinkelkeksen, mit denen sie übrigens alle Tastaturen vollkrümelt, nur so nebenbei gesagt. Und dann kommst du bei mir vorbei und lässt es darüber, wie streng Tine riecht?
0: Lügner, das habe ich so nie gesagt, Tine. Echt nicht.
2: Schon okay. Das prallt ganz an mir ab.
1: Natürlich hat sie das gesagt. Und Alex regt sich auf, dass du deine Katze mit ins Büro bringst, wenn die krank ist. Er ist nämlich allergisch und kann dann nicht mehr atmen. Aber den Arsch in der Hose, dir das zu sagen, den hat er nicht.
3: Ja, so viel kann der Fridolin dann, glaube ich, doch nicht aushalten. Karl, Tinete...
1: Kratz mich mal, Alex.
3: Ja, okay, dazu war der Stresshase ja da.
1: Auf so einen Freund wie dich kann ich verzichten.
0: Und ich hätte nie hier angefangen, wenn ich gewusst hätte, was ihr zwei für Wichser seid.
4: Ja, dann geht doch, ja, dann musst du hier nicht jedes Mal die Nase rümpfen, wenn ich vorbeigehe, ja? Oder Gabi oben anrufen, wenn ich wieder irgendwas zu dir gesagt habe.
2: Ich glaube, ich würde mich doch gern kurz äußern.
3: Ja, Tine, das fände ich aber toll.
0: Du hast mir das Herz gebrochen, du Arsch!
4: Ja, natürlich, bin ich der Böse und du bist ein unschuldiges Scheißengel, oder was?
2: Kann ich den Kopf vom Stresshasen doch mal haben?
0: Du hast mich von vorne bis hinten verarscht!
4: Hab ich nicht!
1: Oh, hast du wohl. Hä? Außerdem fandst du Gabi viel schärfer als Maria. Aber Gabi hat dich halt abblitzen lassen und über Marias Hintern hast du schon damals gesagt, dass...
2: Haltet eure Fressen! Ich versuche ja wirklich ein ausgeglichener Mensch zu sein und fair und gelassen. Aber jeden Tag nörgelt ihr und nörgelt über euer Leben, über Probleme, die ihr euch selber beschafft. Und ich glaube, ihr wollt das so. Ihr wollt das Drama doch. Aber mich kotzt eure Nörgelei so an, ihr armseligen Würstchen. Es schlagt euch doch gegenseitig mit eurer Negativität und eurem Hass aufs Leben. Ich kündige...
4: Hass aufs Leben,
0: so eine pathetische Scheiße.
3: So, das lief doch ganz gut. Ha, schön. Hat sich doch gelohnt, den Stresshasen zu kaufen.
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0: Was?
1: Mir wird auf einmal so schwummrig.
0: Hast du deine Gesine raus aus dem Bett?
1: Huch, na sag mal.
0: Gesine!
1: Herrje!
2: Kalimera, wir freuen uns, dass Sie sich für einen Besuch im Abfallentsorgungssystem Diamandopoulos entschieden haben.
1: Wie? Was machen Sie hier? Was soll das?
2: Mitkommen.
1: Meine Hüfte. Jetzt seien Sie mal nicht so unverschämt. Almut, Almut. Oh, wo bringen Sie mich hin? Ich will den Hoteldirektor sprechen. Ich will zurück auf mein Zimmer.
2: Tut mir leid, wir sind für heute ausgebucht. Rein da.
1: Hoppala.
2: Genießen Sie Ihren Aufenthalt.
1: Hey, hier geblieben. Ich will zurück zu meiner Schwester. Hier geblieben.
3: Ui, eine neue. Spannend, spannend.
1: Sie bitte.
3: Nesrin Saidi, Investigativreporterin. Stört Sie, wenn ich unser Gespräch aufzeichne? Geht's Ihnen gut? Haben Sie sich was getan? Ich wollte eigentlich nur nach dem Rechten sehen. Ich habe Geschichten gehört über diesen Ort. Dann haben sie mich erwischt. Und jetzt sitzen wir alle im selben Boot. Pepper da hinten auch.
4: Ui.
3: Nun, dann legen wir mal los. Name?
1: Heckel. Gesine.
3: Und wie haben die Sie dazu gebracht, hier ins Hotel zu kommen?
1: Ich bin hier falsch. Ich habe doch einen Massagetermin.
3: Ah, bei der Sache bleiben. Zelle, Hotel, Sie sprachen von einer Schwester.
1: Schwester? Almut, ich muss doch...
3: Genau, geht aber gerade nicht. Also vertreiben wir uns die Zeit. Erinnern Sie sich, wie sind Sie hierher gekommen?
1: Naja, wir haben diese Reise hierher gewonnen.
3: Aha, gut so. Und weiter? Immer raus damit.
5: Sechs.
6: Sechs.
5: 13.
6: 13.
5: 17.
6: 17. Ja, gut.
5: 27.
6: Oh, das gibt's ja wohl nicht.
5: 30.
6: 46. 46.
5: 46.
6: Lotto!
0: Gesine. Gesine, das Spiel heißt Bingo. Bingo! Toll gemacht. Da hast du uns mal wieder schön blamiert.
1: Ich hab das Spiel gewonnen, Almut. Ist doch wurscht, wie das heißt.
0: Es ist ja nicht nur das. Mit dem Sahnekuchen vorhin hast du auch furchtbar gekleckert und dann das Toupet vom Lackner als Lappen benutzt.
1: Ja, meine Güte. Was legt er denn das Teil auch überhaupt ab, wenn er auf die Toilette geht?
0: Permanent muss ich aufpassen, dass du keinen Schmarrn anstellst.
1: Niemand zwingt dich dazu. Ich käme auch allein zurecht.
0: Du schaust nie in den Kalender. Du schlafwandelst. Ständig muss ich hinter dir herräumen. Ich bin deine Schwester und nicht deine Gouvernante.
1: Präzise. Die ganze Plackerei macht dir nur die Knochen kaputt. Und drückt dir offensichtlich auf die Stimmung. Weißt du, was du mal brauchst? So einen richtigen Entspannungsurlaub.
0: Ach, du weißt selbst, dass ich so etwas nicht...
7: Frau Heckel!
1: Ja?
7: Gesine, Gratulation zum Sieg beim Bingo heute. Sie haben sich Ihren Hauptgewinn noch gar nicht abgeholt.
1: Oh, wie...
0: Danke, Herr Lott. Aber von der Packung Werthers bekommt meine Schwester nur wieder Blähungen. Komm jetzt.
7: Papalapap. Zur Feier des 10-jährigen Bestehens des Krügelbohner Bingo Clubs haben wir ein besonderes Schmankerl ausgeschrieben. Haben Sie das nicht mitbekommen? Ein dreitägiger Aufenthalt für zwei in einem der luxuriösesten Hotels Europas. Ist das nicht grandios?
1: Luxus? Ein Luxushotel, Almut? Ist das zu glauben?
0: Eben nicht. Der Verein kann sich ja nicht mal ordentliche Sitzpolster leisten. Wie sollen die an sowas Nobles kommen? Und selbst wenn, was haben wir schon zwischen diesen sonnenbebrillten Botox-Bonzen zu suchen? Guten Tag, Herr Lott.
7: Aber so warten Sie doch.
8: Danke, Otto. An dieser Stelle übernehme ich.
7: Ja, okay.
8: Guten Tag. Franz Firle von Firle Franz und Töchter Reise AG. Auch von mir einen herzlichen Glückwunsch.
1: Hallo.
8: Das Fünf-Sterne-Hotel Diamandopoulos lädt gezielt unterbetuchte Seniorinnen und Senioren aus aller Welt zu sich ein, um ihnen ein unvergessliches Wohlfühlerlebnis zu bescheren. Ein wenig abschalten, um die vergreisten Tage zu versüßen.
0: Schieben Sie sich Ihr Etepetete-Gehabe sonst wohin. Faul rumliegen können wir im Sarg noch genug.
8: Schätzen Sie sich glücklich. Es locken eine perfekte Lage in Meeresnähe auf Korfu und eine Vielzahl an tiefenentspannenden Aktivitäten, von Waffel-Shuffleboard bis Poolnudel-Stickparadies. Aber machen Sie sich selbst ein Bild.
1: Sieh mal, Almut, der beste Zimmerservice der Welt steht hier. Ein all-inklusive Wellnessbereich. Und einer der Kellner im Restaurant ist ein dressierter Schimpanse. Da müssen wir hin. Melden Sie uns an.
0: Ach, nichts da. Hör diesen windigen Krawattenklaus bloß mal zu. Hast du vergessen, wie es Friede damals mit dieser Kaffeefahrt ging? Ich sag nur, Milzinsuffizienz.
1: Oh, bitte. Geht dir der graue Einheitsbrei nicht auf den Geist? Der Sieg heute im Bronco, Bongo, wie auch immer, war das Aufregendste, was seit Lackners versalzener Weihnachtsgans passiert ist. Lass uns noch etwas erleben, bevor wir es nicht mehr können.
0: Schwesterherz.
1: 3 Tage, Almut. Nur 3 Tage.
0: Nur deinetwegen.
1: Juchheisa!
8: Hier entlang, meine Damen.
3: Willkommen auf Korfu. Ich hoffe, Sie hatten eine gute Anreise.
1: Unsere persönliche Chauffeurin. Na, ist das nix, Almut?
0: Das hast du jeden Monat, wenn dich das Krankentaxi zur Dialyse bringt. Warum im Achteck springen?
1: So viele Springbrunnen habe ich meinen Lebtag noch nicht gesehen. Wow!
8: Die Parkanlage besticht unter anderem mit einer eigenen Orangerie, dem größten freistehenden Palmenwipfelpfad der Nordhalbkugel und dieser bezaubernden Fontänenpromenade. Ach ja, nicht zu vergessen...
1: Schau nur, meine Güte!
0: Hast du deine Tabletten genommen, Gesine? Ich mache mir Sorgen um deinen Blutdruck.
8: Kalimera, Cassandra. Wie lange ist es her? Ich habe euch neue Gäste mitgebracht.
2: Kalimera, wir freuen uns, dass Sie sich für einen Aufenthalt im Hotel Diamandopoulos entschieden haben. Ich werde für Ihr persönliches Wohl verantwortlich sein.
1: Oho, nein, so ein Service. Freut mich, Sie kennenzulernen. Ich bin...
3: Gesine?
1: Was?
3: Gesine!
1: Oh, entschuldigen Sie. Sagen Sie, wo bin ich?
3: Oh, nicht doch.
1: Was ist mit dem Herrn dort? Geht es ihm gut?
3: Hm? Pippa, du Haudegen.
4: Fernanda.
3: Sehr gut, Pippa. Fernanda, deine Enkelin. Weißt du noch, was du mir erzählt hast, Pippa?
4: Fernanda.
3: Ihr habt immer zusammen Drachen steigen lassen. Hier, du hattest, dieses Foto bei dir. Das seid ihr beide. Da. Rio, deine Heimat. Erinnerst du dich?
4: Fernanda.
3: Du wirst sie wiedersehen. Hörst du? Wir kommen hier raus. Versprochen. Vergiss sie bloß nicht, ja? Ah, das gilt auch für dich. Ihr seid im Hotel angekommen, du und deine Schwester, Almut.
1: Richtig. Richtig. Oh Jemini, bin ich abgeschweift, Nasrin?
3: Macht nichts. Wie ging es weiter?
2: Ich bringe ihr Gepäck auf ihre Suite.
8: Ausgezeichnet.
1: Eine Suite?
8: Nicht irgendeine Suite. Die prunkvollste Suite des gesamten Südwestflügels. Die Palladium Suite.
0: Ich sehe überhaupt keinen Aufzug. Sagen Sie bloß, sowas können Sie sich nicht leisten. Oder erwarten Sie, dass wir die Feuerleiter hochklettern? Mein Gott, es gibt doch Fluchtwege, oder?
8: Sie haben einen vortrefflichen Humor. Nein, mit solchen Profanitäten wie Lifts oder, ich wage es kaum auszusprechen, Treppen, müssen unsere Gäste sich hier nicht abgeben. In diesem Etablissement nutzt man zum Wechseln des Stockwerks einen Hubschrauber. Da staunen Sie was.
0: Pater Noster wäre hilfreich. In zweierlei Hinsicht.
1: Ach Gott,
0: das ist ja unglaublich. So eine Verschwendung. Nein.
1: Almut, bin wieder da.
0: Was hat denn da so lange gedauert?
1: Ach, mein Dijon-Senf-Ganzkörperbad war herrlich. Danke der Nachfrage. Und du starrst den ganzen Tag nur Löcher in Sudoku. An einen Ort wie diesen kommst du nie wieder. Willst du nicht wenigstens mal den Zimmerservice ausprobieren?
0: Och ja, ich kann mir nichts Schöneres vorstellen, als meine persönliche Sklavin in die Bumsfallera-Suite zu bestellen, um mir einen frisch gemordeten Butterhummer liefern zu lassen. Ich vermisse unser Zupfkuchenbacken.
9: Cassandra meinte gestern, kein Wunsch sei zu ausgefallen.
0: Das sagen die doch nur, weil sich so schön im Prospekt liest.
9: Probieren wir es aus. Guten Tag. Wir hätten gern 2 Stück Zupfkuchen und eine Seifenblasenkanone auf die Palladium-Suite. Ja.
0: Ach, das wird doch niemals...
10: Zimmerservice.
9: Herein.
10: Ihre Bestellung.
9: Danke, Cassandra. Heidewitzka, hier steht, das Ding schafft 20 Seifenblasen, die Sekunde. Almut, wie schmeckt dein Zupfkuchen?
0: Nicht selbstgemacht. Die können nicht alles besorgen.
9: Schauen wir mal. Hallo, wir hätten gerne wasserabweisende Bademäntel.
10: Zimmerservice.
9: Hotellageplan und Peilsender.
10: Sie haben gerufen.
9: Einen Koffer voller Wackersteine.
10: Ihre Bestellung.
9: Lesebrillen mit Raketenantrieb. Einen gordischen Knotengehstöcke aus Marmor.
0: Ich gebe erst Ruhe, wenn die mir ein schwebendes Bison mit Filzhut zeigen.
10: Zu Ihren Diensten. Halt! Wow, wow, wow. Du driftest wieder ab.
9: Oh, tut mir leid, Nesrin. Es ist nur, ich hatte großes Vergnügen mit dem Zimmerservice.
10: Ja, aber schwebendes Bison. Streng's Köpfchen an. Was ist wirklich passiert?
9: Bison? Welches Bison?
4: Bisonte.
10: Gut gemacht. Pippa lacht nicht mehr oft. Ist ja auch egal. Was ist passiert unmittelbar, bevor du hier hinabgestürzt bist?
9: Wir...
10: Du schaffst das. Das ist alles noch da drin. Ruf es wach.
9: Ich kann nicht.
10: Wie spät war es? Was habt ihr davor unternommen? Wenn du dich nicht erinnerst, könnte dein Gedächtnis für immer kaputt gehen. Dann holen sie dich ab und...
9: Kaputt gehen? Der Badlüfter ist kaputt gegangen.
0: Gesine, was macht deine raketenbetriebene Lesebrille so mutterseelenallein auf dem Badezimmerboden?
9: Wie bitte? Tatsächlich. Nee, das kann ich mir nicht erklären.
0: Dann versuch ich's mal. Die ist dir versehentlich losgegangen und dann schwuppdiwupp durchs Bad geflogen und zur Feier des Tages dann noch gegen den Badlüfter geknallt. Und dann hast du es wie immer liegen lassen, damit ich dir hinterherräumen kann. Na, ins Schwarze?
9: Ich kann mich nicht entsinnen.
0: Ja, schon klar. Meine Bluse wird bis zur Abreise morgen jedenfalls nicht trocken in dem Dschungel da drin, die übrigens wer bekleckert hat. Wirklich, ich pack's bald nicht mehr.
9: Vielleicht kann Cassandra sie dir in den Trockner tun.
0: Ich krieg das schon selbst geföhnt. So wie ich den Haushalt daheim auch schmeiße. Hauptsache, du musst keinen Finger krümmen.
9: Wir sind eben keine Jungspunde mehr. Lass sie dir was abnehmen, dazu sind die doch da. Du rackerst dich noch zu Tode.
0: Immerhin hätte ich dann noch die Kontrolle über meinen Kopf und Körper. Bis zum Schluss.
9: Ich gehe jetzt besser zu Bett.
0: Was auch sonst.
9: Ich...
0: Unglaublich. Was?
9: Mir wird auf einmal so schwummrig.
0: Hast du deine Gesine raus aus dem Bett?
9: Huch, na sag mal.
0: Gesine!
10: Und so bist du dann also hier gelandet?
9: Ja. Ich legte mich ins Bett und plötzlich...
11: Er geht!
12: Nein, da.
9: Und ich schrie und schrie.
11: Ich will zu meiner Schwester.
10: Hey!
9: Ruth? Nein. Barbara? Nein.
10: Verdammt, so schnell. Almut. Sie heißt Almut.
9: Nein. Nein.
10: Hier, ich habe alles mitgeschnitten.
13: Und dann hab ich zu Almut
10: das
13: gesagt,
10: bist du. Hör doch.
9: Was passiert mit mir?
10: Es ist dieser Ort. Keine Ahnung wie, aber dieses Hotel scheint Erinnerungen aufzusaugen.
9: Warum? Wie? Aber du?
10: Vielleicht liegen die Gedanken bei Älteren im Schnitt freier. sitzen lockerer. Ich weiß nur, Monat für Monat werden neue Rentner in diese Zellen hier gesteckt. Nur, um nach einer Weile völlig senil abtransportiert zu werden. Pippa, alles gut?
12: In Zelle 36 ist einer soweit, Paps.
8: Exzellent.
10: Shit.
8: So, meine Lieben, wer von euch ist Pippa?
12: Der Greis da hinten.
13: Sie, kennen wir uns? Sind Sie der Masseur?
8: Donnerwetter, Sie machen formidable Rückschritte, wie ich sehe. So rasch, beeindruckend. Nun, Sie kannten mich als Franz Firle von Firle Franz und Töchter Reise AG, aber ich...
10: Du bist Iraklis Diamandopoulos, der Manager des Hotels.
8: Danke, Journalienkanaille. Jetzt haben Sie mir meinen Auftritt versaut. Egal. Sagt Adieu zu Pippa. Er kommt mit uns.
13: Mein Rücken muss eingerenkt werden, Herr Doktor.
12: Paps, das ist sie, die mich so geschunden hat. Oh, bitte, lass sie uns mitnehmen. Die ist doch zerstreut genug.
8: Nun, es ist schon noch etwas früh.
12: Ich verhungere. Es war so anstrengend, ihr Zimmermädchen zu spielen. Und die Journalistin, die kann zusehen.
8: Oh, Spätzchen, das hatten wir doch schon. Es ist zu riskant.
12: Je traumatisierter die Seele, desto leckerer. Komm, das Mädel hat noch so viele Jahrzehnte vor sich. Warum nutzen wir das nicht, hä? Und wenn ich an die Verzweiflung denke, die vollreife, saftige Belastungsstörung.
8: Na schön, na schön. Ich kann dir ja doch nichts abschlagen, Spatz. Gute Nachrichten, Miss. Sie dürfen zusehen, wie Pippa und Gesine endgültig ausgezuzelt werden. Schaut nicht so. Es gibt einfach keine Möglichkeit, das bedrohlich rüberzubringen. Hohlgezutscht, leergelutscht. Seht ihr, was ich meine? Ach, das versteht ihr Banausen eh nicht.
13: Uns macht das Biesen.
10: Pippa! Hey, hey Pippa! Fernanda, weißt du noch, deine Enkelin? Und du, Gesine, denk doch an deine Schwester. Ja. Denk an Almut. Sie ist noch hier, im Hotel.
12: Zwecklos. In wenigen Sekunden sind die eh futsch. Tu mir den Gefallen und schau genau hin, ja? Bloß nicht abwenden.
8: Sehet und staunet, die Gedankenpresse! Nun, technisch gesehen ist es eher sowas wie ein Gedankenschlucker oder Gedankensauger, aber Gedankenpresse! Klingt um einiges imposanter, findet ihr nicht auch? Spätzchen, wird dir was ausmachen?
12: Die Gedankenpresse, Patent beantragt, saugt im Dauertakt frei zugängliche Gedanken aus der Luft, trennt sie von ihren Wirten und speichert sie in diesen Tanks. Leider noch ungenießbar. Sobald Wirt und Gedächtnis vollständig separiert sind und nur noch der absolute Kern, das Verständnis einer Existenz zu sein, übrig ist, kommt dieser formschöne Vakuumierer ins Spiel. Erst wenn die Maschine den Körper verarbeitet hat, werden die Gedanken verzehrfertig. Und dann genießen wir ein wahres Bankett.
10: Sie Monster!
8: Aber, wir sind doch keine Monster. Wir sind nur hungrig. Also, Pippa, Spätzchen, du nimmst die Beine. Und...
10: Nein!
8: Vorsichtig. Und auf drei. Eins.
10: Tu sie's nicht.
8: Zwei.
10: Du wolltest...
14: Hüa, Bison, hüa! Jetzt geht's euch ans Leder.
12: Du klapprige Schrulle.
8: Ruhig Blutspätzchen. Was soll die schon ausrichten, uns mit einer Handtasche verdreschen?
14: Eine Handtasche habe ich nicht, aber ein Koffer Wackersteine. Ja.
12: Wie kannst du es wagen?
14: Spür meine Turboseifenblasen schnöseln, Männer.
10: Meine Augen.
14: Und zack. Jesus Maria.
10: Gesine! Gesine!
13: Nanu?
10: Sind Sie Almut? Danke. Wie sind Sie hierher gekommen?
14: Ich habe gesehen, wie meine Schwester irgendeine Schacht hinabgedüst ist. Zum Glück ein Peilsender in ihren Schlafanzug getan, weil sie dauernd Schlaf wandelt. Für irgendwas musste der Ramsch vom Zimmerservice ja gut sein.
13: Zimmerservice? Mit wem habe ich das Vergnügen?
14: Gesine, was ist mit dir?
10: Die Maschine hier. Macht, dass sie ihr Gedächtnis verliert. Sie erkennt sie nicht.
14: Was? Gesine, ich bin's doch. Deine Schwester Almut. Hey. geht das rückgängig? Kann man das rückgängig machen?
10: Ich weiß es nicht. Die meinten, die Tanks hier speichern Erinnerungen. Vielleicht ist irgendwo ein Ausschalter oder so. Alles okay? Sie sind ja ganz blass.
14: Freilich werde ich blass. Ich hau den Tank kaputt. Aus dem Weg.
10: Was ist das für ein Ding?
14: Das? Ein Marmorgehstock mit Raketenantrieb. Macht sich ganz gut als Spitzhacke. Wenn Sie jetzt bitte zur Seite treten würden.
10: Haben Sie sich etwa den ganzen Weg durch die Wand geschlagen mit dem Teil? Sie sind ganz kaputt. Geben Sie her, ich mache das.
14: Ich schaff das allein. Ich bin nicht alt und gebrechlich, klar? Ich kann es mir nicht erlauben. Gesine wäre völlig aufgeschmissen. Weg da jetzt, verstanden?
13: Almut, halt.
14: Schwesterherz, ich...
13: Das klingt jetzt vielleicht komisch, aber habe ich dich vergessen? Wusste ich's doch. Ich verstehe nicht, was los ist. Wo wir sind, oder... Aber die Schweißperlen auf deiner Stirn, dein käseweißes Gesicht, die sprechen Bände. Ruh dich aus. Ich mach das schon.
14: Hier.
13: Na dann? Los geht's!

0: Almut, es ist eine Postkarte von Pippa angekommen.
1: Ach, wie schön. Was schreibt ihr denn?
0: Seine Enkelin ist vor 2 Wochen der Drachen entwischt. Aber dann haben sie die Gelegenheit genutzt und gemeinsam einen neuen gebastelt. Der flattert spitzenmäßig, sagt er. Und jetzt rat mal, wie der aussieht.
1: Ja, wie denn?
0: Wie ein Bison.
1: Hinreißend. Ich habe auch was du hören solltest. In der Zeitung stand, Nisrin Saidi wurde für ihre Nachforschungen zum Hotel Diamandopoulos mit einem Preis ausgezeichnet.
0: Wow, ihr müssen wir auch bald einen Brief schreiben.
1: Ja, unbedingt. Sag mal, wollen wir nachher noch zum Bingo-Club?
0: Lieber nicht. Unsere Haushaltshilfe kommt nachher vorbei. Ich möchte ihr noch einen Zupfkuchen backen. Außerdem ist der Lackner vermutlich nicht so gut auf mich zu schauen.

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1: Die menschliche Psyche ist ein Labyrinth des Vergessens. In jeder Gasse lauert eine Erinnerung. Manch eine ist friedlich, eine andere ist aggressiv und eine nächste ist am Verblassen. Durch die wirren Gänge des Labyrinths jagen das Es und seine Triebe das zerbrechliche Ich. Oft kann das Ich nicht entkommen. Von Geburt an rennt das Ich durch die Gänge. Über die Zeit zeigt sich dann, wie gut sich das Ich durchsetzen kann. Wie es auch in der realen Welt unterschiedlich starke Menschen gibt, gilt dasselbe auch für die einzelnen Ichs. Wenn das Ich nun zu den Schwächeren gehört, ist es nur eine Frage der Zeit, bis es zerbricht. Kommen dann noch äußere Einflüsse der schlechten Art hinzu, kann dem Ich kaum noch geholfen werden. So kommt es dazu, dass das Ich nach Möglichkeiten der Schadensbegrenzung sucht. Das funktioniert mal mehr, mal weniger gut. Bei letzterem komme ich ins Spiel. Ich bin Psychiater und kümmere mich um verletzte Ichs, die die Flucht durch das Labyrinth nicht gut überstanden haben. Ich bin sozusagen eine Schadensbegrenzung. Ich sitze Linda gegenüber und betrachte sie durch meine Nickelbrille. Sie wirkt heute sehr gefasst. Ihre Augen ruhen auf meinen Lippen, als würde sie versuchen, meine nächsten Worte zu erraten. Wie geht es dir heute, Linda?
2: Ich bin heute bei vollkommener Stille aufgewacht. Denken Sie, dass die Stimmen weg sind?
1: Ich glaube nicht, dass sie so einfach verschwinden können. Sag, waren die Stimmen heute schon die ganze Zeit abwesend?
2: Ja, ich habe niemanden gehört. Dafür habe ich das Gefühl, mich beobachtet jemand. Es fühlt sich an wie ein Riesenschatten, der mich langsam verschlingt. Dabei habe ich Angst vor der vollkommenen Dunkelheit.
1: Und diese Dunkelheit ist nicht dieselbe wie die, wenn du ein Blackout hast?
2: Nein, sie fühlt sich anders an. Es ist nicht so, dass ich nicht mehr weiß, was ich gemacht habe, sondern vielmehr ein drückendes Gefühl, das mir die Luft nimmt.
1: Wann hattest du denn dein letztes Blackout?
2: Letzte Woche. Da bin ich wieder in einer fremden Stadt neben einer Unbekannten aufgewacht. Und die Woche davor bin ich mit Schmerzen aufgewacht. Mein Schulterblatt schmückt seitdem ein Tattoo, das eine Fee darstellt. Und heute Morgen schaue ich in den Schrank und finde ein Feenkostüm. Ich erkenne mich selbst nicht wieder und ich kann mich nicht erinnern, dass ich das gemacht habe.
1: Und hast du wieder neue Verletzungen entdeckt?
2: Nein, keine frischen jedenfalls. Die letzten sind noch am Heilen. Aber sie müssen mir glauben, dass ich das alles nicht selbst war.
1: Linda ist eins der interessanteren Exemplare der menschlichen Psyche. Ihr Ich ist nicht mehr alleine im Kampf gegen das Es und seine Triebe. Im Fachjargon spricht man von einer dissoziativen Identitätsstörung. Die Betroffene besitzt viele verschiedene Identitäten, meist ohne davon zu wissen. Diese psychische Störung ist schwer zu diagnostizieren, aber wenn man sie erst einmal festgestellt hat, muss man die anderen Identitäten kennenlernen, um die Ursache für die Abspaltung zu finden. Und sind die anderen immer noch verstummt?
3: Die anderen sind mir scheißegal. Ich gebe einen Fick auf die. Wegen denen läuft mein Leben aus den Fugen. Sie zwingen mich dazu, ihren Namen in den Arm zu ritzen.
1: Lagrima, kann ich bitte mit Linda oder mit Stanek sprechen?
3: Nein. Weißt du, wie lange ich für das Licht gekämpft habe? Die versuchen mich immer häufiger zu verdrängen.
1: Lagrima ist eine der Persönlichkeiten von Linda. Sie verkörpert Lindas Zweifel, ihre düsteren Gedanken und ist die Persönlichkeit mit den Depressionen. Sie weiß, dass da noch andere sind, kennt sie aber nicht und interessiert sich auch nicht für sie. Sie handelt autoaggressiv und ist deshalb gefährlich für unseren Host, Linda. Und jedes Mal, wenn sie ans Licht kommt, besteht die Gefahr, dass sich Linda selbst verletzt. Ich möchte bitte mit jemand anderem sprechen. Kannst du bitte Platz für Stanek oder Linda machen?
4: Was gibt es denn?
1: Du musst besser aufpassen, wer ans Licht kommt. Wir wollen doch nicht, dass sich das Drama von letztens wiederholt.
4: Ich glaube, ich habe die Kontrolle über die anderen verloren. Sie scheinen alle plötzlich mit ihrer Rolle nicht mehr zurechtzukommen. Und ich glaube, Linda fängt an, etwas zu ahnen. Hier drin herrscht Chaos. Und ich bin nicht mehr Herr der Lage.
1: Dass Stanek Angst hat, gibt mir zu bedenken. Er verkörpert den Teil von Linda, der kämpferisch ist und sich um die anderen Identitäten kümmert. Sozusagen die Beschützerpersönlichkeit. Stanek ist in der Situation entstanden, als Linda den Mut gefasst hat, von zu Hause wegzulaufen. Seitdem gibt es Stanek, der auf alle aufpasst und zu einem wahren Überlebenskünstler geworden ist. Er hat immer einen Überblick, was die anderen treiben und achtet auf Lindas psychisches Wohlbefinden. Dass bei Linda etwas nicht stimmt, ist mir schon beim letzten Gespräch mit ihr aufgefallen. Sie wirkte abwesend und bedrückt. Hat Stanek recht und sie ahnt etwas? Das wäre fatal. Sie ist noch nicht so weit, dass sie damit klarkommt, dass sie mehrere Identitäten beherbergt. Irgendwas muss ich machen, sonst verliere ich die Kontrolle über unsere Therapie. Und Linda, fühlst du dich heute besser?
5: Linda schläft. Stunning meinte, ich darf jetzt spielen. Möchtest du was mit mir spielen?
1: Gerne, Papilia. Worauf hast du denn Lust? Wollen wir malen oder magst du etwas kneten?
5: Oh, ich möchte mit den Glitzerstiften malen. Die vom letzten Mal, als wir die Feen ausgemalt haben. Feen sind so Liebewesen und Stunning meinte, sie beschützen mich vor den bösen Fingern.
1: Dann hole ich mal die Stifte. Papilia ist das kleine Mädchen, was sich Linda bewahrt hat. Sie ist die kleine zerbrechliche Seele, die vor Jahren großes Leid erfahren hat und somit zur ersten Identität wurde. Damals, als noch der Ex-Freund ihrer Mutter bei ihnen zu Hause gewohnt hat, ihre Mutter und sie geschlagen hat und jeden zweiten Abend Linda im Schlafzimmer besucht hat. An jenem Abend hat sich Papilia abgespalten und ist in eine Fantasiewelt mit Feen geflüchtet. Ich beobachte sie beim Malen. Mit langsamen Bewegungen entsteht eine Blume mit bunten Blüten. Man sieht ihr nicht an, was sie durchgemacht hat. Auf einmal ändert sich ihre Haltung. Ihre Gesichtszüge verhärten sich. Starnecks kalte Augen schauen mich an.
4: Ich weiß jetzt, was hier nicht stimmt, Sigmund. Jetzt wird mir so einiges klar.
1: Das da wäre...
4: Du weißt zu viel. Ich habe dich beobachtet. Du kennst unsere Gedächtnislücken und privaten Gedanken. Auch wenn du nicht da bist, spüren wir immer deine Anwesenheit. Und du kennst die Ursache unserer Spaltung. Obwohl dir niemand von uns je erzählt hat, was genau vorgefallen ist.
1: Was willst du damit sagen? Die menschliche Psyche ist ein Labyrinth des Vergessens. Manchmal vergessen wir, wer wir sind, doch meistens finden wir wieder zurück zu uns selbst. Aber was, wenn das nicht geschieht? Dann fühlen wir uns identitätslos und können uns nicht definieren. Ich hatte nie ein Problem damit zu wissen, wer ich bin und kannte auch immer meine Rolle in diesem Spiel der Identitäten, doch nun fängt alles an zu wanken.
4: Sigmund, du bist einer von uns. Mich wundert nur, wie du es die ganze Zeit vor uns verbergen konntest.
1: Bei uns im Inneren herrscht seit Jahren Chaos, viele Personen, die um die Kontrolle kämpfen. Da ist es leicht, euch zu täuschen.
3: Wie? Er ist einer von uns? Dann waren wir gar nicht in Therapie? Es gibt also keine Aussicht auf Heilung?
1: Natürlich. Du kannst nicht bestreiten, dass ich euch geholfen habe.
3: Ihren Namen ist Sigmund.
5: Linda schläft.
3: Keine Aussicht
5: auf die bösen Finger.
3: Keine Aussicht.
5: Lass uns spielen. Lass uns spielen.
4: Wir müssen auf uns achten. So geht das nicht weiter. Wir müssen eine Lösung finden. Eine Lösung finden.
3: Jeden Tag dieselbe Scheiße.
6: Linda, wach auf.
3: Ich kann so nicht mehr leben.
6: Linda, wach auf.
2: Mein Name ist Linda. Jeden Morgen weckt mich dieses Stimmengewirr. Ich habe Gedächtnislücken, die manchmal mehrere Wochen andauern. Ich fühle mich wie eine Marionette, deren Fäden unsichtbare andere in der Hand halten. Ich finde mich an fremden Orten wieder, ohne zu wissen, wie ich hingekommen bin. Ich habe das Gefühl, mein Kopf könnte jeden Moment platzen. Aber das Schlimmste an allem ist, dass ich nicht weiß, wer ich bin. Ich bin viele.
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1: Ja, Sie haben richtig gehört, liebe Zuhörerinnen und Zuhörer. Radioaktiv ist zurück. Der Podcast, der Sie in den Arm nimmt, wenn es Ihnen richtig schlecht geht.
2: Und Sie nie wieder loslässt, weil er mit starken Verlustängsten zu kämpfen hat.
1: Mit Ihren beiden Most Wanted-Moderatorinnen Elisabeth Schmidt
2: und Jule Rauchbach. Ja, wir sind wieder aus dem Winterschlaf erwacht und nun wieder tippitoppi fit für Sie.
1: Oh yeah!
2: Sie haben die Zeit lang genug ohne uns verbringen müssen.
1: Ja, und wie Sie bestimmt auch schon mitbekommen haben, musste unsere letzte Weihnachtsfolge Radioaktiv on Eis leider ausfallen, weil eine gewisse Person hier im Raum ihre Schlittschuhe im Bus vergessen hat.
2: Ich hab die nicht vergessen, ich wurde ausgeraubt.
1: Ja, na klar. Und der Hund hat meine Hausaufgaben gefressen.
2: Die haben mir alles genommen. Es ging einfach so schnell.
1: Ja. Also im Namen des Radioaktiv-Teams möchte ich mich ganz herzlich bei Ihnen für meine schusslige Kollegin entschuldigen. Es hätte so ein schöner Abend werden können, weißt du? Alle haben sich so sehr darauf gefreut. Aber ja, leider wurde uns ausgerechnet an diesem Abend der Zauber von Weihnachten genommen. Naja. Komm, lass uns nicht über die Fehler aus der Vergangenheit reden. Konzentrieren wir uns lieber auf das Hier und Jetzt.
2: Ja.
1: Um was geht es denn eigentlich in der heutigen Folge?
2: Ich bin froh, dass du fragst. Heute dreht sich auch bei Radioaktiv alles um das Thema Angst vor Frauen.
1: Angst vor Frauen. Sowas gibt's?
2: Ja, also...
1: Krass.
2: Ja, wahrscheinlich. Keine Ahnung. Also der Sendungsverantwortliche kam heute zu mir und meinte so, Angst vor Frauen. Und ich meinte dann nur so, was? Und er so, ja. Und ich dann nur so, naja, okay. Und jetzt sitzen wir hier.
1: Ja, dann lass uns doch ein wenig darüber sprechen.
2: Aber das tun wir wie immer nicht alleine.
1: Oh nein, denn jetzt sind Sie wieder gefragt, liebe Zuhörerinnen und Zuhörer.
2: Vielleicht kennen Sie das ja. Ihnen läuft eine Frau über den Weg und Sie lassen sich lieber vom LKW überfahren, als mit ihr auf der gleichen Straßenseite zu laufen.
1: Oder finden Sie sich immer in der Notaufnahme wieder, nachdem Sie wieder mal einen kläglichen Versuch gestartet haben, sich mit dem weiblichen Geschlecht zu unterhalten?
2: Wenn das der Fall ist, dann leiden Sie wohl an Gynophobie.
1: Bäm, bäm, bäm. Der berüchtigten Angst vor Frauen.
2: Aber keine Sorge, wir helfen Ihnen daraus.
1: Beziehungsweise da rein.
2: Rufen Sie jetzt an unter der 0341 24 3x3 0100.058. Da können Sie uns wie immer erreichen und ein wenig mit uns über Ihre Angst vor Frauen plaudern.
1: Und wenn das nichts hilft, dann schicken wir Ihnen auch gerne einen Exorzisten nach Hause, der sich dann ein wenig intensiver um Sie kümmern wird.
2: Ach, wie schön. Wir hatten ja echt schon lange keine Live-Exorzierung mehr.
1: Ja, viele Zuhörerinnen und Zuhörer haben uns geschrieben, dass sie diese Rubrik besonders vermissen und ob wir das nicht mal wieder ins Programm nehmen könnten.
2: Ja, na dann hoffen wir doch mal das Beste. Vielleicht kommt er ja heute noch zum Einsatz.
1: Oh, wahrscheinlich eher nicht, denn es gibt kein Problem, das wir nicht auch selbst lösen könnten, wir als starke Frauen. Mag es auch noch so schwer sein.
2: Denn wir lösen jeden Fall.
1: Das habe ich doch gerade gesagt.
2: Ja, ich wollte ja nur noch mal also den Fokus für alle darauf lenken.
1: Okay.
2: Ja.
1: Liebe Zuhörerinnen und Zuhörer, wenn Sie auch von der Angst vor Frauen gebeutelt sind, dann stellen Sie uns doch Ihre Fragen oder rufen Sie an unter der 0341 24 3x3 0100.058. Geben wir Ihnen praktische Tipps, um mit der Frauenwelt in Kontakt zu treten, ohne zur Gefahr für sich oder Ihre Umwelt zu werden.
2: Ja, mit uns können Sie dann auch direkt Konfrontation üben, indem Sie auch gleich lernen, mit echten Frauen zu reden.
1: Uns.
2: Ja, genau. Rufen Sie einfach bei uns an und überwinden Sie Ihre Angst.
1: Wir sind gespannt wie ein Flitzebogen.
2: Und wie. Und da ist auch schon jemand in der Leitung. Halli, Hallöchen, mit wem sprechen wir denn da?
3: Ja, hallo, bin ich da richtig bei Radioaktiv, dem Vollverstrahlten-Podcast?
1: Oh, da bist du vollkommen richtig. Mit wem haben wir denn das Vergnügen?
3: Ich heiße Marie.
1: Hallo Marie. Ja, erzähl uns doch mal ein wenig über deine Angst vor Frauen. Wie fortgeschritten ist sie und vor allem, wie fühlt man sich eigentlich damit im eigenen Körper? Möchte man ihn am liebsten wie einen Fremdkörper abstoßen oder wie kann man sich das vorstellen?
3: Ich habe keine Angst vor Frauen.
2: Das freut uns für dich. Dann blockier doch bitte nicht weiter die Leitung und lass die anderen armen Seelen zu Wort kommen, die sich wirklich vor Frauen fürchten.
3: Ja, also es ist nur so, ich habe das Gefühl, dass mir die Männer immer aus dem Weg gehen. Und als ich heute von der Angst vor Frauen gehört habe, ich wusste ja gar nicht, dass es das gibt. Und da dachte ich mir, Vielleicht haben die Männer in meiner Umgebung ja auch einfach nur Angst vor Frauen und nicht vor mir.
2: Ja, das ist doch eher unwahrscheinlich, Marie.
1: Ja, gerade mal eine Handvoll Männer leiden an dieser Krankheit. Also ich will dir ja jetzt auch nicht zu nahe treten, Marie, aber glaubst du nicht, dass es vielleicht nicht an den Männern liegen könnte, sondern vielmehr an dir selbst?
3: An mir?
2: Ja, ich meine, das wäre doch auch viel zu einfach, den Männern alleine die Schuld dafür zu geben, dass du einfach keinen abkriegst.
1: Ja, aber mach dir jetzt auch mal keinen Kopf, ne? Nicht jeder Topf findet sofort einen Deckel. Mhm. Und ja, also weißt du, manche brauchen dafür einfach ein bisschen mehr Zeit.
2: Ja, und wenn der Topf eine längere Zeit keinen passenden Deckel finden kann, dann muss der Topf auch mal lernen, ohne Deckelsuppe zu kochen.
3: Was?
1: Marie, versteh das jetzt bitte nicht falsch. Was wir dem damit sagen wollen, ist, auch hässliche Töpfe können fantastische Gerichte zaubern.
3: Hässliche Töpfe? Also ihr meint, ich bin hässlich?
1: Marie, das können wir jetzt durch das Telefon leider nicht verurteilen.
2: Ja, ich meine, es geht ja auch nicht immer nur ums Aussehen.
1: Obwohl ich mir jetzt aber auch keinen hässlichen Topf in den Schrank stellen würde, oder?
2: Ja, aber du hast sicherlich auch andere gute Qualitäten, die man an dir lieben und schätzen kann.
1: Ja.
3: Also sollte ich die Aufmerksamkeit von Männern anders auf mich ziehen als mit meinem Aussehen?
2: Ja, das ist genau das, was wir dir sagen wollten.
1: Ja.
3: Ihr habt recht, so habe ich das noch gar nicht betrachtet. Ich muss viel mehr in mich hineinschauen und zeigen, was in mir steckt. Wow. Vielen Dank, ihr beiden.
1: Ach, kein Problem. Wir sind so froh, dass wir dir helfen konnten.
2: Tschüss, Marie. Hab noch einen verstrahlten Tag und gib dich nicht auf.
3: Mua. Mach ich nicht. Vielen Dank nochmal.
2: Gerne. Und schon wieder konnten wir einem hässlichen Entlein zeigen, dass es nicht selbst hässlich ist, sondern die Welt es ist, in dem das Entlein sich befindet.
1: Ja. Wir gehen jetzt nochmal zurück ins Studio. Sie hören uns dann wieder im Verlauf der Sendung. Vergessen Sie nicht anzurufen unter der 0341 24 3x die 3 0100.058 sind wir für Sie erreichbar.
2: Heute zum Thema Angst vor Frauen.
1: Bis gleich.
2: Bis gleich.
1: Boah, das war vielleicht knapp, ey.
2: Ja, haben wir uns aber ganz schön verplappert.
1: Das legt gar nicht mehr auf.
2: Ich meine, wir sind doch keine Dating-Experten.
1: Ja, du vielleicht nicht.
2: Das war jetzt unnötig.
1: Tut mir leid.
2: Ach, das tut dir doch gar nicht leid.
1: Ja, da hast du schon recht.
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1: Nein. Nein, wirklich. Das war so. Ja, das war so. Na, wenn ich es dir doch sage.
2: Liz.
1: Ach, ich kann mir Schlimmeres vorstellen, als von einer Gazelle großgezogen zu werden, ganz ehrlich.
2: Hör mal, die Sendung
1: also ich meine, das sind so anmutige Tiere und die verlangen auch überhaupt nicht so viel von einem. Ja, die sind ja schließlich nur die ganze Zeit am durch die Gegend hüpfen.
2: Könntest du jetzt mal bitte auflegen?
1: Hey. Du, ich muss jetzt Schluss machen, ja. Ja, der Podcast geht weiter, ja. Ja, ich weiß, mich nervt das jetzt auch. Ja, alles klar. Ja, kein Problem, ja, mach ich. Ich leg jetzt auf, ja? Ja, tschüss. Ja, genau. Ja, ich. Ja, ich dich auch. Ja.
2: Oh.
1: Ja, okay. Tschüss. Ja, tschüss. Ach ja. Die Nadja.
2: Aha. So, willkommen zurück, liebe Zuhörerinnen und liebe Zuhörer bei Radioaktiv, heute mit dem Thema Angst vor Frauen.
1: Ja.
2: Wir haben Sie ja vorhin darum gebeten, hier anzurufen, aber natürlich kriegen wir nicht nur Anrufe, sondern auch Post von Ihnen.
1: Oh, wer schreibt uns denn dieses Mal?
2: Heute hat uns der Leonard geschrieben.
1: Der Leonard.
2: Seine Nachricht kam heute um einen Stein gewickelt durch unser Bürofenster geflogen. Ja, da hast du uns heute Morgen aber einen ganz schönen Schrecken eingejagt, lieber Leonard.
1: Ja, wir sind not amused, zumal wir uns jetzt deinetwegen 2 Wochen lang den Arsch in unserem Büro abfrieren müssen, bis mal endlich jemand dieses verdammte Scheiß kaputte Fenster wieder repariert. Ne, Handwerker sind so schwierig zu kriegen heutzutage. Hast du mal daran gedacht, Leonard?
2: Komm, sei nicht so streng mit ihm. Der Leo hat sich wahrscheinlich einfach nicht anders zu helfen gewusst.
1: Hat der mal was von E-Mail schreiben oder Post verschicken gehört?
2: Ja, da hat er wohl einfach nicht richtig nachgedacht.
1: Ja, obviously.
2: Lass uns doch einfach mal hören, was er so schreibt.
1: Na,
2: alles
1: gut.
2: Klar? Der Leonard schreibt: Liebes Radioaktiv-Team, ich habe heute Morgen in der Zeitung gelesen, dass es bei euch in der Sendung um Angst vor Frauen gehen soll. Und da dachte ich mir, ich schreibe euch mal. Also, es ist so, dass ich in meinem Alltag immer ganz viel Abstand von Frauen brauche. Versteht mich nicht falsch, eigentlich habe ich gar nichts gegen sie. Die Sache ist nur die, es wäre mir viel lieber, wenn sie gar nicht erst existieren würden. Ich meine, wozu gibt's die eigentlich? Also klar, Fortpflanzung und so, okay, aber sonst? Ich meine, eine Welt ohne Frauen, das wäre doch die reinste Erfüllung. Was denkt ihr, liebes Radioaktiv-Team? Wäre das nicht die ultimative Lösung, um die Angst vor Frauen weltweit in den Griff zu bekommen? Euer Leonard.
1: Sag mal, Leo, geht's eigentlich noch? Eine Welt ohne Frauen, was wäre denn das für ein Schwachsinn? Das wäre doch eine
2: schreckliche Welt.
1: Ja, genau, eine schreckliche Welt. Und hast du schon mal drüber nachgedacht, dass es dann auch kein Radioaktiv mehr gäbe?
2: Oh Gott, das will ich mir gar nicht vorstellen.
1: Ja, nee.
2: Ohne Radioaktiv, da schwimmen doch unsere Zuhörerfischchen doch orientierungslos im großen, weiten Podcastmeer herum.
1: Ja, und ertrinken jämmerlich unter der Last der Podcastmeermassen.
2: Das sind Fische, die können nicht ertrinken.
1: Ja, ich weiß. Sollte ja auch nur der Metapher dienen.
2: Ja, das hat wohl nicht so gut funktioniert.
1: Ja, das habe ich jetzt auch gemerkt.
2: Na gut. Also, stell dir doch mal vor, unser Podcast würde nicht mehr existieren.
1: Das kann ich mir nicht vorstellen.
2: Ja, da hätten doch die Leute da draußen gar keine Orientierung mehr. Die wüssten doch gar nicht mehr, wo oben und unten ist.
1: Ja, und was sie denken sollen, wenn man es ihnen nicht sagt.
2: Genau, wer nimmt sie dann noch an die Hand?
1: Niemand, richtig.
2: Die brauchen uns doch.
1: Und das ist genau der Grund, warum eine Welt ohne Frauen unvorstellbar wäre.
2: Genau, so. Wir hoffen, wir konnten dir weiterhelfen.
1: Ja.
2: Wenn nicht, dann schau doch gerne mal auf unsere Webseite vorbei. Die findest du unter radioaktiv.de.
1: Wenn dieser Internet-Honk das überhaupt findet.
2: Das wird er schon. Da gibt es auch einen spannenden Selbsttest zum Thema Habe ich Angst vor Frauen? Und Tipps und Tricks, wie sie ihre Angst in den Bann bekommen.
1: Wir machen jetzt erstmal wieder eine kleine Pause und sind dann gleich wieder für Sie da. Vergessen Sie nicht anzurufen unter der 0341 24 3 mal die 3 0100058. Das ist die Nummer zu Ihrem Glück. Mhm. Reden Sie ein wenig mit uns über Ihre Angst vor Frauen. Wir haben immer ein offenes Öhrchen für Sie.
2: Genau, strahlen Sie in der Zwischenzeit nicht zu weit aus. Es geht gleich weiter mit uns.
1: Yeah.
2: Yeah.
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2: So, da sind wir wieder bei Radioaktiv mit ihren beiden Podcast-Glücksbärchen Jule Rauchbach
1: und Elisabeth Schmidt. Ja, wir strahlen heute wieder stärker als ein Atomreaktor nach der Kernschmelze.
2: Denn wir sind überrascht, dass sie immer noch dran geblieben sind.
1: Ja, wir beschäftigen uns immer noch mit der Angst vor Frauen.
2: Und wo sie zu finden ist.
1: Bisher haben sich leider noch nicht so viele Menschen bei uns gemeldet.
2: Um nicht zu sagen, gar keine.
1: Das wollen wir jetzt aber ändern. Rufen Sie an, wir freuen uns auf Ihren Anruf unter der 0341 24 3x die 3 0100058 werden Sie uns zugestellt und haben dann die einmalige Gelegenheit, sich mit uns über alles Mögliche zu unterhalten.
2: Solange es mit Angst vor Frauen zu tun hat.
1: Genau. Ja. Rufen Sie jetzt an, wir warten immer noch auf Ihren Anruf unter der 0341 24 3x die 3 0100058.
2: Da können Sie uns erreichen. Wir freuen uns über alles und jeden, der hier zu uns durchgestellt wird.
1: Yeah. Ja, trauen Sie sich. Wir stehen bereit für Sie und haben richtig Bock, uns gemeinsam mit Ihnen über Ihre Phobie zu unterhalten.
2: Ja.
1: Ja, Jule, vielleicht könntest du uns, solange wir warten, einfach mal erklären, was genau man unter der Angst vor Frauen versteht.
2: Angst vor Frauen, da gibt es ja Menschen, die Angst vor Frauen haben. Und die trauen sich vor allem nicht mit Frauen zu reden oder sich in deren Nähe aufzuhalten.
1: Ja.
2: Mehr fällt mir dazu leider auch nicht ein. Also das war es auch eigentlich schon echt alles dazu. Es ist jetzt auch nicht so spektakulär. Könnt ihr jetzt mal bitte irgendjemand anrufen?
1: Ja.
2: Regie, was ist denn da los?
5: Ja, hier rufen schon jede Menge Leute an, die gerne über ihre Angst vor Frauen reden wollen.
1: Ja, und warum stellst du sie dann nicht zu uns durch?
5: Das Problem ist, ihr seid nun mal Frauen. Und die Anruferinnen und Anrufer, die trauen sich nicht so ganz, sich mit euch zu unterhalten.
1: What?
5: Weil, Sie hören den Podcast echt gerne.
2: Das möchte ja wohl sein.
5: Das ist halt, sie fänden es halt nur besser, wenn er von Männern moderiert werden
1: würde. Willst du mich rollen? Das sagst du uns erst jetzt?
5: Nee, ihr habt ja nicht gefragt.
2: Da hat er recht.
1: Ja, und jetzt?
2: Ja, ach komm, machen wir doch einfach Schluss. Ich bin auch müde und ich habe auch echt keine Lust mehr.
1: Bringt ja auch nichts, ne? Dann macht doch einen Scheiß alleine.
2: Hey, lass uns doch noch kurz die Zuhörerinnen und Zuhörer verabschieden.
1: Machst du dann das Licht aus?
2: Ja, na klar. Warte mal, ich dachte, wir machen das gemeinsam.
1: Da kriegst du schon alleine hin. Also, ja, meine Bahn kommt gleich. Na?
2: Gute Nacht. Okay. Tschüss. Okay, liebe Zuhörerinnen und liebe Zuhörer, wie Sie vielleicht gerade gehört haben, ist unsere Anwesenheit hier leider nicht mehr erwünscht. Wir respektieren natürlich Ihren Wunsch und hoffen, dass wir dem einen oder anderen trotzdem aus seiner Misere helfen konnten. Wenn Sie noch mehr zum Thema Angst vor Frauen wissen wollen, dann schauen Sie doch gerne mal bei uns auf die Webseite vorbei, radioaktiv.de, so heißt sie. Da halten wir Sie wie immer auf dem neuesten Stand. Ich verabschiede mich bei Ihnen und wünsche Ihnen noch eine gute Nacht. Schalten Sie auch das nächste Mal wieder ein, wenn es heißt...
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1: Mein lieber Evander, die Nachrichten aus dieser fernen Provinz brauchen ja so lang, um nach Rom zu gelangen, dass du dich hoffentlich wieder bester Gesundheit erfreust, wenn du dies liest. Sei versichert, dass ich Aesculapius ein Opfer gebracht habe, auf das er das Geschick deiner Ärzte lenke. Seit ich meinen Posten als Statthalter angetreten habe, haben wir schon einiges bewirken können. Der Bau des Aquädukts macht gute Fortschritte, obwohl kräftige Arbeiter seit der Dürre im letzten Sommer rar geworden sind. Auch hatten wir eine Horde einfallender Barbaren zurückzuschlagen, was unserem tapferen Centurio Spurius Licinius Crassus mit Bravour gelungen ist. Gestern habe ich veranlasst, die Köpfe der besiegten Feinde von den Speeren an den Stadttoren entfernen zu lassen, weil der Gestank langsam doch unerträglich wurde. Die Maßnahme scheint aber die gewünschte Wirkung gezeigt zu haben. Was mir dieser Tage größere Sorge bereitet, ist die öffentliche Unruhe, die von einer rapide wachsenden Sekte ausgeht. Es handelt sich um einen seltsamen Kult, der aus der Religion der Judäer hervorgegangen zu sein scheint, die du aus deiner Zeit in Caesarea kennst. Wie sie lehnen diese verrannten Unruhestifter unsere Götter ab, aber wohingegen man sich in Judäa für gewöhnlich darauf einigen konnte, dem Kaiser die nötige Huldigung entgegenzubringen, lehnen diese Christen, wie sie sich nennen, jegliche Ehrerbietung ab. Vielmehr noch, sie sind uns nicht nur im Geiste feindlich gesinnt, denn in letzter Zeit haben sie begonnen, unsere Tempel zu beschmutzen und unsere Statuen zu beschädigen, da diese angeblich von bösen Dämonen belebt sind. Ich weiß langsam nicht mehr, wie ich damit umgehen soll, denn Folter scheint sie nicht dazu zu bringen, ihrem närrischen Glauben abzuschwören. Im Gegenteil, es werden von Tag zu Tag mehr. Lieber Evander, ich hoffe, dies ist nur ein lokaler Auswuchs, der sich doch noch im Keim ersticken lässt, bevor er nach Rom gelangt. Denn wer weiß...
2: Erastus, bist du toll geworden?
3: Herr, ich habe euren Brief vernichtet.
2: Das sehe ich. Was ist denn los mit dir?
3: Streckt mich nieder.
2: Warum? Erastus, das ist wirklich ein Zeichen höchsten Ungehorsams gegen seinen Herrn. Aber du bist mir jahrelang ein treuer Sklave gewesen. Komm, was immer es ist, was du genommen hast, schlaf deinen Rausch aus und ich will deine Frechheit vergessen.
3: Nein, tut das nicht, tötet mich.
2: Ich töte dich doch nicht wegen eines Briefes.
3: Oh, gut, dann, Moment, seht euch das hier an.
2: Was soll ich denn mit einem Sack voller Steine... Sind das Nasen?
3: Ja, es war Zeit, die Dämonen aus euren Götzenbildern auszutreiben.
2: Du hast meinen Statuen, nicht du auch noch, Erastus.
3: Ja, streckt mich nieder, denn ich bin bereit, im Namen Christi zu sterben.
2: Eins will ich dir sagen, alter Freund, es ist eine ungesunde Mode, die dich da befallen hat, aber trotz allem habe ich keine Lust, dich zu töten.
3: Ihr verweigert mir das Martyrium? Aber dann beraubt ihr mich meines Platzes im Himmelreich.
2: Mein lieber Erastus, wenn du an diesen Christus glaubst, kommst du dann nicht sowieso ins Himmelreich?
3: Ja, nur wenn ich ohne Sünde lebe.
2: Sünde? Was soll das denn sein?
3: Das ist, naja, also eine jede Tat, auch nur der kleinste Gedanke, der gegen Gottes Gebote verstößt.
2: Du meine Güte, wie soll denn da irgendjemand in deinen Himmel kommen? Vor allem Dinge zu zerstören, die jemand anderem lieb und teuer sind, ist das keine Sünde?
3: Haha, ja, nicht, wenn es sich um Teufelswerk handelt. Aber ich sehe schon, ihr zwingt mich dazu, zu härteren Mitteln zu greifen.
2: Erastus, was tust du da?
3: Ihr seid selbstbesessen, mein Herr. Ich zeige euch meinen Ungehorsam im Namen Gottes.
2: Wirst du wohl aufhören, gegen mein Schienbein zu treten?
3: Niemals! Ihr habt es so gewollt!
2: Und du hast es auch so gewollt!
3: Ja, endlich! Oh, streckt mich nieder, Herr! Und ich werde noch heute einen Ehrenplatz im Himmel... Oh.
2: Ach, Erastus, Von dir hätte ich so eine Torheit nicht erwartet. Na, morgen foltern wir dich ein bisschen und damit hat sich das hoffentlich erledigt. Was ist denn das für ein Lärm da draußen? Spurius, ihr hier?
4: Ave, Präfekt.
2: Was gibt es?
4: Einen kleinen Aufstand am Tempel der Minerva. Die Kalpurnia weigern sich, ihr zu huldigen, und eine ihrer Sklavinnen hat versucht, die Göttin von ihrem Podest zu werfen.
2: Ich ahne Schlimmes. Begleitet ihr mich, Centurio?
4: Sehr wohl, Präfekt.
5: Ave, Präfekt. Habt ihr wohl einen Moment?
2: Nein, wirklich nicht. Hörst du nicht, was da am Tempel los ist?
5: Darum geht es ja. Ich bin Gnaeus Porcus Pecunius, Vorsteher der Metzgergilde. Herr, wir sind alle sehr ungehalten. Seit diese Christen immer mehr werden, kauft niemand mehr unser Opferfleisch. Präfekt, das...
2: Ich habe keine Zeit.
4: Lass den Präfekten durch.
5: Schon gut, schon gut.
6: Nehmt das, ihr Gottlosen! Hinfort mit euch, Dämonen!
2: Spurius, ergreift sie!
1: Vibia Kalpurnia, was ist in dich gefahren, dass du deine Sklaven einen Tempel beschmutzen lässt?
7: Sie tut nur, was Gott ihr befiehlt.
1: Auch du, Vibia, ein Spross einer angesehenen römischen Familie, schwört unseren Göttern ab?
7: Ach, was Götter! Statuen, in denen Dämonen hausen, nichts weiter sind sie. Und wir täten besser daran, das Fleisch selbst zu essen, als es ihnen zu opfern.
1: Was du für dich denkst, geht mich nichts an. Aber musst du es auch so öffentlich kundtun? Wieso könnt ihr diesen Gott denn nicht einfach den unseren hinzufügen?
7: Es gibt nur den einen Gott.
1: Vibia, ich verlange doch nicht zu viel von euch. Ihr wollt kein Fleisch opfern? Gut, aber so nehmt doch wenigstens eine Handvoll Weihrauch und werft sie ins Feuer.
7: Nein.
1: Eine Prise nur?
7: Nein.
1: Dann berührt nur kurz den Weihrauch, damit ich euch nicht foltern muss.
7: Niemals.
1: Vibia, weißt du nicht, was das für ein Zeichen sendet? Willst du, dass Anarchie ausbricht?
7: Was kümmert mich weltliche Anarchie? Das ist alles unbedeutend im Angesicht der göttlichen Ewigkeit.
1: Aber ihr lebt doch unter uns, wie alle anderen.
7: Nicht mehr lang. Oder wollt ihr diesen öffentlichen Aufruhr tatenlos hinnehmen, Präfekt? Wir werden nicht müde, unseren Herrn zu bekennen. Sicher, ein bisschen Folter hier und da wird den einen oder anderen wohl abschrecken, weiterhin auf dem Pfad Gottes zu wandeln. Aber es wird nichts nützen. Unternehmt ihr nichts, werden wir mehr. Tötet ihr uns, werden wir noch mehr. Denn unser Blut wird den Boden des Glaubens fruchtbarer machen, als ihr es euch vorstellen könnt.
1: Nun gut, ich muss wohl doch ein Exempel statuieren. Spurius? Schlag der Sklavin den Kopf ab.
7: Nein, das könnt ihr nicht tun.
1: Zeigt ihr euch doch reumütig?
7: Keineswegs, aber wie soll sie denn durch so einen unspektakulären Tod vor Gott und den Menschen Aufmerksamkeit bekommen?
1: Unspektakulär?
7: Ja, je mehr und je länger das Leid, desto größere Schätze werden ihr im Himmel zuteil. Ja, hat zumindest der Bischof gesagt.
6: Genau, kreuzigt mich und steckt mich in Brand. Werft mich den Löwen zum Fraß vor. Reißt mir die Gedärme heraus und rollt sie auf einem Mast auf.
1: Vibia, wenn du glaubst, ich lasse mich auf solche Kostspieligkeiten ein, irrst du dich aber gewaltig. Mit deinen Sklaven mache ich kurzen Prozess, da verlass dich drauf. Es wird schon genug kosten, dich und die Deinen nach Rom zu bringen, wo du dich für deine Torheit verantworten musst.
7: Rom? Was soll ich denn in Rom? Diesem ewigen Sitz des Bösen? Ich bin eine Christin! Mach uns endlich zu Märtyrern!
1: Ach, ihr lästiges Volk! Wenn ihr unbedingt sterben wollt, stürzt euch doch von einer Klippe oder nehmt euch den Strick!
8: Lieber Evander, vieles ist passiert, seit ich dir zuletzt schreiben wollte. Alle Fortschritte im Bau- und Militärwesen treten zurzeit in den Hintergrund, da der aufkeimende Kult des Christentums von früh bis spät meine Aufmerksamkeit fordert. Ihre neueste Masche ist das Märtyrertum, denn irgendjemand hat ihnen in den Kopf gesetzt, ein möglichst aufsehenerregender Tod wäre gut für ihre Sache und würde ihnen einen besonderen Platz in ihrem Jenseits verschaffen. Seitdem hat sich die Zerstörungswut besonders breit gemacht und auch Verbrecher bekennen sich nun zum Christentum, da man ihnen weisgemacht hat, dass sie unbefleckt in den Himmel kämen, solange sie nur den Märtyrertod sterben. Ich habe keine große Lust, ihren Wünschen nach einem spektakulären Tod nachzukommen, aber die Gefängnisse und Folterkammern quellen langsam über und irgendetwas muss ich ja mit ihnen machen. Lieber Evander, ich hoffe, du kannst mir einen Rat geben, wie...
2: Ach. Spurius, wo seid ihr? Trinkt ihr etwas Wein mit mir?
9: Streckt mich nieder! Im Namen Gottes!
8: Dann muss ich...

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1: Tag, Herr Pfarrer. Kann ich mal mit Ihnen reden?
2: Ah, aber natürlich. Was hast du auf dem Herzen, mein Sohn?
1: Ich habe Beziehungsprobleme.
2: Ah. Naja, Fragen der Liebe können eine Seele schwer belasten. Sprich weiter.
1: Naja, ich war halt jetzt eine ganze Weile mit der Brigitte zusammen und wir hatten echt eine Menge Spaß zusammen. Aber neuerdings fühle ich mich halt irgendwie woanders hingezogen. Sie verstehen?
2: Durchaus, mein Sohn. Eine langjährige Beziehung macht manchmal schwierige Zeiten durch. Beide Partner sind aneinander gewöhnt und es gibt keine Aufregung mehr.
1: Ja, genau. Früher, da hat die Brigitte sich noch jagen lassen von mir und wir haben uns gerauft. Das waren noch Zeiten. Aber neuerdings scheint sie mich kaum noch wahrzunehmen. Dabei besorge ich es schon ganz ordentlich, wenn...
2: Bitte, mein Sohn, du bist in einer Kirche.
1: Verzeihung, Herr Pfarrer. Sie ist nur... Naja, sie hat halt einen klasse Körper. Jedenfalls habe ich neulich dann die Rosalinde gesehen. Und die ist halt ganz anders. An der ist richtig was dran. Und ich bin schon fast schwach geworden, als ich sie neulich auf dem Feld gesehen habe.
2: Du begehrst ein Weib, das nicht zu dir gehört. Diesem Drang nachzugeben, ist eine schwere Sünde. Hast du versucht, mit deiner Brigitte darüber zu sprechen?
1: Nee, wir können nicht so richtig miteinander reden.
2: Ich verstehe. Nun, es ist oft ein Kommunikationsproblem, das... Verzeih die seltsame Frage, mein Sohn, aber Brigitte und Rosalinde, sie sind schon lebendige Wesen, ja?
1: Na, das ist mal sicher. Neulich habe ich der Rosalinde in den prallen Hintern gekniffen und die hat gequiekt, das sage ich Ihnen.
2: Verstehe. Nun gut, das beruhigt mich etwas. Wie oft siehst du denn diese Rosalinde?
1: Na, jeden Tag. Wir wohnen auf dem gleichen Hof.
2: Ah, also lebt ihr in einer Art Kommune?
1: Na, wenn Sie das so nennen wollen.
2: Ich glaube, es wäre gut, wenn du dich auf die positiven Seiten deiner Beziehung mit Brigitte besinnen könntest. Gib eurer Beziehung noch eine Chance und versuch, Rosalinde in der nächsten Zeit zumindest möglichst aus dem Weg zu gehen.
1: Na, das geht ja nicht so einfach, Herr Pfarrer. Ich muss sie ja schließlich jeden Morgen füttern.
2: Du musst... Was?
1: Naja, und ausmisten auch, besonders bei der Rosalinde. Na, und Brigitte muss geschoren werden, all das, meinen Pflichten muss ich schließlich nachkommen.
2: Oh, mein Gott.
1: Was haben Sie denn?
2: Bitte gehen Sie jetzt.
1: Aber...
2: Raus! Großer Gott.
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1: Ein Portal mit drei Bögen, eine Inschrift und zwei Infotafeln. Viel erinnert heute nicht mehr an das ehemalige Künstlerhaus am Nikischplatz. Anfang des 19. Jahrhunderts wurde das Jugendstilhaus eröffnet und war seitdem Vereinssitz des Leipziger Künstlervereins, bis es bei Luftangriffen 1943 zerstört wurde. Über die lebendige Geschichte des Künstlerhauses Malina Nogosek.
2: Die Eröffnung des Leipziger Künstlerhauses war ein rauschendes Fest. Es wurde Händel gespielt, ein Drama von Goethe aufgeführt und vor allem eine Menge getrunken. Das Künstlerhaus hatte den Ruf, der Ort für Partys zu sein. Dem ist es auch in den kommenden Jahren immer wieder gerecht geworden. Für eine Faschingsfeier haben die KünstlerInnen angeblich mal ein Pferd mit einem Flaschenzug hoch in den ersten Stock gezogen. Das Künstlerhaus war der Sitz des Leipziger Künstlervereins. Der hatte sich 1858 gegründet, mit dem Ziel, MalerInnen, BildhauerInnen und andere KünstlerInnen untereinander zu vernetzen. Vor allem wollten sich die Leipziger KünstlerInnen gegenseitig in Notlagen finanziell unterstützen. Auf die Idee gekommen, ein Vereinshaus zu bauen, sind die KünstlerInnen vor allem, weil der Platz in Leipzig knapp wurde. Die KünstlerInnen, die nicht zu den wenigen ganz Berühmten gehörten, brauchten günstigen Wohnraum und Ateliers. Der Künstlerverein kaufte also ein unförmiges und deswegen günstiges Grundstück am heutigen Nikischplatz in der Leipziger Westvorstadt. Die Ausschreibung für das Künstlerhaus gewann der Leipziger Architekt Fritz Drechsler. Er errichtete das Gebäude im Jugendstil und legte dabei vor allem Wert auf die aufwendige Gestaltung der Fassaden und Innenräume. Insgesamt 20 Leipziger KünstlerInnen wirkten an der Gestaltung mit. Einige davon zogen nach der Fertigstellung selbst ins Künstlerhaus ein. Neben den Wohnungen und Ateliers wurde das Künstlerhaus auch sonst zu einem Treffpunkt der Kunstszene. Es gab ein Restaurant, ein Café, eine Bibliothek und Ausstellungsräume. Besonders beliebt war auch die Kegelbahn, auf der der Leipziger Bildhauer Max Klinger jede Woche seine Freitagskegelei abhielt. Mit der Machtergreifung der Nationalsozialisten begann der Untergang des Künstlerhauses. Viele der KünstlerInnen waren jüdisch und wurden deportiert. Der Künstlerverein wurde im Rahmen der Gleichschaltung aufgelöst. Bei den Luftangriffen am 4. Dezember 1943 wurde in Leipzig jedes sechste Wohnhaus zerstört und auch das Künstlerhaus brannte vollständig aus. Erhalten blieb nur das Kalksteinportal des Hauses. Es steht bis heute am Nikischplatz, versehen mit dem Jugendstil-Schriftzug Künstlerhaus.
1: Malina Nogosek über das Leipziger Künstlerhaus.
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1: Nostalgie oder zumindest das Gefühl davon, das entsteht bei Menschen ja ganz unterschiedlich. Zum Beispiel durch Gerüche, Fotos, die man nach langer Zeit mal wieder sieht oder Melodien und natürlich auch bei alten Serien, die man als Kind unglaublich gern gesehen hat. Blöd ist nur, wenn man die Serien dann einige Jahre später wieder sieht und feststellt, so gut wie damals finde ich die irgendwie gar nicht mehr. So ging es zumindest meinem Kollegen Alexander Böhle mit seiner Lieblingskindheitsserie und er hat sich auch gefragt, ist der nostalgische Blick auf unsere Kindheit überhaupt angebracht?
2: Das Gefühl, dass die eigene Kindheit schon eine ganze Weile her ist, stellte sich bei mir ein, als ich das Remake der Biene Maya gesehen habe. Flach und lieblos animiert haben die Figuren auf dem Bildschirm gewirkt. Sie hatten für mich nichts mehr von dem Charme der handgezeichneten Serien, die ich als Kind geschaut habe. Ich habe mich wirklich sehr geärgert und die Kinder von heute bemitleidet, weil sie nicht mehr in den Genuss des Originals kommen. Doch schon kurz darauf habe ich mich gefragt, was mir das Recht gibt, verstehen zu können, was die Kinder von heute mögen. Und ich habe mich selbst furchtbar eingestaubt gefühlt und mich mit meinen Eltern verglichen. Sie haben meine Kinderserien natürlich auch schon nicht verstanden und die Serien ihrer eigenen Kindheit idealisiert. Bei meinem Vater war es die Western-Serie Bonanza, die auch zu meiner Kindheit noch im Vormittagsprogramm von Kabel 1 gezeigt wurde. Außer der ikonischen Titelmusik und den komischen Hüten der Cartwright-Familie ist mir davon allerdings nicht viel im Gedächtnis geblieben. Ich habe nach einigen Folgen schnell das Interesse verloren. Mein Vater ist aber bei den Erinnerungen an seine eigene Kindheit komplett nostalgisch geworden. Wird die Kette der Idealisierung der eigenen Kindheit also immer fortgesetzt? Das Unverständnis für nachfolgende Generationen gibt es immerhin schon seit den ersten Aufzeichnungen der Sumerer. Und wenn ich heute Kinder sehe, die mit iPads oder Smartphones beschäftigt sind, kann ich ebenfalls nur den Kopf schütteln. Ich bin in deren Alter noch rausgegangen oder habe mit Lego gespielt. Das muss für meine Entwicklung doch besser gewesen sein. Also auch bei mir schon die totale Nostalgie. Allerdings ist Nostalgie auch nicht mehr das, was es mal war. Wir müssen uns gar nicht mehr so sehr erinnern wie noch unsere Eltern, da wir die Zeugnisse unserer Kindheit ständig auf YouTube verfügbar haben. Und damit wird die eigentliche Bedeutung von Nostalgie schon außer Kraft gesetzt. Nostalgie bedeutet übersetzt nämlich so viel wie Heimweh. Wir müssen unser Heim allerdings niemals verlassen und auf eine Rückkehr in Form von Wiederholungen im linearen Fernsehen hoffen. Das ist einerseits schade, denn die glücklichen Erinnerungen können dadurch ganz schnell entzaubert werden. Andererseits finde ich es aber gut, denn das Glück der Erinnerungen ist trügerisch. Beim erneuten Ansehen der alten Biene Maya-Folgen fällt mir zum Beispiel auf, dass die handgezeichneten Animationen von damals auch recht detailarm daherkommen und viele Standbilder verwendet werden. Meine Bewertung des Originals im Vergleich mit dem Remake wurde also vor allem von meiner Erinnerung geprägt. Ich denke, dass wir die Möglichkeiten, unsere Kindheitserinnerungen stets erneut zu betrachten, nutzen sollten. Wir können dadurch unsere Erinnerungen viel besser in einen Kontext einbetten. Sah die Biene Maya früher besser aus? Nicht wirklich, aber wir hatten ja keinen Vergleich. War mit Lego zu spielen früher die größte Freude? Ganz sicher. Ich kann noch immer kein Geschenk entgegennehmen, ohne es zu schütteln und ihm hoffentlich das verräterische Rasseln zu entlocken. Aber ich hatte ja auch noch keinen Zugang zu einem iPad oder Smartphone. Der nostalgisch verklärte Blick auf die eigene Kindheit mag schön sein. Er kann jedoch nur zu einem führen, was vermutlich die wenigsten von uns wollen. Dass wir über kurz oder lang werden wie unsere Eltern.
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1: Eine Gruppe von Backpackern, die vor einem Wildschwein geschützt werden muss. Ein Beluga-Wal schwimmt einen Fluss hoch und immer wieder entlaufene Raubtiere. Das mediale Sommerloch produziert in jedem Jahr Nachrichten, die vielleicht sonst keine wären, und Themen rücken in den Fokus, die sonst vielleicht nur eine Randmeldung erhalten. Mein davon betroffener Kollege Luis Wolf hat sich mit der Thematik mal genauer beschäftigt.
2: Jedes Jahr im Sommer haben Medien mit dem Sommerloch zu tun. Traditionell wird das Sommerloch durch die Sitzungspause des Bundestags zwischen Juli und September ausgelöst. Wenn die Politik Pause macht, fehlt den Medien das Berichtenswerte, so die Theorie. Christian Penzoldt ist Medienwissenschaftler an der Universität Leipzig und erklärt, warum das eine Art Dominoeffekt auslöst.
3: Das bedeutet nicht nur, dass quasi die Parlamentarier sich dann in Bonn bzw. jetzt Berlin nicht mehr treffen, sondern dass sich auch, das hat eine Orientierungsfunktion für andere Institutionen und politische Akteure bzw. Akteure, die an einer bundesdeutschen so gedachten Öffentlichkeit teilnehmen. Also dass, wenn da quasi nichts passiert, auch sich andere orientieren und ebenfalls dann nichts tun, um nicht in dieses Sommerloch zu fallen. Also das hat so eine selbstverstärkende Wirkung.
2: Nicht nur die Politik ruht, es schwindet auch das Interesse der Öffentlichkeit. Sowohl ZuschauerInnenzahlen im Öffentlich-Rechtlichen als auch der Absatz von Tageszeitungen gehen zurück. Geringeres Interesse wirkt sich auch auf WerbepartnerInnen aus, die dann weniger Anzeigen schalten. Doch das Sommerloch ist nicht mehr so relevant wie vor 30 Jahren. Das liegt zum einen an Themen, die nicht ruhen, zum Beispiel dem Krieg in der Ukraine, Corona oder dem Klimawandel. Es liegt aber auch an neuen Medienformen, wie Christian Penzoldt erklärt.
3: Weil wenn wir über eine mediale Öffentlichkeit nachdenken, nicht mehr nur über Massenmedien nachdenken, sondern durch genauso Plattformen und Plattformpräsenz vorhanden ist und das permanent bespielt wird. Also ich bin mir nicht ganz sicher, ob quasi diese Rede vom Sommerloch ist noch da, und es ist auch nicht komplett quasi abwegig, darüber nachzudenken, aber ich gehe nicht davon aus, dass wir in dieser Tragweite von dem Sommerloch noch sprechen können.
2: In Lokalredaktionen spürt man das Sommerloch stärker, denn in den Regionen gibt es oft generell weniger zu berichten. JournalistInnen bietet das aber auch eine Chance, wie Penzoldt ergänzt.
3: Also auch das erleben wir ja, dass wir bestimmte Langformen vom Journalismus haben, also Reportagen zum Beispiel, Hintergrundberichte, die dann vielleicht möglicher sind und nicht ständig von tagesaktuellen Themen verdrängt werden.
2: Das Sommerloch ist also Problem und Chance zugleich. Ob es weiterhin in Redaktionssitzungen für Stirnrunzeln sorgt, ist nicht sicher. Und wenn doch, dann kann man es ja selbst zum Thema machen.
1: Ein medienwissenschaftlicher Blick auf das mediale Sommerloch von Luis Wolf.
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2: Wisst ihr eigentlich, wo das Wort Bibliothek herkommt? Das Wort leitet sich von dem griechischen Wort Bibliotheke ab. Das bedeutet so viel wie Buchbehälter. Der Name passt zu den modernen Bibliotheken auch ganz gut. Auch wenn die immer digitaler werden, sind Bibliotheken ja immer noch im weitesten Sinne Räume mit Regalen voller Bücher. Da unterscheidet sich jetzt auch eine spezialisierte wissenschaftliche Bibliothek nicht wirklich von einer allgemeinen. Ganz anders ist dagegen die Bibliothek im Deutschen Zentrum für barrierefreies Lesen, kurz DZB. Mika Schlegel hat sich diese ungewöhnliche Bibliothek mal angeschaut.
3: Durch die Bibliothek DZB Lesen tauchen Menschen mit Händen und Ohren in fremde Welten von Büchern und Hörspielen ein. Die Leiterin, Christiane Felsmann, erklärt das Besondere an der Bibliothek für barrierefreies Lesen.
4: Wir können Leseformate anbieten und Lesestoff, den es nirgendwo anders gibt.
3: Eines dieser Angebote sind Bücher für Menschen mit Lesebehinderung. Doch wie entstehen solche Bücher überhaupt? Diese Frage führt in die Produktionshalle des DZB Lesen. Die Halle ist gefüllt mit unscheinbar aussehenden weißen Papierstapeln und allerlei großen Maschinen. Jana Lorenz, die Leiterin für Kommunikation und Marketing, lässt ihren Blick stolz durch die Produktionshalle schweifen.
5: Wir sind ja nicht nur eine Bibliothek.
3: Hinter den Kulissen der Bibliothek entstehen hier barrierefreie Bücher. Alles beginnt mit einer historischen, eisernen Maschine in einer Ecke des Saales. Obwohl sie wie ein Relikt aus einer anderen, vergangenen Zeit aussieht, stellt sie noch heute die Schablonen für die Brailleschrift her. Also die Schrift, die man auf dem Papier ertasten kann. Der Druck mit diesen Schablonen passiert in einer anderen großen Maschine, die aussieht wie eine übergroße Waschmaschine. Für eine Person, die keine Brailleschrift lesen kann, sind die Stapel von weißen Seiten mit vielen Punkten ein ungewöhnlicher Anblick. Die Wörter brauchen viel mehr Platz als auf herkömmlichen Buchseiten, erklärt Jana Lorenz Kollegin Christine Förster.
6: Wen hatten wir jetzt da? Die Sabine Ebert zum Beispiel mit ihrem aktuellen historischen Roman. Das ist ein Buch. Und wenn wir das übertragen, hat man am Ende drei Bücher im Regal stehen.
3: Auch bei der Buchbindung sind die Abläufe anders als bei herkömmlichen Büchern. Ein ausreichender Abstand zwischen den Seiten ist wichtig. Wenn die Seiten zu eng aufeinander liegen, drückt sich die Brailleschrift aus und ist mit der Zeit nicht mehr lesbar. Auch hierfür gibt es Maschinen. Doch Jana Lorenz betont,
7: dass viel Handarbeit bei allen Sachen dabei, ne?
3: Und so geht es auch weiter. Mit Handarbeit. In einem rustikalen Holzeimer klebt der Leim. Die Buchbinderin nimmt einen großen, borstigen Haarpinsel, streicht ihn an den Seiten des Eimers ab und beschmiert den inneren Buchdeckel danach großzügig mit dem Leim. Die Seiten kleben jetzt fest im Buchrücken. Jetzt ist das Buch fertig und wartet darauf, in der Bibliothek ausgeliehen oder gekauft zu werden.
2: Mika Schlegel über die Herstellung von barrierefreien Büchern.
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1: So, da bin ich ja gerade noch rechtzeitig vom Klo zurück, bevor die Musik vorbei war. Uiuiui. In solchen Momenten, da denke ich mir, zum Glück bin ich ein Cis-Mann, der sofort weiß, auf welches öffentliche Klo er hier gehen muss. Ja, Leute, die nicht in das zweigeschlechtliche System passen, die müssen da wahrscheinlich ein bisschen länger überlegen. Und wenn ich dann noch an die Schulzeit zurückdenke mit den Sportumkleidekabinen und am besten noch während der Pubertät, stelle ich mir alles gar nicht so einfach vor. Clemens Kedelhut ist Erziehungswissenschaftler und Soziologe, unter anderem mit dem thematischen Schwerpunkt queere Bildung. Er setzt sich also damit auseinander, wie man an Schulen mit verschiedenen sexuellen Orientierungen und Identitäten umgehen kann und vielleicht auch sollte. Mephisto 97.6 Redakteur Moritz Fährle hat mit ihm gesprochen.
2: Hallo Clemens, schön, dass du da bist.
3: Ja, hallo, danke für die Einladung.
2: Wo siehst du denn Probleme an deutschen Schulen, wenn es da um eine Thematisierung von nicht heterosexuellen Lebensweisen geht?
3: Schule ist als Teil der Gesellschaft, so ähnlich wie Gesellschaft auch, ne? Und in der Schule passieren wie unterm Brennglas die gleichen Prozesse wie auch in der Gesellschaft. Und wir wissen aus Studien, dass in der Schule zum Beispiel schwul das meistverwendete Schimpfwort ist, was Schülerinnen und Schüler nutzen, vor allem in den unteren Klassen. Wenn die Klassen ein bisschen höher sind, ist es ein bisschen weniger. Das heißt, ohne das vielleicht zu wissen, was das bedeutet, gibt es ein Schimpfwort, was aber super gut funktioniert. Und für die Leute, die selber schwul sind, lesbisch ist nicht so, funktioniert nicht so gut als Schimpfwort, ist das natürlich ein komisches Signal, ne? Wenn das, was sie sind, als Schimpfwort total gut funktioniert. Das ist ein so ein Problemfeld, könnte man sagen. Mhm. Das nächste ist, wir haben in ganz vielen Schulen keine Thematisierung oder ganz wenig Thematisierung von nicht-heterosexuellen Lebensweisen im Unterricht, wenn man mal davon absieht, irgendwie, es gibt so den klassischen Sexualkundeunterricht, da geht es dann irgendwie, was ist ein Mann, was ist eine Frau, und wenn die sich ganz so lieb haben, dann machen die irgendwas und dann kommt ein Kind bei raus, dann kommen irgendwie die Geschlechtskrankheiten und dann kommt irgendwie noch Homosexualität, und das ist meistens nur männliche Homosexualität.
2: Das ist ja auch, wenn man so möchte, ein wichtiges Thema auch in der Gesellschaft, dass es eben sehr umstritten ist, wie mit solchen Themen in der Schule umgegangen werden sollte. Also prominent ist das Beispiel, ist wahrscheinlich immer noch irgendwie das Land Baden-Württemberg, wo es 2013 eben eine Petition gestartet wurde, unter dem Namen kein Bildungsplan unter der Ideologie des

0: oder das wäre Missbrauch oder so. Also da sind ganz viele Lügen erfunden worden in Baden-Württemberg, das muss man ganz klar sagen. Ne? Also die Idee zu sagen, man spricht mit Kindern darüber, dass manche Kinder zum Beispiel bei zwei Frauen oder bei zwei Männern aufwachsen und dass die Eltern sind oder dass es Paare gibt, die aus zwei Männern oder zwei Frauen bestehen. Daraus wurde gemacht, das ist sexueller Missbrauch. Also das ist eine gedankliche Leistung, die in meinen Augen eher sozusagen Rückschlüsse auf die Urheberinnen und Urheber dieser gedanklichen Leistung zulässt und weniger auf den Wahrheitsgehalt.
1: Was hat Gegenmann dem?
0: Na, da kann man eigentlich nur sozusagen aufklären und sagen, also jetzt überlegen wir mal zusammen, was passiert da faktisch tatsächlich und wie könnte man auf die Idee kommen, dass das als Frühsexualisierung ist ja der Begriff, der da immer benutzt wird, gebraucht wird. Dahinter steht ja so eine Idee, dass alle Menschen heterosexuell sind und dass man schwul oder lesbisch gemacht werden kann. Das ist so eine alte Idee, die gibt es schon ganz lange. Ne? Das ist so die Verführungsthese. Also alte schwule Männer verführen kleine Jungs. Ne? Das ist so die alte Idee, die dahinter steht und die werden dann schwul gemacht. Die Kolleginnen und Kollegen, ich bin kein Sexualwissenschaftler, aber die sagen oder auch die Sexualpädagoginnen sagen, je früher wir mit Kindern über solche Sachen sprechen, desto stärker werden die auch gegen sexuellen Missbrauch. Also wir haben ja durchaus pädagogische Kontexte, wo Missbrauch stattfindet. Das ist ja ein total wichtiges Thema. Und wenn wir die aber so quasi falsch belegen, also wenn wir an der falschen Stelle ansetzen, nämlich an einer Stelle, wo gerade Missbrauch präventiv bearbeitet wird, dann wird der ja nicht weniger, sondern wir müssen Kinder ja stark machen gegen Missbrauch. Ne? Und das ist sozusagen eine ganz fatale Geschichte, die da gelaufen ist in Baden-Württemberg und die ja auch viele Schleusen geöffnet hat, ne, würde ich sagen. Also wo wieder eine Homofeindlichkeit auch salonfähig geworden ist. Also mich hat das damals unheimlich erschüttert, dass man da Leute in Talkshows gesetzt hat und dann das als so eine Meinungsvielfalt beschrieben hat. Also dass man da Leute hingesetzt hat, die gesagt haben, Homosexualität ist schlecht für die Gesellschaft und das als Meinung beschrieben hat. In meinen Augen ist das keine Meinung, sondern wir haben einfach sowas wie Menschenrechte, auf die haben wir uns verpflichtet und da steht drin, niemand darf wegen seiner sexuellen Orientierung diskriminiert werden. Und dann hat das mit Meinungsvielfalt nichts mehr zu tun, sondern das ist dann einfach ein Menschenrecht, das ist ein Menschenrecht.
1: Ja. Was es ja auch so gibt als häufigen Vorwurf, auch in diesem Kontext mit Baden-Württemberg, ist eben so, dass Heterosexualität nun einmal der Normalfall sei. Und dann eben der Vorwurf, hier würden die Interessen einer Minderheit übermäßig gefördert oder sogar propagiert. Wie kann man solchen Ängsten begegnen?
0: Ich glaube, die erste Frage, die man da stellen könnte, wäre so mal die Leute bewusst eine halbe Stunde durch die Innenstadt oder durch den Stadtrandbezirk zu schicken und sie zu fragen, wie viele schwule und lesbische Paare habt ihr gesehen, die Händchen halten, durch die Stadt laufen? Um mal zu zeigen, wie stark sichtbar ist denn diese sogenannte Minderheit. Also ja, es ist eine Minderheit, zahlenmäßig ist es eine Minderheit, aber demokratisch gesehen haben wir ein Konzept von Minderheitenschutz. Also wir haben im Moment einen ganz großen Kampf um die Frage, wie verstehen wir Demokratie? Und im Moment geht es in meiner Wahrnehmung dahin, dass wir Demokratie als Mehrheit oder als Volkswille oder so ganz stark interpretieren. Aber eine gesunde Demokratie beinhaltet auch, dass Minderheiten geschützt werden. Ne? Und das ist, würde ich sagen, ist das eine. Und das andere ist, dass unterschiedliche Personengruppen in einer Gesellschaft, wenn die vorhanden sind, in keiner Weise die Mehrheit schwächen. Also es ist ja niemand weniger heterosexuell, nur weil ich in der Schule darüber schwäche, dass es auch nicht heterosexuelle Leute gibt. Und so wie man niemand heterosexuell machen kann, auch das ist ja sehr lange versucht worden, ne? Also und wird ja auch bis heute versucht, also sollte man nicht kleinreden, das wird hier im Erzgebirge genauso versucht wie in Baden-Württemberg im Schwarzwald, werden ja Leute immer noch gesund gebetet, in Anführungszeichen. So kann man auch niemand homosexuell machen. Ja? Also letzter Satz dazu, ich glaube, diese Wahrnehmung, dass da eine Minderheit, in Anführungszeichen jetzt gesprochen, so wahrnehmbar wird, liegt vielleicht auch daran, dass sie sehr lange eben nicht wahrgenommen worden ist. Und jetzt ist sie sichtbar und das scheint so einen Überstrahlungseffekt zu geben. Jetzt muss man über die auch noch reden. Jetzt kann man vielleicht auch keine blöden Schwulenwitze mehr machen, ohne dass jemand sagt, naja, ist jetzt vielleicht doch nicht so lustig. Ne? Ist jetzt auch mit Witzen über Frauen ist es auch so ähnlich. Ne? Das darf man jetzt auch nicht mehr machen. Ist jetzt auch nicht mehr so cool. Also das könnte ja auch bedeuten, man muss sich in seiner eigenen Weltgewohnheit so ein bisschen verändern.
1: Wir haben jetzt gerade schon viel gesprochen über diese Petition in Baden-Württemberg. Mhm. Das ist mittlerweile auch schon wieder 5 Jahre her. Würdest du sagen, dass sich die Akzeptanz in den letzten Jahren gewandelt hat?
0: Ja, da gibt es jetzt eine ganz klassische Ja- und Nein-Antwort. Auf der Ebene von Strukturen, von Gesetzen zum Beispiel, haben wir tatsächlich viele Neuerungen. Also letztes Jahr ist ja die Ehe geöffnet worden für homosexuelle Paare zum Beispiel.

0: Beispiel, die weitestgehend eine Gleichstellung erreicht hat. Also für lesbische Paare ist immer noch das große Problem, dass die nicht zusammen ohne weiteres Kinder gemeinsam also haben können sozusagen. Da ist immer noch diese Stiefkind-Adoption-Geschichte, die da gerade läuft. Das ist ein großes Problem. Es ist eine Ungleichberechtigung tatsächlich, die es da gibt. Wir haben tatsächlich in einigen Bundesländern, in Baden-Württemberg ist es ja nicht so glücklich gelaufen mit dem Bildungsplan. Da steht jetzt ja nur so irgendwie was von Vielfalt drin. Also das Sexuelle haben sie dann doch rausgestrichen, ne? Also es gibt schon auf der Ebene von Struktur, würde man soziologisch sagen, gibt es Vorwärtsbewegungen. Was wir aber auch sehen ist, also der Sachsen-Monitor ist heute rausgekommen, das ist jetzt ein Beispiel, was mir einfällt. Hier gibt es zu der Aussage homosexuelle Paare, das ist unnatürlich, gibt es eine Zustimmung von 32% bei einer repräsentativen Befragung. Und diese Werte sind, könnte man sagen, plus minus 5% in den letzten Jahren in den meisten dieser Befragungen relativ stabil. Die Befragungen, die es dazu gibt, die zeigen auch, dass vor allem Homosexualität immer dann irgendwie ganz okay ist, wenn sie weit weg ist. Also wenn ich jetzt hier so von Leipzig ausgehe, ne? Also in Dresden ist Homosexualität okay und in der Nachbarstraße ist es auch noch okay, aber im Haus möchte ich eigentlich nicht so gerne Homosexuelle haben und in meiner Familie schon gleich gar nicht, ne? Also das ist sozusagen, da gibt es immer noch eine ganz große Scheu oder vielleicht auch eine Angst oder Unsicherheit und aber auch eine Abwehr, ne? Und das hat mich schon erschüttert heute Morgen, als ich das gelesen habe. Das finde ich schon einen ganz schön starken Wert.
1: 32%. Sehr große Zahlen, ja. Und wenn wir es jetzt runterbrechen, vielleicht wieder auf den Bereich der Schule, würdest du sagen, dass es da in den letzten Jahren vermehrt Angebote gibt, die sich eben darum bemühen, dass es mehr thematisiert wird, dass man sich jetzt auch Kindern, die nicht heterosexuell sind, denen vermehrt irgendwie das Gefühl gibt, dass es eine Akzeptanz gibt? Gibt es da vermehrt Angebote?
0: Also wir haben in Sachsen die Situation, dass wir zumindest in den drei größeren Städten, also Leipzig, Dresden und Chemnitz, haben wir drei Vereine, die sogenannte Bildungsprojekte anbieten. Und diese Bildungsprojekte gehen in Schulen. Also hier in Leipzig ist es bei Rosalinde das Projekt Liebe bekennt Farbe, was sowohl einmal direkt an Schulen geht mit Ehrenamtlichen, aber auch Lehrerinnen und Lehrer oder Pädagoginnen und Pädagogen, Weiterbildung könnte man sagen, da Angebote macht. Ob jetzt in der Einzelschule quasi so direkte Angebote für Kinder, die nicht heterosexuell sind oder die zum Beispiel transident sind, vorliegen, da wäre ich zurückhaltend. Ich weiß dazu nicht besonders viel. Ich kann mir schon vorstellen, dass wenn man so ein Projekt wie Liebe bekennt Farbe einlädt, dann muss ja schon irgendwie ein Bewusstsein da sein. Und ich kann mir vorstellen, dass daraus was entsteht. Das entsteht aber nur, wenn es engagierte Lehrerinnen und Lehrer gibt, die, so würde ich das formulieren, ihre Professionalität als Lehrerinnen und Lehrer auch ernst nehmen und das als einen Teil ihres Auftrags in der Schule begreifen.
1: Welchen Umgang würdest du dir denn wünschen, also für die Zukunft in Schulen mit dem Thema?
0: Ich würde mir wünschen, dass das in Schule zu einem ganz regulären Thema wird. Nicht zu einem Sonderthema, wo man mal eine Projektwoche macht, sondern so wie es jetzt irgendwie in Schottland eben vorgeschlagen wird oder beziehungsweise umgesetzt wurde, dass man sagt, es ist einfach eine Lehrplaneinheit, die beschäftigen sich da einfach mit der Geschichte der schwul-lesbischen und Transbewegung in einem bestimmten Kontext. So kann man das hier auch machen. Man kann sagen, im Deutschunterricht liest man mal eine lesbische Liebesgeschichte, im Musikunterricht stellt man fest, irgendein Komponist war schwul und vielleicht hat das auch Konsequenzen für sein Lebenswerk gehabt, wie er gelebt hat, vielleicht für sein Schaffen. Also dass man das auch wegbringt von dieser Perspektive, das hat immer nur was mit Sexualität zu tun, hat es natürlich auch. Also man könnte natürlich eine weitergehende Forderung entwickeln und sagen, eigentlich müsste man auch Sexualkundeunterricht anders denken. Das ist aber, glaube ich, gerade noch nicht so dran, sondern dass wir erstmal überhaupt eine Perspektive darauf entwickeln, dass schwules, lesbisches und Transleben sichtbarer wird in der Schule und mitgedacht wird, dass diese Kinder und Jugendlichen, die da sind, auch merken, wow, ich komme hier vor. Ne? Also Schule ist auch für mich ein Ort, an dem ich frei und sicher lernen kann. Das würde ich mir wünschen, dass die Schule das vermittelt. Und wie sie das sozusagen individuell macht, kann ja eher überlassen bleiben, würde ich sagen. Aber dass sie das auf dem Schirm kriegen überhaupt, das wäre ein Riesenschritt. Also da wären wir schon ganz viel weiter.
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0: Fremdbezeichnung für Sinti und Roma. Wir möchten den Begriff nicht weiter reproduzieren, deswegen sprechen wir im folgenden Beitrag alternativ vom Z-Wort. Wir verzichten nachfolgend auch auf eine weitere Nennung des Titels. Wie Claudio Lolli die politischen Ereignisse in Italien auf seinem Album verarbeitet hat und damit vielleicht sogar in der Gesellschaft für hoffnungsvolle Momente sorgt, erzählt uns Musikredakteur Johannes Seber.
1: Italien 1976. Studierende demonstrieren auf dem Piazza, den großen Plätzen der Städte Italiens. Das Land ist von sozialen und politischen Unruhen geprägt. Es herrschen die sogenannten Anni di Piombo, die bleiernen Jahre. Sie beginnen schon Ende der 1960er. Damals haben viele verschiedene Ursachen zu dieser Ära geführt, darunter auch soziale Ungleichheit und eine starke politische Polarisierung. Mittlerweile bestimmen gewaltsame Auseinandersetzungen zwischen links- und rechtsextremen Gruppen den Alltag. Zwar versucht der Staat, die zunehmend eskalierende politische Gewalt zu kontrollieren, dennoch kommt es unter anderem zu Bombenanschlägen, politischen Morden und Straßenkämpfen. Während einige Gruppen immer extremistischer werden, verunsichert und überfordert viele die Situation. Sie suchen nach Halt und Orientierung. So auch der italienische Liedermacher Claudio Lolli. Er ist Teil der außerparlamentarischen linken Kulturszene in Bologna. Auf seinem im Jahr 1976 erschienenen Album verarbeitet er die politischen Ereignisse dieser Zeit. Der Einstieg in sein viertes Album ist entgegen der allgemeinen Stimmung im Land überraschend friedlich und ruhig. Anstelle lauter Parolen führt Lolli mit Saxophon, Akustikgitarre und Schlagzeug sanft in das Intro ein. Nach über 1,5 Minuten Instrumentalmusik beginnt der Inhalt allerdings eher düster. Lolli beschreibt nämlich Menschen, die in dunklen, abgeschlossenen Räumen festgehalten werden.

Das steht als Metapher für die damals unsichere und unterdrückende Zeit. Es kommt zur Wendung, als Lolly von glücklichen und freien Menschen singt. Diese lassen sich trotz der damaligen politischen Lage ihre Lebensfreude und ihren freien Willen nicht nehmen. Lolly beschreibt die Menschen, die bewusst außerhalb der bürgerlichen Gesellschaft stehen. Sie werden zum Symbolbild für ein freies und unangepasstes Leben. Dabei bedient sich Lolly allerdings des Z-Wortes. Aus heutiger Sicht steht seinem Freiheitsgedanken damit ein rassistischer Begriff entgegen. Er romantisiert den stereotypen Lebensstil der Sinti und Roma, außerhalb der bürgerlichen Gesellschaft zu stehen. Claudio Lolly wollte mit seiner Gegenüberstellung ein Gegenbild zur politischen und gesellschaftlichen Enge der damaligen Zeit erschaffen. Er erlebt diese Ausbrüche als damals 26-Jähriger auch selbst. So sieht er gerade junge Menschen, die an der Piazza Maggiore diskutieren, demonstrieren und gemeinsam leben. Die Piazza Maggiore ist der Hauptplatz in der Altstadt von Bologna. Sie stellt auch das zentrale Motiv in Claudio Lollis Album dar. So soll sie das Italien der damaligen Zeit widerspiegeln. Die Piazza dient als offener Raum und als Möglichkeit, zusammenzukommen und damit politisches Handeln voranzutreiben. Neben dem Titeltrack des Albums wird sie auch in weiteren Songs aufgegriffen.

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1: Piazza Bella Piazza bezieht sich auf einen neofaschistischen Anschlag im August 1974. Im Auftrag zweier rechtsextremer Terrororganisationen versteckte Piero Malentacchi eine Bombe im Schnellzug Italicus. Bei der Explosion kamen 12 Menschen ums Leben. Die Trauerfeier für die Opfer dieses und vieler weiterer Anschläge findet auf der Piazza Maggiore statt. Die Piazza wird damit für viele zum symbolträchtigen Ort der bleiernen Jahre. Im Song verdichten sich öffentliche Wut und politische Ohnmacht. Man spürt die Erschöpfung einer Gesellschaft, die zunehmend den Glauben an politische Antworten verliert. Wie auch Piazza Bella Piazza sind viele Lieder lang und beinahe lose gebaut. Das passt auch zu den Texten, denn auch sie wirken wie offene Gedankenräume. So interessiert Lolli vor allem die emotionale Erfahrung der Gesellschaft zur damaligen Zeit.

0: Die Piazza scheint ihm nicht nur als Ort des Protests, sondern auch als Raum von Freundschaft, Solidarität und zwischenmenschlicher Nähe. Die Protagonistin des Liedes fühlt sich frei und leicht. Sie entzieht sich klassischen Rollenbildern. Auf der Piazza diskutiert sie und entscheidet selbst über Nähe und ihre Beziehungen. Das Album kehrt am Ende musikalisch wieder zu seinem Anfang zurück. So greift Lolli den auffälligen Gitarrenrhythmus des ersten Songs im letzten Song wieder auf.
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0: Der Inhalt der Texte hat sich allerdings verändert. Lolli ruft nun dazu auf, sich gemeinsam das Leben zurückzuholen. Und so wird aus Melancholie vorsichtig Hoffnung. Claudio Lolli formuliert in seinen Liedern keine einfachen Antworten. Stattdessen erzählt er vom Zweifel innerhalb der linken Protestbewegung selbst. Viele Menschen wollen an Veränderung glauben. Gleichzeitig erleben sie jedoch, wie sich Gewalt und Hoffnung immer stärker gegenüberstehen. Claudio Lollis Album ist somit ein Versuch, trotz Angst, Gewalt und Enttäuschung an einer Idee von Gemeinschaft festzuhalten.
2: Sagt Johannes Seber zu Claudio Lollis viertem Album
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1: Abgesehen von Zeiten des Lockdowns und der Quarantäne begegnen wir ja eigentlich jeden Tag Menschen. Manche von ihnen kennen wir schon ewig, andere treffen wir zum ersten Mal. Diese Begegnungen beeinflussen, ob bewusst oder unbewusst, wie wir denken, fühlen und handeln. Und das manchmal ganz schön nachhaltig. Unsere Praktikantin Gesine Großert hat sich Gedanken dazu gemacht, welche Begegnungen ihr Leben bisher besonders geprägt haben.
2: Gerade mache ich mein Schülerpraktikum bei Mephisto. Ich bin hier als 15-Jährige zwischen StudentInnen und versuche herauszufinden, ob Journalismus etwas ist, das ich in Zukunft machen möchte. Ich lerne viele neue Menschen kennen, die alle selbst die unterschiedlichsten Begegnungen in ihrem Leben gemacht haben. Diese Begegnungen haben sie hierher geführt. Mich auch. Eine der wohl prägendsten Begegnungen für mich war meine Klassenlehrerin in der Grundschule. Sie hat die Grundsteine für das gelegt, was mich heute ausmacht. In der ersten Klasse hat sie mir Lesen und Schreiben beigebracht und meine Liebe zu Büchern geweckt. In Büchern begegne ich fremden Welten und außergewöhnlichen Charakteren, die für mich zu Vorbildern wurden. Besonders gern erinnere ich mich an die Figuren von Cornelia Funke. Emma aus Hände weg von Mississippi, die alles dafür tat, um ihr Pferd behalten zu dürfen. Hedwig Kümmelsaft, Gespensterjägerin und wandelnder Ratgeber. Und Jakob, der in der Welt hinter den Spiegeln zum Schatzsucher wurde. Mir wurde schnell klar, dass ich selbst Geschichten schreiben möchte. Ich wollte anderen Menschen Begegnungen mit ihren Helden ermöglichen, auch wenn sie nur auf Papier existieren. Als ich aufs Gymnasium wechselte, bekam ich ein Handy und den alten Laptop meines Vaters. Damit öffnete sich die Welt für mich ein großes Stück weiter. Auf YouTube oder Instagram machte ich neue Begegnungen. Ich entdeckte neue Helden, aber diesmal waren sie echt, zumindest ein Stück weit. Dylan, die auf TikTok ihre Erlebnisse als Transfrau teilt, oder Kia, welche nach einem Unfall als Kleinkind viele Narben trägt und jetzt für Body Positivity wirbt. Durch sie lernte ich neue Lebensrealitäten kennen. Wenn ich durch die Weiten des Internets scrolle, sehe ich, wie vielen Menschen ich noch nicht begegnet bin und wie viele Geschichten noch darauf warten, entdeckt zu werden. Alle Menschen verdienen es, gehört und gesehen zu werden. Fiktive Vorbilder schaffen ist toll, aber realen Menschen eine Bühne geben noch viel besser. Mit Journalismus kann ich genau das erreichen. So wurde mein Wunsch, Autorin zu werden, zu dem Wunsch, Journalistin zu sein. Ich kann andere aus ihrer Bubble holen, die Welt für sie öffnen und Begegnungen schaffen. Begegnungen im Leben kann man meistens nicht vorhersehen oder planen. Manchmal können sie auch unangenehm oder komisch sein. Trotzdem kann ich aus jeder Begegnung etwas mitnehmen. Auch wenn es manchmal nur der Entschluss ist, diese Person möchte ich nicht noch einmal sehen.
1: Das sagt Gesine Großart über Begegnungen mit Menschen, die einen bleibenden Eindruck hinterlassen.
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5: Mit Lotta Behrendes-Petz, die Themen für Leipzig. Drei Länderspiele sollen bis 2030 in Leipzig stattfinden. Leipziger Verkehrsbetriebe nutzen Betonienmasse bei Umbaumaßnahmen weiter. Und trotz steigender Mieten bleibt Mietbelastung in Leipzig stabil. Schönen guten Abend. Der neue Fußball-Bundestrainer Jürgen Klopp verpflichtet sich, drei Länderspiele in der Leipziger Red Bull Arena zu veranstalten. Wie der DFB bekannt gab, ist das Teil einer Vereinbarung mit Red Bull. Bis zuletzt stand Klopp dort nämlich noch als Head of Global Soccer unter Vertrag. Um den noch laufenden Vertrag aufzulösen, zahlte der DFB außerdem 1 Million Euro an die Red Bull Stiftung Wings for Life. Die Leipziger Verkehrsbetriebe nutzen bei Umbauarbeiten weiterhin Betonienmasse. Wie die LVB bekannt gab, wolle man bei der bisher genutzten Fugenmasse bleiben. Grund dafür sei die besondere Anpassungsfähigkeit des Materials bei kalten und warmen Temperaturen. Bei einer erneuten Hitzewelle gäbe es besondere Schutzmaßnahmen. Ab 35 Grad werden die Fugen der Gleise durch Teams überwacht und durch Wasser und Steinmehl gekühlt. Ende Juni war das gesamte Leipziger Straßenbahnnetz außer Betrieb. Wegen der Hitzewelle waren Gleise und Straßenbahnen durch geschmolzene Fugenmasse beschädigt worden. Obwohl die Mieten in Leipzig steigen, bleibt die durchschnittliche Mietbelastung stabil. Diese liegt weiterhin bei rund 30%, wie eine Studie der PISA ergab. Bei der Mietbelastung handelt es sich um den Anteil des Einkommens, der in die Miete fließt. Laut der PISA ist die ähnliche Entwicklung von Miete und Einkommen Grund für die geringen Schwankungen. Eine wirkliche Erleichterung für MieterInnen in Leipzig ist das aber nicht. Im Vergleich zu 2018 ist die durchschnittliche Wohnungsgröße trotz steigender Preise um fast 20 Quadratmeter gesunken. Außerdem werden einkommensschwache Haushalte nach wie vor am stärksten von den hohen Mieten belastet. In den letzten Jahren ist das Leipziger Umland deshalb immer beliebter geworden. Immer mehr Menschen machen Urlaub in Sachsen. Das ging aus einer Anfrage der dpa an Tourismusministerin Barbara Klepsch hervor. Demnach gab es in Sachsen 2026 rund 7 Millionen mehr TouristInnen als im Vorjahr. Am größten war der Zuwachs beim Camping mit 13,4%. Besonders die Sächsische Schweiz, aber auch Dresden und Leipzig profitierten von dem Wachstum. Vor allem die Conference League, die Ende Mai in Leipzig stattfand, sorgte für einen regelrechten Boom an britischen TouristInnen. Am Wochenende kommt es zu Einschränkungen bei der Linie RB110 der Mitteldeutschen Regionalbahn. Das teilte das Unternehmen mit. Betroffen ist die Strecke zwischen Leipzig Hauptbahnhof und Borsdorf. Dort wird ab Samstag für 2 Wochen gebaut. Stattdessen werden Busse bereitgestellt. Die S-Bahn der Linie S4 und der RE50 der Deutschen Bahn fahren regulär zwischen Leipzig und Borsdorf weiter.
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5: Aktuell sind es angenehme 25 Grad und es ist leicht bewölkt. Über Nacht kühlt es auf bis zu 12 Grad ab. Morgen kehrt der Sommer mit 31 Grad und Sonnenschein wieder zurück. Das waren die Nachrichten. Redaktion und Sprecherin Lotta Behrendes-Petz. 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
7: Und zwar heute mit mir, Rosi Zulauf. Und wir starten den Freitagabend ganz bunt mit Die Behörde.

die Behörde mit ihrem Song Bunt und damit hallo und herzlich willkommen zum Kultstatus. Mein Name ist Rosi Zulauf und ich freue mich, dass ihr eingeschaltet habt. Und wir wären ja nicht der Kultstatus, wenn wir uns nicht den großen Events in der Filmbranche widmen würden. Und dazu zählt ja zurzeit auf jeden Fall die neue Verfilmung von The Odyssey von Christopher Nolan. Und damit hat Christopher Nolan auch den teuersten Film seiner Karriere bisher gemacht. Das Produktionsbudget wird nämlich auf geschlagene 250 Millionen Euro geschätzt. Und das liegt unter anderem wohl auch daran, dass der Film auf 70 mm IMAX Filmkameras gedreht wurde. Wie unsere Redaktion den Film und vor allem auch den Diskurs um den Film einschätzt, hört ihr in einer Viertelstunde. Aber wir widmen uns als Lokalradio natürlich auch der Leipziger Kunst- und Kulturszene, in dem der Künstler Schmie eine immer größere Rolle spielt. Er hat über 11.000 Follower auf Instagram und begeistert mit seiner Kunst sowohl junge Architekturstudis als auch alteingesessene Leipzig-Ultras. Und uns bei Mephisto 97.6 natürlich sowieso. Wir haben mit ihm gesprochen und nach nur einem Song löst sich dann auch endlich das Rätsel um seine Kunst. Und der kommt von Pink Pantress, einer der besten Songs aus 2025. Viel Spaß mit Stateside. 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

0: Für alle, die den Song nicht erkannt haben, das war Pink Panthers mit Stateside von ihrem Album Fancy Dead aus 2025. Und ihr hört den Kultstatus bei Mephisto 97.6. Ja, es sind ja oft die kleinen Dinge, die uns eigentlich die größte Freude bereiten. Diesen abgedroschenen Kalenderspruch hat sich der Leipziger Schmie besonders zu Herzen genommen. Der Künstler baut Gebäude und Orte in Mini-Klein. Sein Künstlername kommt übrigens von seinem Nachnamen Schmidt und besonders auffällig ist, seine Kunst sieht überaus realistisch aus, inklusive den Wandschmierereien. Habt ihr den gecheckt? Naja, meine KollegInnen Katharina Meyer und Lenja Schulze-Wessel haben Schmie in seinem Atelier getroffen und mit ihm über seine Leidenschaft gesprochen.
1: Acrylmarker, Sprühdosen und diverse Werkzeuge verteilen sich quer über den Schreibtisch. Zwei Lampen beugen sich über konzentriert arbeitende Hände. Schmie sitzt in seinem Atelier und drückt ein Stück Aluservierblech durch eine Holzplatte. Diese Platte mit zwei kleinen Löchern hat er den Korkenmaster 3000 getauft.
2: Ich habe gerade gestern mir eine neue Technik einfallen lassen, wie ich so kleine Kronkorken herstellen kann. Das ist eigentlich auch so meine Lieblingsbeschäftigung mit, dass ich mir halt so Tools baue.
1: Die Kronkorken braucht er für seine Miniaturen oder Schminiaturen, wie er sie nennt. Schmie baut Orte in Leipzig, in ganz klein. Er begeistert sich schon früh für Miniaturen. Als Kind kann er ab und zu über die Schulter seines Vaters schauen, während der in seiner Werkstatt bastelt. Lieber werkelt Schmie aber allein in seinem Zimmer.
2: Ich habe schon als Kind ganz viel gebastelt und für meine kleinen Tabletop-Spiele wie Warhammer und sowas irgendwelche Gebäude gebaut und Dioramen und Terrain und sowas. Und dann wollte ich das irgendwie auch umsetzen in meinem Job und wollte Architekt werden. Aber das wurde mir dann auch so ein bisschen ausgeredet, weil viele von außen dachten, dass ja mein Fokus eigentlich eher auf Mathe liegt. Also sollte ich doch nicht Architekt werden, sondern lieber der mit Zahlen umgeht, also Bauingenieur. Das habe ich dann auch studiert, bin dann Diplom-Bauingenieur geworden. Habe so 10 Jahre da drin gearbeitet, auch in dem Job.
1: Schmie arbeitet zwar gerne mit Zahlen, doch das Bauingenieurwesen erfüllt ihn nicht. Das Umfeld dort belastet ihn und er kann sich nicht mit der Arbeitsethik identifizieren.
2: Ja, es ist halt eine sehr harte Berufswelt irgendwo. Es geht halt immer darum, möglichst viel Geld zu machen mit möglichst wenig Geldeinsatz. Es ist halt so unglaublich krass geblickt von halt vielen weißen Männern im Anzug, die immer wieder so von oben herabdrücken, sich so besser fühlen irgendwie, obwohl am unteren Ende die Menschen die Arbeit machen und eigentlich das schaffen, was man dann auch außen sieht.
1: Laut Schmie war gute Kommunikation hier zweitrangig. Alles müsse rechtsanwaltssicher sein und dem anderen mehr wehtun als einem selber. Diese Art des Umgangs bekommt er auch selbst zu spüren.
2: Dass Chefs mich als dumm betitelt haben oder dass ich Menschen aus diesen höheren Etagen, Anführungszeichen, wenn ich denen die Hand gegeben habe, sind die sofort auf Toilette gegangen, weil sie irgendwie, keine Ahnung, was sie für Ekel hatten oder was vielleicht auch für persönliche Befindlichkeiten waren. Aber für mich war das alles so sehr toxisch.
1: Irgendwann gesteht Schmie sich ein, dass es so nicht weitergehen kann. Er rutscht in eine Depression und beginnt verschiedene Therapien. Damals glaubt er noch kaum an die Wirkung. Doch eine Sitzung verändert etwas in ihm.
2: Da kam eine Therapeutin an und hatte so Kreise vorbereitet, auf denen sie draufgeschrieben hat, das eine, auf dem anderen stand das andere, auf dem anderen stand beides, dann stand wieder keines drauf. Und dann meinte sie so, ja, stell dich doch mal jetzt auf die Kreise. Und ich habe noch zu ihr gesagt, ja, was soll denn das? Und stell mich so auf das eine, auf dieses Wort. Auf einmal hat so mein Kopf irgendwie ist dann so explodiert. Ich habe so auf einmal klar vor Augen gesehen, okay, das eine ist das Bauingenieurwesen. Dann habe ich mich auf den anderen Zettel gestellt und das andere. Und auf einmal habe ich das Basteln gesehen. Und dann hat sie so gefragt, ja, wie fühlen Sie sich? Und ich kriege auch gleich wieder Gänsehaut zu beim Erzählen.
1: Das andere, also das Basteln, fühle sich für ihn viel besser an als das Bauingenieurwesen. Er entscheidet sich schließlich, seinen Job zu kündigen und fängt an, seiner Leidenschaft zu folgen. Sein jetziger Mitbewohner steht ihm damals als guter Freund zur Seite. Denkt dieser an die Zeit zurück, sieht er vor allem die mentale Veränderung, die Schmie zurückgelegt hat.
3: Das ist so, als würde man eine Pflanze wachsen sehen, die richtig gut gedeiht, weil sie gutes Wasser, eine gute Umgebung und Sonne hat. Sie ist eine wirklich schöne Pflanze, um die sich aber niemand wirklich gekümmert hat. Jetzt mit der Umgebung, würde ich sagen, war es, als würde Schmie wachsen, wirklich wie eine Pflanze.
1: Auch Schmies beste Freundin begleitet seinen Prozess. In seiner Kunst sieht sie nicht nur seine Leidenschaft, auch sein Fachwissen als Bauingenieur kann sie in seinem Handwerk erkennen. Sein Arbeiten beschreibt sie als
4: sehr strukturiert, aber das kann ja auch einfach sein, weil auch seine Kunstwerke ja sehr strukturiert aufgebaut sind und er alles immer sehr akribisch plant und man da doch merkt, dass ein Bauingenieur in ihm steckt und da so ein kleiner Perfektionismus mitschwingt.
1: Anfang des Jahres hat Schmie sich sogar selbstständig gemacht. Immer mehr traut er sich, seine Kunst mit der Welt zu teilen. Diverse Anfragen erreichen sein Postfach. Zwei davon bedeuten ihm besonders viel. Eines seiner Kunstwerke steht seit diesem Jahr im Deutschen Hygienemuseum in Dresden. Auch auf dem Doc-Festival war Schmies Kunst schon zu sehen. Einen großen Meilenstein erreicht er im Mai diesen Jahres. Auf Instagram folgen ihm nun über 10.000 Menschen.
2: Ja, es ist nach wie vor super surreal für mich einfach. Ich freue mich total drüber, aber ich versuche das zu akzeptieren, aber es fällt mir noch schwer.
1: Schmies beste Freundin sieht, wie die Aufmerksamkeit ihn manchmal überfordert. Doch sie spürt auch die Freude, die ihm seine Arbeit bereitet.
4: Ja, haben wir auch trotzdem alle so unsere Social Anxieties. Deswegen ist es auch immer schön, wenn er es dann teilt und dann auch wirklich so richtig ganz oft Freudentränen in den Augen hat und das, was er so von Herzen geben möchte und den Leuten mitgeben möchte, irgendwie auch ankommt.
1: Schmie bemalt noch die letzten Mini-Kronkorken mit weißen Sternen. Neben ihm liegt schon die Skizze für sein nächstes Projekt bereit.
0: Das waren Catalina Meyer und Lenja Schulze-Wessel über den Leipziger Miniaturkünstler Schmie. Und wir machen weiter mit Musik von Steve Lacy und Cecile Belief, ihr Song Love, Sex, Drug, Bomb.

0: Ein bisschen Musik aus 2015, The Wombats und ihr Song Greek Tragedy. Ja, und von der einen Tragödie geht's direkt in die nächste. Zwischen epischen Schlachten, mythologischen Wesen und der jahrelangen Heimreise zur griechischen Insel Ithaka. Die Odyssee von Homer ist eine der ältesten und bekanntesten Werke der Weltliteratur. Im Zentrum steht der griechische Held Odysseus, den Trojanischen Krieg gewinnt er durch seine berühmte List mit dem Holzpferd. Doch die Heimreise wird für ihn zum absoluten Albtraum. Immer wieder stellen sich ihm wütende Götter und gefährliche Ungeheuer in den Weg. Jetzt hat sich der Erfolgsregisseur Christopher Nolan an den Epos gewagt und damit schon vor dem Kinostart für ordentlich Wirbel im Netz gesorgt. Mein Kollege Paul-Lukas Mattes hat sich den Actionfilm angeschaut und sich gefragt, muss ein Film stur der Vorlage folgen oder darf ein Regisseur eine alte Geschichte neu erfinden, um ihre ganz eigene Tiefe zu geben? Hallo Paul.
1: Hallo.
0: Wenn man gerade auf den sozialen Medien unterwegs ist, kommt man an Nolans Odyssee kaum vorbei. Aber da wird ja nicht nur gelobt, sondern auch extrem viel kritisiert. Worum geht's bei diesem Diskurs eigentlich genau?
1: Ja, wie du gerade schon meintest, die Fans reiben sich vor allen Dingen an zwei Dingen auf: der Treue zum Original und der historischen Korrektheit. Beim Letzteren wird sie zum Beispiel in der konkreten Wortwahl gestört, wenn ein moderner Begriff fällt, den man eher im heutigen Alltag verorten würde als im antiken Griechenland. Beispielsweise fällt im englischen Original einmal der Begriff Dad, während viele Menschen glauben, das Wort Father wäre angebrachter. Aber noch viel mehr Kritik gibt es bei Riesen, die auf einmal in mittelalterlichen Plattenrüstungen auftauchen, was es im Bronzezeitalter schlichtweg nicht gab. Ich muss aber sagen, ich halte diese Kritik in Bezug auf historische Genauigkeit für am Ziel vorbei. Ich meine, wir sprechen schlichtweg über ein antikes Epos, was man heute wahrscheinlich als Fantasy bezeichnen würde und eben keine historische Dokumentation. Das einzufordern, denke ich, wäre ein ähnlicher Vergleich, als würde man Herr der Ringe auf historische Korrektheit prüfen wollen.
0: Du bist jetzt gerade schon auf historische Genauigkeit eingegangen, es werden aber auch Abweichungen vom Originaltext bemängelt. Inwiefern hältst du diese Kritik für berechtigt?

0: weil die Odyssee eben keine trockene Geschichtsstunde.
1: Wir sind kurz im Skript verrutscht. Paul sucht kurz die richtige Stelle.

0: Dann machen wir einfach einmal mit der nächsten Frage weiter. Und ich frage dich einmal, wir haben jetzt die Hintergründe quasi schon abgefragt. Wenn wir die Debatte im Netz mal als Ausgangspunkt nehmen, wie setzt Nolan diesen Stoff denn um?
1: Also erzählerisch ist der Film den Original überraschenderweise extrem nah, vor allen Dingen bei der komplexen Struktur. Nolan übernimmt Homers klassischen Kniff, er steigt in Medias, also quasi mitten im Geschehen ein und erzählt das davor in Rückblenden. Das hat mich beeindruckt, weil Hollywood so etwas meistens sehr, sehr vereinfacht. Wo aber Nolan richtig stark neu interpretiert, ist die Symbolik und das sieht man schon ganz am Anfang. Der Film steigt mit dem trojanischen Pferd ein und Nolan zeigt diesen Trick nicht als Heldentat, sondern als den Moment, in dem alle alten Regeln gebrochen werden und eine neue gnadenlose Zeit einläutet.
0: Eine neue gnadenlose Zeit, wie übersetzt er das denn bildlich auf die Leinwand?
1: Mit einer ziemlich krassen Gegenüberstellung. Odysseus und seine Mannschaft kommen aus der Bronzezeit und stehen auf einmal, wie vorhin schon gesagt, Riesen in großen Eisenrüstungen gegenüber. Sie treffen also auf ein Material, das sie gar nicht kennen und chancenlos aussehen lässt. Das steht so natürlich nicht bei Homer. Nolan holt die Geschichte also in die Gegenwart und der Film zeigt hier richtig bildhaft, wie Menschen Panik vor dieser neuen, quasi neuen Welt bekommen und vor ihrer eigenen Schuld.
0: Nolan nimmt sich also gewaltige Freiheiten, aber mal aufs Große und Ganze geschaut. Warum tut er das? Was macht die Odyssee heute nach fast 3000 Jahren immer noch so hochaktuell für uns?
1: Ja, weil die Odyssee im Kern eben keine trockene Geschichtsstunde ist, sondern eine Urerzählung über Trauma, Heimkehr und die Gier nach Macht. Nolan nutzt die Antike eigentlich nur als Spiegel für unsere Gegenwart. Er zeigt uns eine Welt im Umbruch, in der alle alten Regeln nicht mehr gelten und neue Technologien über die Menschen überrollen. Und genau darum geht es bei einer guten Adaption. Sie konserviert den Stoff nicht wie im Museum, sondern macht ihn für uns heute wieder spürbar. Wer eine 1:1 Adaption will, kann das Buch lesen. Im Kino erleben wir aber, warum dieser Mythos einfach nicht stirbt.
0: Sagt mein Kollege Paul-Luca Mattes über Christopher Nolans Interpretation der Odyssee. Der Film läuft seit letzter Woche in den Kinos, zum Beispiel diesen Samstag um 17 Uhr in den Passage-Kinos. Und nach ganz alten Geschichten und Mythen geht es jetzt weiter mit brandneuer Musik Rebecca Black mit einer ihrer neuesten Singles Speak.

0: Ich habe ja den Hintergrund, ich habe ja auch studiert.
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0: Klar interessiert mich das als studierter Akademiker. Nehme ich das natürlich auf, wie ein Schwamm diese Wasserflüssigkeit aufnimmt.
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0: Das gibt mir natürlich zu denken, aber so der Boy hat schon seine Schlussfolgerungen gezogen.

0: Die österreichische Band Endless Wellness, meine Güte, mit So allein sollen wir nie wieder sein. Ihre neue Single, die heute Nacht rausgekommen ist. Ja, und so eine Welt, wie Endless Wellness in ihrem neuen Song beschreiben, von der kann man zurzeit ja irgendwie nur träumen. Denn egal ob in der Politik, beim Klima oder dem sozialen Miteinander, wenn man sich umschaut, kommt ziemlich leicht Frustration über die Gesellschaft auf. Dann wünscht man sich vielleicht in eine kleine Hütte im Wald oder man träumt sich in die Vergangenheit zurück. Vor 4 Tagen hatte ein Schriftsteller Geburtstag, der genau das immer wieder in seinem Werk aufgefasst hat. Unsere Redakteurin Matilda Jackson widmet sich jetzt Cormac McCarthy und erklärt, warum er zu den einflussreichsten amerikanischen Autoren der Gegenwart zählt.
1: Es ist Ende der 60er Jahre, als ein Paar eine alte Scheune außerhalb von Louisville, Tennessee bezieht. Das Gebäude ist nicht beheizt, es gibt kein fließendes Wasser und die beiden ernähren sich vor allem von Bohnen. Zwar ist er bereits ein von Kritikern hochgelobter Autor, doch Cormac McCarthy meidet die Öffentlichkeit. 1933 geboren als Charles Joseph McCarthy Jr. wächst der Schriftsteller in Tennessee auf. Sein erstes Buch, The Orchard Keeper, erscheint 1965, für das er den William Faulkner Foundation Award gewinnt. Kommerziell erfolgreich und populär werden seine Bücher aber erst in den 90ern. Auch nachdem er die einsame Scheune verlässt, bleibt seine Abneigung gegen die Öffentlichkeit bestehen. Interviews gibt er nur selten. Er ist der Meinung, alles, was er zu sagen habe, sei in seinen Büchern zu finden. McCarthy schreibt bis an sein Lebensende. Er stirbt am 20. Juni 2023 im Alter von 89 Jahren, nur 8 Monate nach seiner letzten Veröffentlichung. Ähnlich wie McCarthy selbst leben seine Figuren zurückgezogen und reduziert. Dennoch setzt er sich kritisch mit verschiedenen Arten der Realitätsflucht auseinander. Wer von der Gesellschaft frustriert ist, träumt sich womöglich in eine vermeintlich bessere Vergangenheit oder fantasiert vom Leben abseits der Gesellschaft in der Natur. Die historischen Schauplätze seiner Romane zeigen aber, dass die Schrecken der Gegenwart auch die der Vergangenheit sind. Wie sich die gewalttätige Natur des Menschen fortsetzt, wird in McCarthys bekanntestem Werk Blood Meridian besprochen.
2: Was der Mensch vom Krieg hält, spielt überhaupt keine Rolle, sagte Holden. Krieg wird es immer geben. Ebenso gut könnte man fragen, was der Mensch von Steinen hält. Krieg gab es zu allen Zeiten. Er hat auf den Menschen gewartet, noch ehe dieser in Erscheinung trat. Der höchste Beruf hat auf seinen höchsten Ausüber gewartet. So war es und es wird immer so sein. So und nicht anders.
1: Das Buch wirkt auf den ersten Blick wie eine typische Geschichte des Wilden Westens. Gleichgültige Natur, Gesetzeslosigkeit, Krieg gegen die indigene Bevölkerung. Aber anstelle von Abenteuergeschichten glorreicher Helden erzählt das Buch von den brutalen Feldzügen einer amerikanischen Gang auf mexikanischem Territorium. McCarthy konfrontiert den Leser mit der gewaltvollen Realität der 1840er und den ausbeuterischen Ursprüngen amerikanischer Nationalmythen. Die Figur Richter Holden zeigt beispielhaft, wie Gewalt ideologisch aufgeladen wird.
2: Und genau das ist das Wesen des Krieges, bei dem es zugleich um Spiel, Macht und Rechtfertigung geht. So gesehen ist Krieg die natürlichste Form der Auslese. Der Krieg stellt der Macht des einen die Macht des anderen gegenüber, gelenkt von einer höheren Macht, die die beiden vereint und daher genötigt ist, eine Auswahl zu treffen. Krieg ist das höchste Spiel, denn Krieg stiftet letztendlich die Einheit des Lebens. Krieg ist Gott.
1: Doch diese extreme Gewalt hat einen Gegenpol. Im Angesicht einer rücksichtslosen Welt betont McCarthy die Verantwortung und Moral des Einzelnen. Er demonstriert, es gibt keine guten alten Zeiten, die Verkommenheit ist so alt wie der Mensch selbst. Also kann die Vergangenheit kein moralischer Kompass sein, moralisches Handeln kann nur aus uns selbst kommen. Seine neueren Romane lassen den Western hinter sich. In seinem Pulitzer-preistragenden Buch The Road blickt McCarthy in die nahe apokalyptische Zukunft der Menschheit. Der Roman spielt in einer Welt, in der die Gesellschaft zusammengebrochen ist. Ohne Zusammenhalt oder Zuversicht bleibt nur noch die vermeintliche Urform des Menschen, individualistisch, empathielos und brutal. Der einzige Lichtblick ist die Beziehung zwischen den Protagonisten, einem Vater und seinem Sohn, die den dystopischen Zuständen trotzen. Wie auch schon in Blood Meridian gibt es ein Gegenspiel zwischen der verkommenen Umwelt und der Hoffnung und Moral des Einzelnen.
2: Keine Liste von Dingen, die zu erledigen waren. Der Tag nicht über sich selbst hinausweisend. Die Stunde. Es gibt kein Später. Das ist das Später. Alles Anmutige und Schöne, das einem am Herzen liegt, hat einen gemeinsamen Ursprung im Schmerz. Wird aus Trauer und Asche geboren. So flüsterte er dem schlafenden Jungen zu. Ich habe dich.
1: Inmitten des Pessimismus von McCarthys Werken scheint es immer diesen Lehrsatz zu geben. Die Gesellschaft aufzugeben bedeutet auch Menschlichkeit aufzugeben. Trotz all der Frustration, die das Leben in Gemeinschaft mit sich bringt, ist es dennoch die einzige Option. Gerade weil die Schauplätze seiner Bücher oft zum genauen Gegenteil einladen, sollten wir McCarthy nicht lesen, um über das Leben als einsamer Wolf zu fantasieren. Sein Werk regt an, uns zu erinnern, was die menschliche Erfahrung ausmacht. Der Wille zur Gemeinschaft und die Liebe, die uns verbindet, so dunkel die Zeiten auch sein mögen.
0: Das sagt Matilda Jackson über das Leben und Werk und die Werke von Cormac McCarthy. Insgesamt hat er über 20 Texte verfasst, von denen 3 mittlerweile verfilmt wurden. Ich habe jetzt erstmal den nächsten Song für euch und der kommt von Hayley Kiyoko und Chelsea Cutler, Nobody Should Have You.

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0: Die Gesellschaft ist, glaube ich, eine ganz tolle Sache.
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0: Der Newcomer Tasca mit seinem Sommerhit Langsam habt ihr gehört. Ja, und so langsam aber sicher geht auch dieser Kultstatus zu Ende. Aber natürlich nicht ohne unsere Veranstaltungstipps.
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0: Und dafür ist Ricarda bei mir im Studio. Hallo Ricarda.
3: Hallo Rosi.
0: Was ist dein erster Tipp?
3: So, heute Abend findet in der Garage Ost die Jazz Night statt. Da kann man zu Musik wie dieser den Abend ausklingen lassen.
0: Okay, ja, das ist mal eindeutig Jazz, würde ich sagen. Wer tritt da auf?
3: Das ist kein Live-Act, da wird praktisch schon existierende Jazzmusik gespielt, so als Ambiente-Musik.
0: Wow, okay, das klingt ganz wie so Dinner-Musik oder so. Kommt, ja, gut, spannend. Wann geht's los?
3: Ab 20 Uhr geht's los, einfach in der Garage Ost, Eintritt ist frei.
0: Okay, dann also mal keine Elektro-Dance-Pop, Female-Pop-Night in der Garage Ost, sondern ein bisschen Jazz, das klingt ganz toll, heute Abend 20 Uhr. Was hast du noch dabei, Ricarda?
3: Am Samstag findet ein Stadtrundgang statt mit dem Thema Queer History in der NS-Zwangsarbeit.
0: Krass, okay, das klingt sehr, sehr interessant. Wer richtet das aus?
3: Das ist so ein so ehrenamtlicher Verein, die sich eben mit queer Geschichte beschäftigen. Die sind aus Ost-Leipzig.
0: Also ein bisschen eine Woche nach dem CSD sich nochmal ein bisschen mit der Historie beschäftigen. Klingt eigentlich ganz gut. Wann geht's los?
3: Genau, das findet um 11 Uhr statt und dauert dann 2 Stunden.
0: Okay, ja.
3: Bis 13 Uhr.
0: Okay, und weißt du, wo die ungefähr so langlaufen oder so?
3: Genau, es werden eben Orte besucht, die irgendwie geschichtstragend sind für die NS-Geschichte in Leipzig. Also man fängt an bei der städtischen Arbeitsanstalt in der Riebeckstraße und läuft dann zum Lenepark, wo dann auch ein Gedenkort für die Opfer von NS-Euthanasie steht.
0: Und kann man da morgen einfach vorbeikommen oder muss man sich anmelden?
3: Genau, man muss sich nicht anmelden und es ist auch kostenfrei.
0: Okay, dann also ein queerer Stadtrundgang morgen um 11 in der Riebeckstraße für ein bisschen Geschichtsunterricht. Hast du noch was dabei, Ricarda? Ja.
3: Am Sonntag findet beim Schauspiel Leipzig ein Tagesfestival statt namens Knallbrause.
0: Wow, okay. Kann ich da Brausepulver, Ahoi Brause trinken oder essen?
3: Bestimmt. Also es gibt ein breites Angebot.
0: Ja.
3: Es gibt Workshops, Ausstellungen, auch so kurze Bühnenstücke. Und ab 21 Uhr gibt es eine Party.
0: Cool. Was geht bei der Party? Wer tritt da auf oder was wird da aufgelegt?
3: Es gibt Live-Acts, zum Beispiel die Rapperin Money Girl.
0: Okay, cool.
3: Kann man sich drauf freuen.
0: Ja, voll. Dann hast du uns ja toll versorgt fürs ganze Wochenende. Und am Sonntag noch ein kleines Tagesfestival mitnehmen. Das finde ich, klingt nach einem guten Plan. Es soll ja auch wirklich gutes Wetter werden.
3: Ja.
0: Dann danke dir, Ricarda, für die Tipps.
3: Danke dir.
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0: Und wir tanzen uns in den Feierabend mit Iggy Azalea und Charli XCX.

Fancy war das, und zwar wörtlich, weil der Hit von Iggy Azalea und Charlie XCX heißt auch genauso. Ja, und bevor ich jetzt verschwinde und mir das brandneue Album von Charlie XCX anhöre, verabschiede ich mich noch von euch. Ich bedanke mich also erstmal bei Hanna Wolfram, Juliane Spieker und Ricarda Hamperl, die diese Sendung heute auf die Beine gestellt haben. Und danke auch an Marcel Littek in der Technik. Schaut gerne auf unserer Website vorbei, www.mephisto976.de oder auf Instagram, @mephisto976, für noch mehr News aus Leipzig. 19 Uhr gibt's hier wieder die Nachrichten, und ansonsten sind wir am Montag wieder live für euch, 18 Uhr mit dem Lauschangriff. Falls ihr also Bock auf Hörspiele habt, schaltet da gern wieder ein. Und ich wünsche euch jetzt noch einen entspannten Abend und ein tolles Wochenende. Mein Name ist Rosi Zulauf. Bleibt stabil. Und ihr hört noch Hey Sabine von Gaia's Connection.

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1: Mit Lotta Behrendes-Petz, die Themen für Leipzig. Drei Länderspiele sollen bis 2030 in Leipzig stattfinden. Leipziger Verkehrsbetriebe nutzen Betonienmasse bei Umbaumaßnahmen weiter. Und trotz steigender Mieten bleibt Mietbelastung in Leipzig stabil. Schönen guten Abend. Der neue Fußball-Bundestrainer Jürgen Klopp verpflichtet sich, drei Länderspiele in der Leipziger Red Bull Arena zu veranstalten. Wie der DFB bekannt gab, ist das Teil einer Vereinbarung mit Red Bull. Bis zuletzt stand Klopp dort nämlich noch als Head of Global Soccer unter Vertrag. Um den noch laufenden Vertrag aufzulösen, zahlte der DFB außerdem 1 Million Euro an die Red Bull Stiftung Wings for Life. Die Leipziger Verkehrsbetriebe nutzen bei Umbauarbeiten weiterhin Betonienmasse. Wie die LVB bekannt gab, wolle man bei der bisher genutzten Fugenmasse bleiben. Grund dafür sei die besondere Anpassungsfähigkeit des Materials bei kalten und warmen Temperaturen. Bei einer erneuten Hitzewelle gäbe es besondere Schutzmaßnahmen. Ab 35 Grad werden die Fugen der Gleise durch Teams überwacht und durch Wasser und Steinmehl gekühlt. Ende Juni war das gesamte Leipziger Straßenbahnnetz außer Betrieb. Wegen der Hitzewelle waren Gleise und Straßenbahnen durch geschmolzene Fugenmasse beschädigt worden. Obwohl die Mieten in Leipzig steigen, bleibt die durchschnittliche Mietbelastung stabil. Diese liegt weiterhin bei rund 30%, wie eine Studie der PISA ergab. Bei der Mietbelastung handelt es sich um den Anteil des Einkommens, der in die Miete fließt. Laut der PISA ist die ähnliche Entwicklung von Miete und Einkommen Grund für die geringen Schwankungen. Eine wirkliche Erleichterung für MieterInnen in Leipzig ist das aber nicht. Im Vergleich zu 2018 ist die durchschnittliche Wohnungsgröße trotz steigender Preise um fast 20 Quadratmeter gesunken. Außerdem werden einkommensschwache Haushalte nach wie vor am stärksten von den hohen Mieten belastet. In den letzten Jahren ist das Leipziger Umland deshalb immer beliebter geworden. Immer mehr Menschen machen Urlaub in Sachsen. Das ging aus einer Anfrage der dpa an Tourismusministerin Barbara Klepsch hervor. Demnach gab es in Sachsen 2026 rund 7 Millionen mehr TouristInnen als im Vorjahr. Am größten war der Zuwachs beim Camping mit 13,4%. Besonders die Sächsische Schweiz, aber auch Dresden und Leipzig profitierten von dem Wachstum. Vor allem die Conference League, die Ende Mai in Leipzig stattfand, sorgte für einen regelrechten Boom an britischen TouristInnen. Am Wochenende kommt es zu Einschränkungen bei der Linie RB110 der Mitteldeutschen Regionalbahn. Das teilte das Unternehmen mit. Betroffen ist die Strecke zwischen Leipzig Hauptbahnhof und Borsdorf. Dort wird ab Samstag für 2 Wochen gebaut. Stattdessen werden Busse bereitgestellt. Die S-Bahn der Linie S4 und der RE50 der Deutschen Bahn fahren regulär zwischen Leipzig und Borsdorf weiter.
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1: Aktuell sind es angenehme 25 Grad und es ist leicht bewölkt. Über Nacht kühlt es auf bis zu 12 Grad ab. Morgen kehrt der Sommer mit 31 Grad und Sonnenschein wieder zurück. Das waren die Nachrichten. Redaktion und Sprecherin Lotta Behrendes-Petz. 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
1: Heute mit mir, Rosi Zulauf, und wir starten den Freitagabend ganz bunt mit Die Behörde.

Die Behörde mit ihrem Song Bunt und damit hallo und herzlich willkommen zum Kultstatus. Mein Name ist Rosi Zulauf und ich freue mich, dass ihr eingeschaltet habt. Und wir wären ja nicht der Kultstatus, wenn wir uns nicht den großen Events in der Filmbranche widmen würden. Und dazu zählt ja zurzeit auf jeden Fall die neue Verfilmung von The Odyssey von Christopher Nolan. Und damit hat Christopher Nolan auch den teuersten Film seiner Karriere bisher gemacht. Das Produktionsbudget wird nämlich auf geschlagene 250 Millionen Euro geschätzt. Und das liegt unter anderem wohl auch daran, dass der Film auf 70 mm IMAX Filmkameras gedreht wurde. Wie unsere Redaktion den Film und vor allem auch den Diskurs um den Film einschätzt, hört ihr in einer Viertelstunde. Aber wir widmen uns als Lokalradio natürlich auch der Leipziger Kunst- und Kulturszene, in dem der Künstler Schmie eine immer größere Rolle spielt. Er hat über 11.000 Follower auf Instagram und begeistert mit seiner Kunst sowohl junge Architekturstudis als auch alteingesessene Leipzig-Ultras. Und uns bei Mephisto 97.6 natürlich sowieso. Wir haben mit ihm gesprochen und nach nur einem Song löst sich dann auch endlich das Rätsel um seine Kunst. Und der kommt von Pink Pantress, einer der besten Songs aus 2025. Viel Spaß mit Stateside. 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

0: Für alle, die den Song nicht erkannt haben, das war Pink Pantress mit Stateside von ihrem Album Fancy Dead aus 2025. Und ihr hört den Kultstatus bei Mephisto 97.6. Ja, es sind ja oft die kleinen Dinge, die uns eigentlich die größte Freude bereiten. Diesen abgedroschenen Kalenderspruch hat sich der Leipziger Schmie besonders zu Herzen genommen. Der Künstler baut Gebäude und Orte in Mini-Klein. Sein Künstlername kommt übrigens von seinem Nachnamen Schmidt und besonders auffällig ist, seine Kunst sieht überaus realistisch aus, inklusive den Wandschmierereien. Habt ihr den gecheckt? Naja, meine KollegInnen Katharina Meyer und Lenja Schulze-Wessel haben Schmie in seinem Atelier getroffen und mit ihm über seine Leidenschaft gesprochen.
1: Acrylmarker, Sprühdosen und diverse Werkzeuge verteilen sich quer über den Schreibtisch. Zwei Lampen beugen sich über konzentriert arbeitende Hände. Schmie sitzt in seinem Atelier und drückt ein Stück Aluservierblech durch eine Holzplatte. Diese Platte mit zwei kleinen Löchern hat er den Korkenmaster 3000 getauft.
2: Ich habe gerade gestern mir eine neue Technik einfallen lassen, wie ich so kleine Kronkorken herstellen kann. Das ist eigentlich auch so meine Lieblingsbeschäftigung mit, dass ich mir halt so Tools baue.
1: Die Kronkorken braucht er für seine Miniaturen oder Schminiaturen, wie er sie nennt. Schmie baut Orte in Leipzig, in ganz klein. Er begeistert sich schon früh für Miniaturen. Als Kind kann er ab und zu über die Schulter seines Vaters schauen, während der in seiner Werkstatt bastelt. Lieber werkelt Schmie aber allein in seinem Zimmer.
2: Ich habe schon als Kind ganz viel gebastelt und für meine kleinen Tabletop-Spiele wie Warhammer und sowas irgendwelche Gebäude gebaut und Dioramen und Terrain und sowas. Und dann wollte ich das irgendwie auch umsetzen in meinem Job und wollte Architekt werden. Aber das wurde mir dann auch so ein bisschen ausgeredet, weil viele von außen dachten, dass ja mein Fokus eigentlich eher auf Mathe liegt. Also sollte ich doch nicht Architekt werden, sondern lieber der mit Zahlen umgeht, also Bauingenieur. Das habe ich dann auch studiert, bin dann Diplom-Bauingenieur geworden, habe so 10 Jahre da drin gearbeitet, auch in dem Job.
1: Schmie arbeitet zwar gerne mit Zahlen, doch das Bauingenieurwesen erfüllt ihn nicht. Das Umfeld dort belastet ihn und er kann sich nicht mit der Arbeitsethik identifizieren.
2: Ja, es ist halt eine sehr harte Berufswelt irgendwo. Es geht halt immer darum, möglichst viel Geld zu machen mit möglichst wenig Geldeinsatz. Es ist halt so unglaublich krass geblickt von halt vielen weißen Männern im Anzug, die immer wieder so von oben herabdrücken, sich so besser fühlen irgendwie, obwohl am unteren Ende die Menschen die Arbeit machen und eigentlich das schaffen, was man dann auch außen sieht.
1: Laut Schmie war gute Kommunikation hier zweitrangig. Alles müsse rechtsanwaltssicher sein und dem anderen mehr wehtun als einem selber. Diese Art des Umgangs bekommt er auch selbst zu spüren.
2: Dass Chefs mich als dumm betitelt haben oder dass ich Menschen aus diesen höheren Etagen, Anführungszeichen, wenn ich denen die Hand gegeben habe, sind die sofort auf Toilette gegangen, weil sie irgendwie, keine Ahnung, was sie für Ekel hatten oder was vielleicht auch für persönliche Befindlichkeiten waren. Aber für mich war das alles so sehr toxisch.
1: Irgendwann gesteht Schmie sich ein, dass es so nicht weitergehen kann. Er rutscht in eine Depression und beginnt verschiedene Therapien. Damals glaubt er noch kaum an die Wirkung. Doch eine Sitzung verändert etwas in ihm.
2: Da kam eine Therapeutin an und hatte so Kreise vorbereitet, auf denen sie draufgeschrieben hat, das eine, auf dem anderen stand das andere, auf dem anderen stand beides, dann stand wieder keines drauf. Und dann meint sie so, ja, stell dich doch mal jetzt auf die Kreise. Und ich habe noch zu ihr gesagt, ja, was soll denn das? Und stell mich so auf das eine, auf dieses Wort. Auf einmal hat so mein Kopf irgendwie ist dann so explodiert. Ich habe so auf einmal klar vor Augen gesehen, okay, das eine ist das Bauingenieurwesen. Dann habe ich mich auf den anderen Zettel gestellt und das andere. Und auf einmal habe ich das Basteln gesehen. Und dann hat sie so gefragt, ja, wie fühlen Sie sich? Und ich kriege auch gleich wieder Gänsehaut zu beim Erzählen.
1: Das andere, also das Basteln, fühle sich für ihn viel besser an als das Bauingenieurwesen. Er entscheidet sich schließlich, seinen Job zu kündigen und fängt an, seiner Leidenschaft zu folgen. Sein jetziger Mitbewohner steht ihm damals als guter Freund zur Seite. Denkt dieser an die Zeit zurück, sieht er vor allem die mentale Veränderung, die Schmie zurückgelegt hat.
3: Das ist so, als würde man eine Pflanze wachsen sehen, die richtig gut gedeiht, weil sie gutes Wasser, eine gute Umgebung und Sonne hat. Sie ist eine wirklich schöne Pflanze, um die sich aber niemand wirklich gekümmert hat. Jetzt mit der Umgebung, würde ich sagen, war es, als würde Schmie wachsen, wirklich wie eine Pflanze.
1: Auch Schmies beste Freundin begleitet seinen Prozess. In seiner Kunst sieht sie nicht nur seine Leidenschaft, auch sein Fachwissen als Bauingenieur kann sie in seinem Handwerk erkennen. Sein Arbeiten beschreibt sie als
4: sehr strukturiert, aber das kann ja auch einfach sein, weil auch seine Kunstwerke ja sehr strukturiert aufgebaut sind und er alles immer sehr akribisch plant und man da doch merkt, dass ein Bauingenieur in ihm steckt und da so ein kleiner Perfektionismus mitschwingt.
1: Anfang des Jahres hat Schmie sich sogar selbstständig gemacht. Immer mehr traut er sich, seine Kunst mit der Welt zu teilen. Diverse Anfragen erreichen sein Postfach. Zwei davon bedeuten ihm besonders viel. Eines seiner Kunstwerke steht seit diesem Jahr im Deutschen Hygienemuseum in Dresden. Auch auf dem Dock-Festival war Schmies Kunst schon zu sehen. Einen großen Meilenstein erreicht er im Mai diesen Jahres. Auf Instagram folgen ihm nun über 10.000 Menschen.
2: Ja, es ist nach wie vor super surreal für mich einfach. Ich freue mich total drüber, aber ich versuche das zu akzeptieren, aber es fällt mir noch schwer.
1: Schmies beste Freundin sieht, wie die Aufmerksamkeit ihn manchmal überfordert. Doch sie spürt auch die Freude, die ihm seine Arbeit bereitet.
4: Ja, haben wir auch trotzdem alle so unsere Social Anxieties. Deswegen ist es auch immer schön, wenn er es dann teilt und dann auch wirklich so richtig ganz oft Freudentränen in den Augen hat und das, was er so von Herzen geben möchte und den Leuten mitgeben möchte, irgendwie auch ankommt.
1: Schmie bemalt noch die letzten Mini-Kronkorken mit weißen Sternen. Neben ihm liegt schon die Skizze für sein nächstes Projekt bereit.
0: Das waren Katharina Meyer und Lenja Schulze-Wessel über den Leipziger Miniaturkünstler Schmie. Und wir machen weiter mit Musik von Steve Lacy und Cecile Belief, ihr Song Love, Sex, Drug, Bomb.

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4: Und es geht weiter mit den Wombats aus Liverpool und ihr Song Greek Tragedy.

0: ein bisschen Musik aus 2015, The Wombats und ihr Song Greek Tragedy. Ja, und von der einen Tragödie geht's direkt in die nächste. Zwischen epischen Schlachten, mythologischen Wesen und der jahrelangen Heimreise zur griechischen Insel Ithaka. Die Odyssee von Homer ist eine der ältesten und bekanntesten Werke der Weltliteratur. Im Zentrum steht der griechische Held Odysseus, den Trojanischen Krieg gewinnt er durch seine berühmte List mit dem Holzpferd. Doch die Heimreise wird für ihn zum absoluten Albtraum. Immer wieder stellen sich ihm wütende Götter und gefährliche Ungeheuer in den Weg. Jetzt hat sich der Erfolgsregisseur Christopher Nolan an den Epos gewagt und damit schon vor dem Kinostart für ordentlich Wirbel im Netz gesorgt. Mein Kollege Paul-Lukas Mattis hat sich den Actionfilm angeschaut und sich gefragt, muss ein Film stur der Vorlage folgen oder darf ein Regisseur eine alte Geschichte neu erfinden, um ihre ganz eigene Tiefe zu geben? Hallo Paul.
1: Hallo.
0: Wenn man gerade auf den sozialen Medien unterwegs ist, kommt man an Nolans Odyssee kaum vorbei. Aber da wird ja nicht nur gelobt, sondern auch extrem viel kritisiert. Worum geht's bei diesem Diskurs eigentlich genau?
1: Ja, wie du gerade schon meintest, die Fans reiben sich vor allen Dingen an zwei Dingen auf. Der Treue zum Original und der historischen Korrektheit. Beim Letzteren wird sich zum Beispiel an der konkreten Wortwahl gestört, wenn ein moderner Begriff fällt, den man eher im heutigen Alltag verorten würde als im antiken Griechenland. Beispielsweise fällt im englischen Original einmal der Begriff Dad, während viele Menschen glauben, das Wort Father wäre angebrachter. Aber noch viel mehr Kritik gibt es bei Riesen, die auf einmal in mittelalterlichen Plattenrüstungen auftauchen, was es im Bronzezeitalter schlichtweg nicht gab. Ich muss aber sagen, ich halte diese Kritik in Bezug auf historische Genauigkeit für am Ziel vorbei. Ich meine, wir sprechen schlichtweg über ein antikes Epos, was man heute wahrscheinlich als Fantasy bezeichnen würde und eben keine historische Dokumentation. Das einzufordern, denke ich, wäre ein ähnlicher Vergleich, als würde man Herr der Ringe auf historische Korrektheit prüfen wollen.
0: Du bist jetzt gerade schon auf historische Genauigkeit eingegangen.

0: Dann machen wir einfach einmal mit der nächsten Frage weiter. Und ich frage dich einmal, wir haben jetzt die Hintergründe quasi schon abgefragt. Wenn wir die Debatte im Netz mal als Ausgangspunkt nehmen, wie setzt Nolan diesen Stoff denn um?
1: Also erzählerisch ist der Film den Original überraschenderweise extrem nah, vor allen Dingen bei der komplexen Struktur. Nolan übernimmt Homers klassischen Kniff, er steigt in Medias, also quasi mitten im Geschehen ein und erzählt das davor in Rückblenden. Das hat mich beeindruckt, weil Hollywood so etwas meistens sehr, sehr vereinfacht. Wo aber Nolan richtig stark neu interpretiert, ist die Symbolik und das sieht man schon ganz am Anfang. Der Film steigt mit dem trojanischen Pferd ein und Nolan zeigt diesen Trick nicht als Heldentat, sondern als den Moment, in dem alle alten Regeln gebrochen werden und eine neue gnadenlose Zeit einläutet.
0: Eine neue gnadenlose Zeit, wie übersetzt er das denn bildlich auf die Leinwand?
1: Mit einer ziemlich krassen Gegenüberstellung. Odysseus und seine Mannschaft kommen aus der Bronzezeit und stehen auf einmal, wie vorhin schon gesagt, Riesen in großen Eisenrüstungen gegenüber. Sie treffen also auf ein Material, das sie gar nicht kennen und chancenlos aussehen lässt. Das steht so natürlich nicht bei Homer. Nolan holt die Geschichte also in die Gegenwart und der Film zeigt hier richtig bildhaft, wie Menschen Panik vor dieser neuen, neuen Welt bekommen und vor ihrer eigenen Schuld.
0: Nolan nimmt sich also gewaltige Freiheiten, aber mal aufs Große und Ganze geschaut. Warum tut er das? Was macht die Odyssee heute nach fast 3000 Jahren immer noch so hochaktuell für uns?
1: Ja, weil die Odyssee im Kern eben keine trockene Geschichtsstunde ist, sondern eine Urerzählung über Trauma, Heimkehr und die Gier nach Macht. Nolan nutzt die Antike eigentlich nur als Spiegel für unsere Gegenwart. Er zeigt uns eine Welt im Umbruch, in der alle alten Regeln nicht mehr gelten und neue Technologien über die Menschen überrollen. Und genau darum geht es bei einer guten Adaption. Sie konserviert den Stoff nicht wie im Museum, sondern macht ihn für uns heute wieder spürbar. Wer eine 1:1 Adaption will, kann das Buch lesen. Im Kino erleben wir aber, warum dieser Mythos einfach nicht stirbt.
0: Sagt mein Kollege Paul-Luca Matthes über Christopher Nolans Interpretation der Odyssee. Der Film läuft seit letzter Woche in den Kinos, zum Beispiel diesen Samstag um 17 Uhr in den Passage-Kinos. Und nach ganz alten Geschichten und Mythen geht es jetzt weiter mit brandneuer Musik Rebecca Black mit einer ihrer neuesten Singles Speak.

0: Ich habe ja den Hintergrund, ich habe ja auch studiert.
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0: Klar interessiert mich das als studierter Akademiker. Nehme ich das natürlich auf, wie ein Schwamm diese Wasserflüssigkeit aufnimmt.
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0: Das gibt mir natürlich zu denken, aber so der Beutel hat schon seine Schlussfolgerungen gezogen.

0: Die österreichische Band Endless Wellness, meine Güte, mit So allein sollen wir nie wieder sein. Ihre neue Single, die heute Nacht rausgekommen ist. Ja, und so eine Welt, wie Endless Wellness in ihrem neuen Song beschreiben, von der kann man zurzeit ja irgendwie nur träumen. Denn egal ob in der Politik, beim Klima oder dem sozialen Miteinander, wenn man sich umschaut, kommt ziemlich leicht Frustration über die Gesellschaft auf. Dann wünscht man sich vielleicht in eine kleine Hütte im Wald oder man träumt sich in die Vergangenheit zurück. Vor 4 Tagen hatte ein Schriftsteller Geburtstag, der genau das immer wieder in seinem Werk aufgefasst hat. Unsere Redakteurin Matilda Jackson widmet sich jetzt Cormac McCarthy und erklärt, warum er zu den einflussreichsten amerikanischen Autoren der Gegenwart zählt.
1: Es ist Ende der 60er Jahre, als ein Paar eine alte Scheune außerhalb von Louisville, Tennessee bezieht. Das Gebäude ist nicht beheizt, es gibt kein fließendes Wasser und die beiden ernähren sich vor allem von Bohnen. Zwar ist er bereits ein von Kritikern hochgelobter Autor, doch Cormac McCarthy meidet die Öffentlichkeit. 1933 geboren als Charles Joseph McCarthy Jr. wächst der Schriftsteller in Tennessee auf. Sein erstes Buch, The Orchard Keeper, erscheint 1965, für das er den William Faulkner Foundation Award gewinnt. Kommerziell erfolgreich und populär werden seine Bücher aber erst in den 90ern. Auch nachdem er die einsame Scheune verlässt, bleibt seine Abneigung gegen die Öffentlichkeit bestehen. Interviews gibt er nur selten. Er ist der Meinung, alles, was er zu sagen habe, sei in seinen Büchern zu finden. McCarthy schreibt bis an sein Lebensende. Er stirbt am 20. Juni 2023 im Alter von 89 Jahren, nur 8 Monate nach seiner letzten Veröffentlichung. Ähnlich wie McCarthy selbst leben seine Figuren zurückgezogen und reduziert. Dennoch setzt er sich kritisch mit verschiedenen Arten der Realitätsflucht auseinander. Wer von der Gesellschaft frustriert ist, träumt sich womöglich in eine vermeintlich bessere Vergangenheit oder fantasiert vom Leben abseits der Gesellschaft in der Natur. Die historischen Schauplätze seiner Romane zeigen aber, dass die Schrecken der Gegenwart auch die der Vergangenheit sind. Wie sich die gewalttätige Natur des Menschen fortsetzt, wird in McCarthys bekanntestem Werk Blood Meridian besprochen.
2: Was der Mensch vom Krieg hält, spielt überhaupt keine Rolle, sagte Holden. Krieg wird es immer geben. Ebenso gut könnte man fragen, was der Mensch von Steinen hält. Krieg gab es zu allen Zeiten. Er hat auf den Menschen gewartet, noch ehe dieser in Erscheinung trat. Der höchste Beruf hat auf seinen höchsten Ausüber gewartet. So war es und es wird immer so sein. So und nicht anders.
1: Das Buch wirkt auf den ersten Blick wie eine typische Geschichte des Wilden Westens. Gleichgültige Natur, Gesetzeslosigkeit, Krieg gegen die indigene Bevölkerung. Aber anstelle von Abenteuergeschichten glorreicher Helden erzählt das Buch von den brutalen Feldzügen einer amerikanischen Gang auf mexikanischem Territorium. McCarthy konfrontiert den Leser mit der gewaltvollen Realität der 1840er und den ausbeuterischen Ursprüngen amerikanischer Nationalmythen. Die Figur Richter Holden zeigt beispielhaft, wie Gewalt ideologisch aufgeladen wird.
2: Und genau das ist das Wesen des Krieges, bei dem es zugleich um Spiel, Macht und Rechtfertigung geht. So gesehen ist Krieg die natürlichste Form der Auslese. Der Krieg stellt der Macht des einen die Macht des anderen gegenüber, gelenkt von einer höheren Macht, die die beiden vereint und daher genötigt ist, eine Auswahl zu treffen. Krieg ist das höchste Spiel, denn Krieg stiftet letztendlich die Einheit des Lebens. Krieg ist Gott.
1: Doch diese extreme Gewalt hat einen Gegenpol. Im Angesicht einer rücksichtslosen Welt betont McCarthy die Verantwortung und Moral des Einzelnen. Er demonstriert, es gibt keine guten alten Zeiten, die Verkommenheit ist so alt wie der Mensch selbst. Also kann die Vergangenheit kein moralischer Kompass sein, moralisches Handeln kann nur aus uns selbst kommen. Seine neueren Romane lassen den Western hinter sich. In seinem Pulitzer-Preis tragenden Buch The Road blickt McCarthy in die nahe apokalyptische Zukunft der Menschheit. Der Roman spielt in einer Welt, in der die Gesellschaft zusammengebrochen ist. Ohne Zusammenhalt oder Zuversicht bleibt nur noch die vermeintliche Urform des Menschen, individualistisch, empathielos und brutal. Der einzige Lichtblick ist die Beziehung zwischen den Protagonisten, einem Vater und seinem Sohn, die den dystopischen Zuständen trotzen. Wie auch schon in Blood Meridian gibt es ein Gegenspiel zwischen der verkommenen Umwelt und der Hoffnung und Moral des Einzelnen.
2: Keine Liste von Dingen, die zu erledigen waren. Der Tag nicht über sich selbst hinausweisend. Die Stunde. Es gibt kein Später. Das ist das Später. Alles Anmutige und Schöne, das einem am Herzen liegt, hat einen gemeinsamen Ursprung im Schmerz. Wird aus Trauer und Asche geboren. So flüsterte er dem schlafenden Jungen zu. Ich habe dich.
1: Inmitten des Pessimismus von McCarthys Werken scheint es immer diesen Lehrsatz zu geben. Die Gesellschaft aufzugeben bedeutet auch Menschlichkeit aufzugeben. Trotz all der Frustration, die das Leben in Gemeinschaft mit sich bringt, ist es dennoch die einzige Option. Gerade weil die Schauplätze seiner Bücher oft zum genauen Gegenteil einladen, sollten wir McCarthy nicht lesen, um über das Leben als einsamer Wolf zu fantasieren. Sein Werk regt an, uns zu erinnern, was die menschliche Erfahrung ausmacht. Der Wille zur Gemeinschaft und die Liebe, die uns verbindet, so dunkel die Zeiten auch sein mögen.
0: Das sagt Matilda Jackson über das Leben und Werk und die Werke von Cormac McCarthy. Insgesamt hat er über 20 Texte verfasst, von denen 3 mittlerweile verfilmt wurden. Ich habe jetzt erstmal den nächsten Song für euch und der kommt von Hayley Kiyoko und Chelsea Cutler, Nobody Should Have You.

0: der Newcomer Tasca mit seinem Sommerhit Langsam, habt ihr gehört. Ja, und so langsam aber sicher geht auch dieser Kultstatus zu Ende. Aber natürlich nicht ohne unsere Veranstaltungstipps.
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0: Und dafür ist Ricarda bei mir im Studio. Hallo Ricarda.
3: Hallo Rosi.
0: Was ist dein erster Tipp?
3: So, heute Abend findet in der Garage Ost die Jazz Night statt. Da kann man zu Musik wie dieser den Abend ausklingen lassen.
0: Okay, ja, das ist mal eindeutig Jazz, würde ich sagen. Wer tritt da auf?
3: Das ist kein Live-Act, da wird praktisch schon existierende Jazzmusik gespielt, so als Ambientmusik.
0: Wow, okay, das klingt ganz wie so Dinnermusik oder so. Kommt, ja, gut, spannend. Wann geht's los?
3: Ab 20 Uhr geht's los, einfach in der Garage Ost, Eintritt ist frei.
0: Okay, dann also mal keine Elektro-Dance-Pop, Female-Pop-Night in der Garage Ost, sondern ein bisschen Jazz, das klingt ganz toll, heute Abend 20 Uhr. Was hast du noch dabei, Ricarda?
3: Am Samstag findet ein Stadtrundgang statt mit dem Thema Queer History in der NS-Zwangsarbeit.
0: Krass, okay, das klingt sehr, sehr interessant. Wer richtet das aus?
3: Das ist so ein so ehrenamtlicher Verein, die sich eben mit queerer Geschichte beschäftigen. Die sind aus Ost-Leipzig.
0: Also ein bisschen eine Woche nach dem CSD sich nochmal ein bisschen mit der Historie beschäftigen. Klingt eigentlich ganz gut. Wann geht's los?
3: Genau, das findet um 11 Uhr statt und dauert dann 2 Stunden.
0: Okay, ja.
3: Bis 13 Uhr.
0: Okay, und weißt du, wo die ungefähr so langlaufen oder so?
3: Genau, es werden eben Orte besucht, die irgendwie geschichtstragend sind für die NS-Geschichte in Leipzig. Also man fängt an bei der städtischen Arbeitsanstalt in der Riebeckstraße und läuft dann zum Lenepark, wo dann auch ein Gedenkort für die Opfer von NS-Euthanasie steht.
0: Und kann man da morgen einfach vorbeikommen oder muss man sich anmelden?
3: Genau, man muss sich nicht anmelden und es ist auch kostenfrei.
0: Okay, dann also ein queerer Stadtrundgang morgen um 11 in der Riebeckstraße für ein bisschen Geschichtsunterricht. Hast du noch was dabei, Ricarda?
3: Ja. Am Sonntag findet beim Schauspiel Leipzig ein Tagesfestival statt namens Knallbrause.
0: Wow, okay. Kann ich da Brausepulver, Ahoi Brause trinken? Oder essen?
3: Bestimmt. Also es gibt ein breites Angebot.
0: Ja.
3: Es gibt Workshops, Ausstellungen, auch so kurze Bühnenstücke. Und ab 21 Uhr gibt es eine Party.
0: Cool. Wer, was geht bei der Party? Wer tritt da auf oder was wird da aufgelegt?
3: Es gibt Live-Acts, zum Beispiel die Rapperin Money Girl.
0: Okay, cool.
3: Kann man sich drauf freuen.
0: Ja, voll. Dann hast du uns ja toll versorgt fürs ganze Wochenende. Und am Sonntag noch ein kleines Tagesfestival mitnehmen. Das finde ich, klingt nach einem guten Plan. Es soll ja auch wirklich gutes Wetter werden.
3: Ja.
0: Dann danke dir, Ricarda, für die Tipps.
3: Danke dir.
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0: Und wir tanzen uns in den Feierabend mit Iggy Azalea und Charlie XCX.

Fancy war das, und zwar wörtlich, weil der Hit von Iggy Azalea und Charlie XCX heißt auch genauso. Ja, und bevor ich jetzt verschwinde und mir das brandneue Album von Charlie XCX anhöre, verabschiede ich mich noch von euch. Ich bedanke mich also erstmal bei Hanna Wolfram, Juliane Spieker und Ricarda Hamperl, die diese Sendung heute auf die Beine gestellt haben. Und danke auch an Marcel Littek in der Technik. Schaut gerne auf unserer Website vorbei, www.mephisto976.de oder auf Instagram, @mephisto976, für noch mehr News aus Leipzig. 19 Uhr gibt's hier wieder die Nachrichten und ansonsten sind wir am Montag wieder live für euch, 18 Uhr mit dem Lauschangriff. Falls ihr also Bock auf Hörspiele habt, schaltet da gern wieder ein. Und ich wünsche euch jetzt noch einen entspannten Abend und ein tolles Wochenende. Mein Name ist Rosi Zulauf. Bleibt stabil. Und ihr hört noch Hey Sabine von Gaia's Connection.

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1: Liebe Freunde, die folgende Geschichte führt uns in eine der entferntesten Provinzen unseres riesigen Reiches, nach Britannia, in eine Stadt etwa auf der Mitte des Weges zwischen Londinium und Deva. Dort also, in der Colonia Brancastrium, lag der Präfekt Lucius Valerius Tankinus schwer krank danieder.
2: Dem Präfekten geht es gar nicht gut. Nein, nein, es geht ihm gar nicht gut.
3: Nun, geschätzter Kollege Candelabrius, fällt euch irgendetwas ein, das wir noch nicht versucht hätten?
4: Ich bin immer noch der Meinung, es ist zu viel schwarze Galle in seinem Leib, so melancholisch wie er letztens war.
3: Ja, die Egel haben aber nicht geholfen. Er scheint ja ganz und gar unausgewogen zu sein. Erst die Fresslust, dann die Appetitlosigkeit. Zu viel Blut, zu wenig Schleim.
5: Gottverdammte Quacksalber!
4: Ah, zu viel gelbe Galle.
3: Wie wär's, wenn ich ihm noch einen Zahn ziehe?
4: Was soll das denn bringen, Gorfrius?
2: Werte Medici, was hat der Präfekt denn nun?
3: Wir wissen es nicht.
2: Also, habt ihr auch keine Ahnung, was ihm helfen könnte?
4: Ich sage immer, Schröpfen ist eigentlich nie verkehrt.
3: Nein, nein, nein. Er hat zu viele Zähne und wie schon Aristoteles meinte, gilt das eigentlich nur für halsstarriges Weibsvolk.
2: Werte Medici!
4: Ja, was willst du denn von uns hören, Ramos? Er stirbt.
2: Nein.
3: Doch.
2: Aber es muss doch...
3: Hörst du denn nicht? Es gibt nichts, nichts uns Bekanntes, das ihm helfen könnte.
4: Außer Opfern für die Götter.
3: Ja, ja, Opfern für die Götter.
2: Werte Medici, ich muss euch wohl nicht daran erinnern, dass der Präfekt ein äußerst bedeutender Mann ist, ein Freund des Kaisers.
4: Na, so ein enger Freund kann er ja nicht sein, wenn man ihn nach Britannien verfrachtet hat.
2: Ein enger Freund des Kaisers. Und ihr tätet gut daran, alles zu tun, was in eurer Macht steht, um ihn...
3: Jetzt nimm mal die Petersilie aus den Ohren. Es gibt nichts mehr. Nichts. Opfere nur so viel du kannst, Ramus, und bete, bis du dir die Kniescheiben abgescheuert hast.
4: Es gibt nichts mehr, was uns Römern...
3: Oder Griechen
4: bekannt ist. Und was die Römer...
3: Oder Griechen.
4: Oder die nicht wissen, das ist es auch nicht wert, es zu wissen.
2: Aha. So, so. Ei, ei.
1: War das aber eine dumme Geschichte. Nur gab sich Ramus, der Leibsklave des Präfekten, damit nicht zufrieden. Er wollte nichts unversucht lassen und sei es nur, um seinem Herrn das Leben zu retten, in der Hoffnung, dass er dadurch seine eigene Freiheit gewinne. Nun war es zu dieser Zeit so, dass der finsterste Kult der Einheimischen, das Druidentum, schon lange als ausgerottet galt. Und viele dieser Kelten hatten die Überlegenheit unserer Kultur erkannt und sich ihr unterworfen. Jedoch hieß es, irgendwo da draußen, in den tiefsten Wäldern, lebten immer noch Anhänger der alten Wege. Finstere Gemüter, die mit feindlichen Göttern im Bunde waren und Menschen opferten. So sagte man sich zumindest. Aber der Diener des Präfekten gab nicht viel darauf, und da er vom Götterglauben recht wenig hielt, war es ihm auch egal, wenn er ihnen keine Opfer darbrachte und sich lieber anderswo nach Heil umsah. Also schlich er sich des Nachts aus Brancastrium hinaus.
6: Halt!
2: Ah.
6: Wer da? Ramus? Bist du das?
2: Aristus? Was machst du denn hier draußen?
6: Ach, Vater hat immer wieder eine seiner Phasen. Weint die ganze Zeit seinem toten Liebhaber nach und Mutter ist gerade zur Kur in Aquae Sulis. Also hält man's im Haus nicht aus.
2: Mit Verlaub, aber du solltest wirklich nicht hier sein, vor allem um diese Zeit.
6: Ja, ich hatte mich ein bisschen verlaufen und mittlerweile sind die Stadttore geschlossen, also...
2: Was, wenn die Kelten dich erwischen?
6: Ich glaube, du vergisst, dass ich selbst halb Bretone, halb Judäer bin.
2: Ja, ja, aber ich meine doch die wilden Kelten.
6: Es gibt doch gar keine wilden Kelten mehr.
2: Das will ich nicht hoffen, sonst haben wir ein großes Problem. Behalt das für dich aber. Der Präfekt liegt im Sterben oder ist zumindest sehr, sehr krank. Die Ärzte wissen sich nicht mehr zu helfen, also...
6: Du glaubst doch nicht, dass du irgendwo einen Druiden wirst auftreiben können. Und selbst wenn sie dich nicht opfern oder sowas, Warum sollten Sie ausgerechnet einem römischen Präfekten helfen?
2: Sie würden primär mir helfen und ich bin kein Römer.
6: Na schön, aber...
2: Aristus, ich habe keine Zeit. Wenn du mich also bitte weiterziehen ließest.
6: Du glaubst doch nicht, ich lasse dich den Wilden allein die Stirn bieten, wenn es sie denn gibt. Ich war schon immer der bessere Schwertkämpfer von uns beiden. Oder hast du das etwa vergessen?
2: Nein. Also gut, dann komm eben mit.
7: Zwischen Ramus und Aristus verhielt es sich so, dass ersterer zwar ein Sklave und letzterer ein Bürger war, da der Präfekt jedoch einen gut gebildeten Diener haben wollte und Ramus' Familie vor ihrer Versklavung einer bedeutenden Partherdynastie angehört hatte, waren die beiden jungen Männer von den gleichen Lehrern erzogen worden, die übrigens allesamt griechische Philosophensklaven waren, dies nur am Rande. Die beiden machten sich auf die Suche nach den geheimnisumwitterten Druiden. Der Mond begleitete sie dabei ein gutes Stück, denn man hatte sich in den Wäldern nach Gutdünken bedient, um die Kolonia und weitere kleinere Siedlungen zu errichten. Ramus wurde bewusst, wie lange es dauern könnte, in die Tiefen des Waldes vorzustoßen, so ausgedünnt, wie er über viele Meilen ihres Weges hin war. Als Diener des Präfekten war er seit Jahren nicht mehr in einen Wald gekommen, und dieser hier war ganz anders als die Zedern- und Pinienwälder, die er in seiner Heimat Syria gekannt hatte.
6: Ramus, hast du dir das wirklich überlegt? Wir könnten hier ewig unterwegs sein.
2: Je tiefer wir in den Wald vordringen, desto besser.
7: Langsam, sehr langsam wurden die Stämme dicker und höher. Der Wald nahm Ramus und Aristus auf und verschloss sich dem Mondlicht, breitete sein Blätterdach einem Baldachin gleich über ihren Häuptern aus und zupfte mit Nebelfingern an ihren Knöcheln. Wahrlich, hier war ein Schutzgeist am Werk und seiner Präsenz konnten sich weder Aristus noch Ramus entziehen, obwohl letzterer für gewöhnlich nicht geneigt war, an so etwas zu glauben.
6: Ramus, spürst du das?
2: Was?
6: Ich fühle mich irgendwie grün.
2: Nein, aber ich höre grün.
8: Ey, bis mit die Eiser Eimer.
2: Was ist das?
6: Da ist jemand.
2: Ein grüner Mann.
7: Vor ihnen teilte sich das Blattwerk. Ein heftiger Sturm schien Laub in die Form eines Mannes zu blasen, obwohl sie keinen Wind spüren konnten. Ranken streckten sich empor, Äste neigten sich und aus all dem erwuchs ein grüner Mann mit Augen wie Kastanien, braun wie Misteln und einem Bart aus Eichenblatt.
9: Ah, gut. Sie sind wach?
2: Was? Aristus, wir haben Sie gefunden.
9: Mit Verlaub, wir haben wohl eher euch gefunden.
6: Ihr sprecht unsere Sprache?
9: Natürlich. Was habt ihr denn gedacht?
10: Dass wir unzivilisierte Wilde sind.
6: Na, so pelzig wie der aussieht?
2: Aristus.
9: Seht ihr? Deshalb habe ich euch gesagt, wir können nicht länger hier bleiben.
6: Ich hätte nur nicht gedacht, dass ihr, Kontakt zur Zivilisation habt.
9: Haben wir auch nicht, Jungchen. Was glaubst du wohl, wieso?
2: Ihr wurdet ausgestoßen.
11: Ah, da ist jemand nicht auf den Kopf gefallen.
2: Nein, aber etwas angestoßen habe ich in mir. Der grüne Mann.
9: Das haben wir gleich. Paruk?
10: Sofort.
9: Paruk bereitet einen Trank zu, mit dem wird es euch gleich besser gehen.
2: Paruk. Und ihr seid?
9: Ach, was soll's. Gehen lassen können wir euch ja sowieso nicht. Ich bin Kiola, Hohepriesterin der Ria. Und ihr?
2: Ramus.
6: Aristus.
9: Klingt nicht gerade, als wärt ihr von hier.
6: Hehl, was soll das denn heißen? Mein Vater stammt aus Caesarea und Ramus ist ein...
2: Ich bin der Diener des Präfekten von Brancastrium.
9: Also ein Sklave?
2: Ja.
9: Also weißt du, wie das ist. Ihr wundert euch, dass wir eure Sprache sprechen? Wir haben einst unter euch gelebt, doch die Römer fürchteten die Macht unserer Götter oder vielmehr den Einfluss, den wir als hohe Priester über die unseren hatten. Der Kaiser fürchtete wohl, dass wir zu viel Macht hätten und diese gegen Rom benutzen würden. Glaube mir, Ramus, wenn wir nicht hierher geflohen wären, hätte man uns auch versklavt. Oder Schlimmeres.
10: Der Trank ist fertig. Hier.
6: Ramus, du kannst doch nicht einfach...
2: Doch, genau dafür bin ich gekommen.
9: Was?
2: Kjala, so wie ihr gerade spracht, werdet ihr mich verstehen. Unfreiheit ist ein schreckliches Schicksal. Mein Herr ist schwer krank und wenn ich ihm etwas bringe, das ihn heilen könnte, dann wird er mich vielleicht freilassen.
9: Du bist noch jung, Ramus. Du kannst nicht wissen, dass er das nie tun wird. Aber auch ich kann euch nicht ziehen lassen.
6: Was?
9: Wenn ihr uns gefunden habt, können das auch andere.
2: Nur, dass sich niemand so tief in den Wald wagen würde.
11: Die Ränder des Waldes rücken immer näher an unseren heiligen Hain heran.
6: Nein, wir... Ramus, die können uns doch nicht hier behalten. Bitte, wir werden es auch niemandem sagen.
2: Aristus, ich werde nicht ohne den Trank gehen.
9: Genug jetzt. Ich kann das Risiko nicht eingehen.
6: Was wollt ihr denn machen? Uns anketten?
9: Nein, das wäre in Anbetracht eurer Situation unangebracht. Torg, hüte Aristus wie deinen Augapfel. Und Paruk, dir vertraue ich Ramus an.
7: Da hatte sich Ramus in eine missliche Lage kommandiert. Dabei wusste er noch nicht einmal, dass sich der Zweck seines Unterfangens in Luft aufgelöst hatte.
3: Mein lieber Candelabrius, ein paar Zähne werden ihm nicht fehlen und die Energie, die dadurch frei wird...
4: Unsinn! Mit einem Aderlass werden wir viel mehr bewirken.
12: Werte Medici, es nützt kein Streiten. Dem Präfekten kann keiner mehr helfen.
4: Oh.
3: Sagt mal, wo ist denn Ramus?
4: Gorfrius, das tut doch jetzt gar nichts zur Sache. Dass wir gerade unsere Arbeit losgeworden sind, ist euch entgangen?
3: Eure vielleicht, Candelabrius, aber Zähne gibt es immer zu ziehen. Dann wiederum, die Bezahlung wäre schon gut gewesen.
7: Einige Tage gingen ins Land und für Aristus, den großen, tapferen Aristus, wurde die Situation zunehmend unerträglich. Vielleicht hatte sein Vater ja seine Melancholie überwunden. Vielleicht war seine Mutter aus Aquaisulis zurückgekehrt und nun wunderten sie sich, wo ihr Sohn abgeblieben war. Selbst wenn seine Eltern ihn mit Missachtung gestraft hatten, der Gedanke wurde ihm greulich, sie vielleicht nie wiederzusehen. Ramus hingegen erfüllte das Leben bei den Druiden zusehends. Dabei hätte er für seine Rückkehr einen viel drängenderen Grund gehabt. Doch Kjolas Worte hallten in ihm nach. Wenn der Präfekt keinen Dank, keine Gnade zeigen würde, was nützte ihm die Rückkehr dann? Und nun war er ja frei? Nein, ein Gefangener der Druiden.
10: Hey, Ramus.
2: Hm?
10: Achtung, Misteln im Anflug.
2: Oh. Sag mal, wofür braucht ihr all die Misteln?
10: Sie waren in dem Trank, den ich dir gegeben habe. Ich hoffe, er hat geholfen?
2: Ja, Paruk, das hat er. Wenn ich ihn doch mitnehmen könnte.
10: Das würde dir nicht viel nützen. Und außerdem glaube ich, du wirst sowieso bei uns bleiben.
2: Wie kommst du denn darauf?
10: Weil ich es gesehen habe. Kjola hat in den Blättern gelesen und mir prophezeit, ein gut aussehender, dunkler Fremder wird dir begegnen.
2: Sonst noch so?
10: Was sonst?
2: Wozu braucht ihr so viele Misteln?
10: Ach so, nun... Sie sind gut für die Fruchtbarkeit. Und sie wehren Böses ab. Wir opfern sie dem grünen Mann.
2: Also, habe ich mir das nicht nur eingebildet?
10: Nein. Er ist der Geist des Waldes und wacht über uns. Wir huldigen ihm im heiligen Hain und er gibt uns Schutz.
2: Würdest du mir zeigen, wie man...
10: Ja?
2: Misteln. Wie man die Misteln zubereitet?
10: Vielleicht. Es beinhaltet ein paar Riten, bei denen ich mir noch nicht sicher bin, ob sie dir gefallen werden.
11: Aristus?
6: Hm?
11: Achtung, Mist im Anflug.
6: Ja, was soll die Scheiße?
11: Die Scheiße, mein Guter, brauchen wir, um gewisse Pflänzchen zu düngen. Wir können nicht nur von Bären, Kaninchen und der Gnade der Götter leben.
13: Komm, streng deine Augen an. Irgendwo werden die Wildpferde noch das ein oder andere Häufchen im Gestrüpp hinterlassen haben.
14: War ja klar. Hey, lass uns die Droiden finden. Zaubertränke und Menschenopfer. Spaß, Spaß, Spaß. Pah.
13: Glaubst du es denn, dass wir Menschen opfern?
6: Ich weiß nicht, was schlimmer ist. Das oder Scheiße im Wald sammeln gehen.
13: Ich gebe zu, früher waren unsere Götter etwas blutrünstiger. Aber waren sie das nicht alle?
6: Also meiner ist immer noch zornig und rachsüchtig.
13: Tja, was will man machen? Aber keine Sorge. Dass wir immer noch Menschen opfern würden, war alles Teil der römischen Schmutzkampagne gegen uns.
6: Ich wäre froh, wenn wir mit dieser Schmutzkampagne hier durch wären. Derweil lässt es sich Mutter in Aquae Sulis gut gehen. Oh, ich will nach Hause.
7: Anderswo waren weitaus bedeutsamere Entwicklungen im Gange. Der Kaiser kannte die Befindlichkeiten seines Präfekten Lucius Valerius Tankinus offenbar sehr gut. Es war gerade erst die Nachricht seiner schweren Erkrankung nach Rom gelangt, da sandte der Kaiser bereits Marcus Vorenus Desperus, einen Präfekten, der sich in den östlichen Provinzen verdient gemacht hatte, gen Britannien. Daher waren gerade erst etwa 2 Wochen seit dem Ableben des alten Präfekten vergangen, dass der neue seine Stelle antrat.
15: Sagt, wie verhält es sich hierzulande? Ist die Provinz fest in römischer Hand?
12: Durchaus, mein Herr. Nun, ab und zu fallen ein paar Briganten aus dem Norden ein, aber nur, um sich ein wenig mit den hier ansässigen Dobuni zu raufen. Euer Vorgänger Tankinus hatte mit dem letzten Aufbäumen einer einflussreichen Sekte zu kämpfen.
15: Och, nicht die schon wieder. Gut, dann lasst eben ein paar Bäume fällen und Kreuze zimmern, wenn sie unbedingt ihrem Anführer nacheifern wollen. Diese Extremisten haben mir schon im Osten das Leben schwer gemacht, aber dieses Mal greife ich mit harter Hand durch.
12: Nein, nein, es geht um die Druiden.
15: Oh.
12: Tatsächlich geht das Gerücht um, die letzten ihrer Art hausten im tiefsten Wald westlich der Kolonia. Aber wer weiß schon, ob das nicht nur Märchen sind.
15: Auch Märchen können mächtig sein. Dazu könnte ich dir ein Lied über Märtyrer singen. Nein, da lasse ich keine Luft heran. Wenn es irgendwo noch solche Druiden gibt, dann werden wir sie finden und ausrotten.
12: Sehr wohl, mein Herr. Ach, da wäre noch...
15: Ja?
12: Das Testament eures Vorgängers. Die Familie drängt darauf, dass es Kraft eures Amtes verlesen und vollstreckt werde.
15: Natürlich, natürlich. Her damit. 13. Korn, drittbestes Bett für die Ehefrau, zweitbestes für die Lieblingshetäre. Ramos, wer ist denn das?
12: Sein Leibsklave.
15: Ach ja, soll Maisbieten verkauft werden.
12: Das dürfte etwas schwierig werden. Er ist davongelaufen.
2: Ich glaube, ich hab's langsam raus.
10: Ja, du musst die Sichel ein bisschen anders halten.
2: So?
10: Nicht ganz. Warte, ich... So, und jetzt kannst du. Und immer schön darauf achten, dass alles im Tuch landet. Es darf nichts zu Boden fallen.
2: Wieso?
10: Die Götter können nur in dem wirken, was vom Himmel gefallen ist. Und auch wir müssen uns reinigen, wenn wir die Misteln verarbeiten wollen.
2: Komm.
10: Oh. Hab dich. Komm, es ist gerade die richtige Zeit, um in die Quelle zu steigen.
2: Wie, jetzt?
10: Ja, jetzt.
2: Oh.
10: Na komm, es ist herrlich frisch.
2: Ja, das sehe ich.
10: Na komm schon, Ramos. So kannst du nicht ins Wasser. Runter mit deinem Gewand.
2: Aber ich... Na gut.
10: Götter, eure Zeichen haben nicht gelogen.
7: Ramos legte seinen Mantel ab und stieg zu Paruk ins Wasser. Doch was darauf geschah, darüber werde ich den Mantel des Schweigens legen. Nur so viel sei gesagt. Wenn ihr Anhänger jener Kulte seid, die den uns geschenkten Körper verdammen, würde es euch als zutiefst unheilig erscheinen. Ich hingegen würde sagen, in diesem Moment dienten sie Amor und Venus.
14: Ramos, ich halte es nicht mehr aus. Ich will endlich nach Hause.
2: Ich weiß, Aristus, ich weiß. Aber ich verstehe, warum sie uns jetzt nicht gehen lassen können.
14: Ach, hat dir das dein Paruk eingebläut?
2: Hat er nicht. Siehst doch mal so. Dir braucht auf dem Rückweg nur ein Römer zu begegnen und sie wissen sofort, wo du hergekommen bist.
14: Das müsste ich erstmal überhaupt wissen, wo es wieder nach Hause geht. Vater macht sich sicher schreckliche Sorgen.
2: Ach, Christus. Es tut mir so leid. Ich hätte dich nicht mitnehmen sollen.
14: Ich wollte ja, aber hätte ich gewusst, dass ich nie mehr meine Eltern sehe?
2: Das wirst du ganz bestimmt. Gib ihnen noch etwas Zeit. Ich bin mir sicher, es wird sich ein Weg finden, wie sie dich ziehen lassen können, ohne dass sie sich dadurch in Gefahr bringen.
14: Und du? Du bleibst doch nicht hier?
2: Mich beschleicht das Gefühl, dass für den Präfekten jede Hilfe zu spät kommt. Wenn ich jetzt zurückkehre, selbst wenn ich den Heiltrank hätte...
14: Ramos!
9: Paruk, du bist dir bewusst, dass ich nicht nur die Zukunft sehe, sondern auch das, was um mich herum passiert, ja?
10: Ja.
9: Sei vorsichtig. Ich weiß, du magst ihn. Und er scheint auch eine gute Seele zu sein. Aber er ist keiner von uns.
10: Du hast mir doch selbst prophezeit, dass...
9: Ja, ja. Aber die Konsequenzen einer Prophezeiung bleiben oft im Dunkeln.
10: Kjolla, er ist mir ans Herz gewachsen. Und wir werden immer weniger. Wenn wir wollen, dass unser Wissen nicht verloren geht, dann...
9: Er kann schreiben. Hast du das bedacht? Sollte er jemals zu den Römern zurückkehren, könnte er aufschreiben, was er bei uns gesehen und gelernt hat.
10: Ja, das könnte er. Aber ich vertraue ihm.
9: Ach, Paruk, du bist eben ein gutmütiger Bär.
7: Der neue Präfekt hatte sich fest vorgenommen, keine Schwäche zu zeigen und das bereits Erreichte zu festigen und zu fördern. Er befahl daher den Bau neuer Siedlungen und die Urbarmachung des Landes. Was zur Folge hatte, dass Axt um Axt der Wald wich.
6: Aber der hier, oder?
13: Nein, der ist giftig. Du wärst sofort tot, würdest du auch nur

0: Quatsch, du. So ein Pimpf überlebt doch keinen Monat allein im Wald.
1: Also, du schnitzt ein bisschen Rinde ab. Mhm. Nur ein ganz kleines bisschen, das wird dir der Baum verzeihen. Und wenn wir dann...
2: Haruk!
1: Toll! Götter, du blutest ja! Was, wo ist Aristus?
2: Sie haben ihn... Er hat mir das angetan.
3: Nein!
1: Ramus, renn zu Kiola. Wenn sie ihn haben, dann haben wir nicht mehr viel Zeit. Wir müssen uns sammeln, nehmen, was wir können und...
3: Schon verstanden. Und du?
1: Ich komme mit Zeug, so schnell es eben geht.
3: Paruk!
1: Was?
3: Komm her. Beeil dich.
4: Na komm, Junge, stell dich nicht so an. Du warst so lange bei ihnen, du weißt genau, wo sie sind.
5: Nein, nein, ich könnte den Weg nie noch mal finden.
4: Muss man denn wirklich immer foltern? Kann einem nicht einmal irgendjemand irgendwas sagen, ohne dass man die Streckbank anzuholen muss?
6: Präfekt, das geht nicht.
4: Ha?
6: Er ist ein Bürger.
4: Ach, natürlich ist er das. Na ja dann, brennt den Wald nieder. Na los, Fackeln ins Geäst. Husch, husch.
3: Kiola.
6: Ramus, was...
3: Wir haben keine Zeit. Sie haben Aristus.
6: Wo ist Teug?
3: Verletzt. Paro kommt mit ihm nach. Wir müssen...
6: Ich weiß. Granda ich anai. Reit in Idiank. Ramus, hilf den anderen. Henroy ist schwach. Sie wird dich brauchen.
3: Und du?
6: Ich muss die Götter beschwören.
7: Das Feuer fraß sich durch den Wald, zerstörte in Minuten, was in Jahrhunderten gewachsen war. Hier, am Rande der Welt angekommen, suchte der lange Arm Roms hinwegzufegen, was seiner Macht im Wege stand.
3: Paruk, ihr habt's geschafft.
8: Da sind
7: zu spät.
8: Tatsächlich.
6: Paruk, kommt, hinter mich. Der grüne Mann muss uns beschützen.
8: Versucht es nur. Was wollen eure Götter ausrichten gegen die Macht Roms?
5: Ramus, es tut mir leid.
8: Ramus? Also ist er doch bei Ihnen. Wer seid ihr?
5: Er ist der neue Präfekt.
8: Schweig, Junge. Du, Sklave, scher dich hierher. Wir haben noch eine Rechnung mit dir offen.
3: Ich bin nur hierher gekommen, um meinem Herrn zu helfen.
8: Mit einem Zauberkräutlein oder wie? Puh. Dein Herr ist seit Wochen tot und es wird Zeit, dass du endlich verkauft wirst.
3: Was?
8: Seine Frau war mit ihrem Erbteil nicht gerade zufrieden und was auch immer du einbringst, steht ihr zu.
3: Er hätte mich nicht freigelassen.
1: Ramus, hör dir das nicht länger an. Du bist längst frei.
6: Ich mische mich ja ungern ein. Aber wenn wir nicht alle als Sklaven oder verkohlte Leichen enden wollen, sollten wir jetzt wirklich in die Gänge kommen.
1: Ja, geht. Ich werde den grünen Mann beschwören.
6: Ach, nein, ich.
1: Kiola, wenn dir etwas passiert, ist unser ganzes Wissen verloren. Geht, flieht. Ich halte sie auf.
3: Paruk.
1: Keine Sorge, mein Lieber.
6: Ramus, wir müssen...
9: Dingwirt ruin galuarnati. Margelinion insafe on planin tana flam danos di hynini achyni.
8: Ach, jetzt geht wieder dieses Gottgefasel los.
6: Moment, Präfekt.
9: Malda achyni i fuz chi flaner i fuz chi i fromien nire gierne chiri chuan.
8: Was ist das?
7: Der grüne Mann.
9: Die Furcht, die Flammer.
7: Vor ihnen stand er, die Astarme ausbreitend, dem Feuer wehrend. Der alte Erdgeist, der Schützer des heiligen Heines, der seine Kraft aus der Quelle zog. Doch die Hitze verdampfte die Quelle, die Flammen versenkten seine Arme, die Äxte hieben ihm in die Beine. Kiola und ihr Gefolge flohen gen Westen, doch Paruk musste bleiben, stets den grünen Mann beschwörend, all seine Kraft aufbringend, um die Letzten seiner Art zu retten.
3: Paruk!
1: Leb wohl, mein Lieber.
7: Der Schild, den der grüne Mann gebildet hatte, gab nach. Brach, barst, stob in alle Winde. Nur Paruk stand noch dem Präfekten und seinen Männern gegenüber.
3: Paruk!
1: Enani echir venerit.

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1: Das Ende des heldenhaften Paruk fällt mir schwer zu schildern. Es war ein grauenvolles. Doch er hatte den Trost, dass er die Seinen gerettet hatte und dass Ramus es nicht mit ansehen musste. Paruk fiel mit dem grünen Mann. Es war dies das letzte Aufbäumen der alten Götter, bevor sie und mit ihnen die, die an sie glaubten, vom Antlitz der Erde verschwanden.
2: Das war Der letzte Kampf des grünen Mannes, ein Hörspiel von Micha Köhler.
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1: Es ist der 30. April 1777. Im Herzogtum Hannover wird ein Kind geboren, das später als der größte aller Mathematiker, als der Mathematikerfürst, in die Geschichte eingehen wird.
2: Wir haben damals noch in Braunschweig gewohnt. Mein Vater war Gärtner, Maurer, Schlachter, Schatzmeister. Von ihm habe ich wohl auch das Talent für Mathe bekommen.
1: Mit 3 Jahren beginnt der Kleine bereits zu rechnen. Mit 7 hilft er dem Vater bei der Wirtschaft. Johann Karl Friedrich Gauß gilt als Wunderkind.
2: Mein Name ist Gauß. Ich erinnere mich noch an eine Anekdote aus der Schulzeit. Da sollten wir die Zahlen von 1 bis 100 aufsummieren. Also zusammenrechnen. Plus machen. Und der Lehrer ging raus, dachte, wir wären erstmal beschäftigt. Ich kam recht schnell auf die Lösung. Man kann sich das nämlich einfacher machen. 101 sind 101, 99 und 2 sind 101, 98 und 3 sind auch 101 und so weiter. Am Ende hat man 50 Pärchen mit jeweils 101 und das macht 5050. Nach ein paar Sekunden war ich fertig.
1: Es läuft bei Gauß. Früh wird sein Talent entdeckt und er wird unter Aufsicht des Herzogs von Hannover unterrichtet. Mit 17 entwickelt er eine geometrische Konstruktion des 17-Ecks. Das ist vor ihm noch keinem gelungen. Mit 30 wird er an die Universität Göttingen berufen. Er heiratet und bekommt 3 Kinder.
2: Ja, die Johanna habe ich schon mit 21 kennengelernt. Wir kannten uns noch aus Braunschweig. Sie hat mir alles gegeben, mir in allen Kleinigkeiten des Alltags geholfen.
1: Und dann?
2: Wir bekamen eine Tochter im Februar, einen Sohn im September, der dann starb und meine Frau mit ihm. Einsam schleiche ich unter den fröhlichen Menschen, die mich hier umgeben. Machen Sie mich meinen Schmerz und Augenblicke vergessen, so kommt er nachher mit verdoppelter Stärke zurück. Ich tauge nicht unter euren frohen Gesichtern. Ich könnte hart gegen euch werden, was ihr nicht verdient. Selbst der heitere Himmel macht mich nur trauriger. Mein Name ist Gauß.
1: Dennoch heiratet Gauß erneut und bekommt weitere Kinder. Seine größte Schaffensphase beginnt. Er wird Direktor der Sternwarte und hilft bei der Entdeckung eines Asteroiden.
2: Ich habe die Normalverteilung entwickelt. Die Elektrizitätsregeln habe ich eigentlich vor Kirchhoff entdeckt. Mit Matrizen habe ich mich beschäftigt, das Diagonalisierungsverfahren entwickelt. Physik, Integration, Divergenzsatz, nur um ein paar Namen zu nennen. Komplexe Zahlen finde ich immer noch interessant. Da habe ich eine neue Darstellungsweise entworfen. Fehlerfortpflanzung war ein Thema für mich. Da habe ich entscheidende Formeln entwickelt. Ja, so viel zu mir.
1: Es ist der 30. April 2018. Wir sind an der Universität Göttingen, wo man noch heute das Gehirn des großen Mathematikers aufbewahrt, um biologische Anomalien zu finden, die seine hohe Intelligenz erklären.
2: Ja, nach meinem Tod hat man mir das Gehirn rausgenommen. Seitdem schwimme ich hier in Formalin rum. Ich habe in der Zwischenzeit die Stringtheorie bewiesen. Ich hatte nichts zum Schreiben. Und nach 50 Jahren habe ich alles wieder vergessen. Jetzt haben sie mir ja immerhin diesen Apparat gebaut, dass ich wieder kommunizieren kann. Vielleicht setze ich mich demnächst nochmal daran. Mein Name ist Gauß.
1: Hätten Sie posthum mit einem solchen Ruhm gerechnet?
2: Ja. Ich wusste eigentlich mein ganzes Leben lang, dass man mich nach meinem Tod verehren wird.
1: Echt?
2: Das macht man doch, oder?
1: Ja klar.
2: Was sagen denn so die Leute über mich?
1: Also...
2: Machen Sie doch einmal eine Umfrage. Ich würde gerne hören, mit welcher Formel von mir die Leute am liebsten rechnen.
1: Okay.
3: Mit den Gauss-Jordan kann man Matrizen ausrechnen, lineare Gleichungssysteme lösen bzw. Nullen erzeugen. Man benötigt für das Lösen mit dem Gauss-Algorithmus höchstens 3p-Schritte. War das so?
4: Ja, das war Satz 7.3 aus der Vorlesung.
5: Sehr, sehr bekannter Mathematiker, der, nachdem auch die gaußsche Zahlenebene benannt ist, sich auch viel mit komplexen Zahlen beschäftigt hat. Ja, das kann man dann, also vieles. Also ist ja, er wird ja als der, ist das König der Mathematiker irgendwie so bezeichnet, aber...
6: Das gaußsche Eliminationsverfahren, das ist, wenn man eine Matrix auf reduzierte Zahlenstufenform bringt durch elementare Zeilen und Spalten, genau, Operation.
7: Karl-Friedrich Gauss, ich hab schon mal gehört den Namen.
8: Sheesh, ist das nicht der Typ mit Diagonalisierungsverfahren?
7: Diesen Mathematiker, ne? Du kannst ja auch so komplexe Zahlen in Gauss-Ebene einteilen.
8: Nee, Digga, der hat Integralsatz erfunden. Wenn du über Oberfläche integrierst, anstatt über Volumen.
9: Hat er nicht das Gauss-Gewehr oder so entwickelt? Das ist so ein komischer Vogel, so ein Erfindertyp gewesen. Und hat er nicht den Gauss-Weichzeichner bei Photoshop auch entwickelt?
2: Stopp. Weichzeichner? Ich bitte Sie, zu solchen Lappalien missbraucht man meine großen Errungenschaften?
1: Nun ja, man möchte sich eben hübsch retuschieren.
2: Kein Wunder, dass der Fortschritt stehen bleibt. An künstlichen Körpern für eingelegte Gehirne solltet ihr besser forschen.
1: Okay.
2: Wisst ihr, wie ekelhaft es ist, 200 Jahre in Formalin rumzusippschen? Aber ich merke schon, die Zeiten von großen Genies sind vorbei.
1: Ja.
2: Ja, ist doch so.
1: Ja.
2: Sende das ruhig so. Und noch eins. Ich bin der Princeps Mathematicorum, nicht der König oder Fürst, wie da gesagt wurde. Princeps, dass man nicht mal mehr Latein spricht. Mein Name ist Gauss.
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1: Wir befinden uns in Hartmannsdorf Knautnaundorf, einem Randgebiet in Leipzig. Das Oberhaupt der Familie Pfützenreuther, Harald Pfützenreuther, ist gerade dabei, in Eigenarbeit den Vorhof seines Einfamilienhauses neu zu pflastern. Er bezeichnet sich selbst als Steinenthusiasten und vertritt die Ansicht, der erste und wichtigste Eindruck über das Haus einer Familie entstehe beim Betrachten der Hofeinfahrt. Und Harald Pfützenreuther hält einiges auf sein Ansehen.
2: Harald, Schatz, magst du kurz Pause machen? Es gibt Essen.
3: Sofort, Liebling, sofort. Ich muss nur noch überprüfen, ob die Knirschfugen auch richtig eingearbeitet sind. Das ist der wichtigste Schritt beim Pflastern. Das weiß doch jeder.
2: Knirschfugen?
3: Man könnte auch Pressfuge oder Pendelrinne sagen.
2: Ach.
3: Ja, das Vokabular des Baulexikons will gelernt sein für den fleißigen Heimwerker, der was auf sich hält.
2: Hätten wir nicht einfach ein paar Handwerker bestellen können?
3: Was? Wieso?
2: Na, dann könntest du das Baulexikon mal beiseite legen und essen kommen. Dein Sohn wird schon ganz hibbelig.
3: Ach, und wie kommst du darauf, dass ein Trupp von diesen besserwisserischen Handwerkerkerlen das erfolgsversprechender machen könnte als dein wunderbarer Ehemann?
2: Das meinte ich doch gar nicht so.
3: Nein, nein. Ich weiß schon Bescheid über diese Leute. Die sind langsam, unpräzise und während der Arbeit die ganze Zeit am Rauchen. Willst du unsere Einfahrt mit Zigarettenfiltern gepflastert haben? Nein, natürlich nicht.
2: Ist ja gut, ist ja gut.
3: Weißt du noch, als die Zedelmeiers ihre Einfahrt haben pflastern lassen, was das gekostet hat? Ausgenommen wie Fische wurden die. Aber nicht mit mir. Nicht mit mir.
2: Ja, ja, wenn du meinst. Das hört sich jetzt aber nicht so richtig gut an. Der Stein sinkt ja auch irgendwie total ein in diesem Matsch da.
3: Keine Sorge, das sind die abschlemmbaren Bestandteile. Würden die aus schluffigem Material bestehen, wäre das wirklich bedenklich. Aber ich habe natürlich auf eher tonige Bestandteile zurückgegriffen und nur hochwertige Markenware eingekauft.
2: Ach was.
1: Harald Pfützenreuther stolpert und bleibt mit den Händen kurz am matschigen Boden kleben. Er wischt sich die Hände ungeschickt an seinem Hemd ab.
2: Ach, was machst du denn immer für Sachen? Oh, diese Sauerei hier wieder. Oh, Harald. Guck doch, die Nachbarn, die schauen auch schon wieder so komisch rüber.
1: Das Ehepaar Brausewetter aus der Nachbarschaft ist auf seinem mittäglichen Spaziergang unterwegs. Auch der Herr Brausewetter hält einiges auf seine Kenntnisse über Gesteinsarten und Baumaterial.
4: Schau mal, Adelheid, der Kerl versucht, Sickerfugen anzusetzen, wie ich das bei unserem Betonrasenstein gemacht habe. Natürlich nicht ganz so sauber wie ich, aber ganz nett.
3: Das habe ich gehört. Und wie nicht anders zu erwarten, irren Sie sich. Das sind Knirschfugen auf schluffigen, abschlemmbaren Bestandteilen aufliegend.
2: Ich dachte Tonige.
3: Ja, meine ich doch.
2: Jetzt komm doch endlich rein. Das Essen. Unser Sohn wird hibbelig.
4: Na, haben Sie denn auch schon mal mit Gesteinsmehlen gearbeitet? Haben wir für unseren Betonrasenstein genutzt.
3: Ihre Laienhaftigkeit und Ihr Unwissen springen förmlich aus Ihnen heraus. Betonrasensteine nennt man heutzutage Rasengittersteine. Im Übrigen könnte meine Arbeit hier nicht besser laufen. Sehen Sie da hinten die Ecke bei den Mülltonnen? Die werden noch mit einem Ensemble aus Konvex- und Konkavkurvensteinen belegt. Und für das westliche Viertel der Einfahrt haben wir überlegt, die Pflasternocken mit Edelbrechsand zu bearbeiten.
4: Ha, typisch Pfützenreuther. Würfelt irgendwelche Begriffe aus dem Baulexikon zusammen, um sich wichtig zu machen. Adelheid, schau dir dieses Trauerspiel mal an.
1: Adelheid Brausewetter hat mittlerweile Gesellschaft von zwei weiteren Frauen aus der Nachbarschaft bekommen.
5: Was ist denn hier los?
6: Es geht um Kirschfugen oder sowas in der Richtung. Und schlaffe Gesteinsmehle.
7: Ah, ja.
4: Wie? Sie benutzen keinen Sieblinienbereich? Wie wollen Sie denn dann Platz für die Kornverteilung Summenkorve schaffen?
3: Als Mann dieses Hauses ist es doch wohl meine Entscheidung, ob und wie ich mir Platz für meine Kornverteilungssummenkurven schaffe.
1: Das Ehepaar Zedelmeier aus der Nachbarschaft hat sich zur übrigen Gruppe begeben. Frau Brausewetter samt Anhang steht mittlerweile bei Ingrid Pfützenreuther.
8: Entschuldigen Sie, Herr Pfützenreuther, Herr Brausewetter, wozu denn der Streit? Worum geht es überhaupt?
3: Knirschfugen auf abschlemmbaren, schluffigen Bestandteilen.
4: Auf tonigen?
3: Ja, ja.
8: Also die Handwerker, die letztens unsere Einfahrt gepflastert haben, haben irgendwas davon erzählt, dass man bei der Auswahl der Steine in jedem Fall auf die Frostempfindlichkeitsklassen achten muss. Das oberste Gebot.
3: Unsinn. Das war doch der Schlagzertrümmerungswert.
2: Harald, das Essen, unser Sohn, die Nachbarn.
6: Entschuldigen Sie, Frau Pfützenreuther. Welche Fuge bereitet Ihrem Gatten nun Probleme?
5: Die Sickerfuge.
7: Nein, das war doch die Pressfuge, oder?
2: Die Knirschfuge. Ach, das ist ja auch egal. Die drei Streithähne werden sich so schnell eh nicht mehr beruhigen.
6: Na, schätzen Sie sich doch glücklich, dass mein Gatte Ihrem bei seiner Arbeit ein wenig zur Hand geht. Manche Heimwerker kennen doch noch nicht mal den Unterschied zwischen einer Pendelrinne und einer Schlitzrinne. Mit ihm ist hier wenigstens ein Profi am Werk.
2: Schlitzrinne?
7: Mami, Mami, ich hab aufgegessen. Was gibt's zum Nachtisch?
2: Vanilleeis mit heißen Knirschen.
9: Das war ein Hörspiel zum Einschlafen von Jule Rauchbach.
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1: Keira Fremder, komm doch näher. Na komm schon, du hattest bestimmt einen weiten Weg, nicht wahr? Hast Fragen, die dich nachts umtreiben, dich zu ein, vielleicht auch zwei Krügen Rotwein greifen lassen und Dinge sagen und tun lassen, die du eines Tages wieder bereust. Auch wenn du weißt, dass sie es verdient haben, diese dreckigen Hunde. Bist du müde? Ja, ja, ich sehe es in deinen Augen. Und du suchst nach Rat am Fuße des Parnass. Nun, hier wirst du fündig, zwischen all den Säulen, nahe des Pleistos, beim Orakel von...
2: Eigentlich wollte ich nur wissen, wie lange ich hier parken darf.
1: Beim Orakel von Delphi. Hier kriegst du Antworten auf all deine Fragen, Sorgen, Ängste oder Mietstreitigkeiten.
2: Ja, perfekt. Ist hier absolutes Halteverbot oder darf ich meinen Wagen kurz für 5 Minuten stehen lassen, um mir ein paar Blöcke Fete zu
1: besorgen? Hoho, immer langsam mit den jungen Pferden. Eile mit Weile, dann hast du Zeit. Rom wurde ja auch nicht an einem Tag erbaut, mein lieber Freund. Du kriegst schon noch deine Antworten auf all deine Fragen. Aber nicht von mir, sondern von Pythia.
3: Pythia? Hä? Wer soll das denn sein?
1: Was? Du kennst Pythia nicht? Die Priesterin des Tempels, das Sprachrohr Apollons. Nun, dann solltest du sie sehr bald kennenlernen. Am besten noch heute. Und einen Blick in deine verheißungsvolle oder niederschmetternde Zukunft werfen. Ja, ja, sie hat schon vielen verlorenen Seelen den Weg gewiesen, sie aus ihrer Misere rausgeholt. Für einen kleinen Silberling, versteht sich. Du glaubst mir nicht? Dann lass mich dir eine Geschichte erzählen.
2: Doch, bei Zeus, ich glaube dir, ja. Ich hab's nur etwas eilig. Ich muss den Kleinen noch vom Diskus werfen abholen und mein Pferd ist zurzeit sehr wackelig auf den Beinen. Ich muss dringend in die Werkstatt. Deshalb brauche ich für alles eine halbe Ewigkeit.
1: Eine Geschichte erzählen über das Orakel von Delphi, das Laios sein Schicksal offenbarte, was ihm zum Verhängnis wurde. Er sollte nämlich ermordet werden durch die Hand seines Sohnes. Aber ich will dir noch nicht zu viel verraten. Alles von Anfang an. Das Beste kommt ja bekanntlich immer zum Schluss. Also, es begab sich vor vielen, vielen Jahren, hier an diesem wundervollen Ort, am Fuße des Parnass, zwischen all den Säulen, nahe des Pleistos.
2: Bitte sag mir doch einfach, ob ich hier parken darf oder nicht.
4: Wie lange funktioniert es denn schon nicht mehr?
5: Weiß nicht, vom Urlaub ging es eigentlich noch, aber jetzt, wie aus dem Nichts, es springt einfach nicht mehr an, ich weiß auch nicht so recht.
4: Nee, sorry, ey. Da ist leider nichts mehr zu machen.
5: Gar nichts mehr?
4: Nee, ist absolut tot. Sehen Sie das hier?
5: Ja.
4: Komplett durchgebrannt.
5: Hä?
4: Haben Sie die Garantie noch? Vielleicht können Sie es ja noch umtauschen. Machen Sie sich da aber bitte keine großen Hoffnungen.
5: Da müsste ich wahrscheinlich erstmal auf dem Dachboden. Ich glaube, da habe ich es irgendwo hingeworfen.
4: Ja, ist mir auch eigentlich egal. Weissagung beendet. Der Nächste, bitte!
5: Dieser scheiß Karton, wo liegt der?
6: Keire, Pythia.
4: Keire! Ja, Keire und so. Wie kann ich Ihnen weiterhelfen?
7: Wir machen uns große Sorgen um unsere kleine Tochter. Sie ist seit Tagen nicht mehr auffindbar und keiner will was gesehen oder gehört haben.
4: Ja, also, das fällt jetzt nicht wirklich in meinen Zuständigkeitsbereich. Hier gibt's Prophezeiungen, Zukunftsaussagen. Falsche Abteilung. Melden Sie sich bei der nächsten Wache und schildern Sie denen den Sachverhalt.
6: Oh, bitte, liebes Orakel, wir standen jetzt fast 4 Stunden in der Schlange und brauchen ganz dringend deine Hilfe.
4: Okay, für einen Aufpreis schaue ich mir das Ganze mal an. Aber erstmal das Geld. Mach 2 Silbermünzen, Quittung gibt's am Ende des Ganges.
7: Oh, vielen Dank.
6: Das wissen wir sehr zu schätzen.
7: Wir sind um jede Hilfe wirklich dankbar.
4: Ja, schon gut. Okay, dann schauen wir uns das Ganze mal an. Ratter. Ich sehe. Ja. Oh ja. Ja. Sehr interessant.
6: Was ist mit ihr?
4: Ist im Bach ersoffen.
7: Wie bitte?
4: Ja, ich meine, es kann schon mal passieren. Kinder eben. Wenn sie es beruhigt, ging recht schnell. Ist an der Wurzel hängen geblieben und mit dem Kopf auf den Stein geschlagen. Sie hat fast gar nichts gemerkt.
7: Oh nein.
8: Das ist ja furchtbar.
4: Ja, tragisch, tragisch. Die Besten sterben halt immer viel zu jung. Der Nächste, bitte. Nummer 73. Na los, machen Sie den Weg frei. Es wollen noch andere was über Ihre Zukunft erfahren. Ich habe nicht für jeden den ganzen Tag Zeit. Nummer 73, bitte. Ach Leute, geht das bitte etwas schneller. Orakel von Delphi, Seherin des Geschehenen, des Gegenwärtigen und des Bevorstehenden. Ich löse so gut wie jeden Fall. Wie kann ich Ihnen weiterhelfen?
9: Sei gegrüßt, Pythia. Mein Name ist Laios, König von Theben. Ich komme mit einem wichtigen Anliegen.
4: Ja, so wie alle anderen auch. In Quelle gewaschen, Ziege geschlachtet und Gebühr bezahlt.
9: Ja, alles erledigt.
4: Okay, was führt Sie zu mir?
9: Nun, es ist so, wie du vielleicht weißt, habe ich noch keine Kinder.
4: Ja, und Sie fragen sich, ob bei Ihnen da unten alles in Ordnung ist. Sie irgendwelche Missbildungen haben oder Gonorrhoe. Na gut, dann schauen wir uns das Ganze mal an.
9: Hey, aber was? Natürlich ist ja alles in Ordnung, dass ich nicht lache. Also, nein, bei mir ist alles bestens. Mehr als bestens. Es kann ja nur an meiner Frau liegen. Ich wollte dich fragen, was sie falsch macht und ob ich mir eine neue suchen muss. Oder irgendein Ritual durchführen, damit das endlich bei uns funktioniert.
4: Ja. Also, ich sag mal so, da kommt schon noch ein Kind.
9: Oh, wirklich? Mit meiner Frau Jocaste?
4: Ja, ist doch schon auf dem Weg.
9: Ah, da bin ich aber sehr erleichtert.
4: Ja, freuen Sie sich da mal nicht zu früh. Wenn ich mir das so ansehe, sollten Sie sich lieber wünschen, keine Kinder zu haben.
9: Was? Warum?
4: Oh ja, schade. Die Zeit ist leider schon vorbei. Kommen Sie einfach nächsten Monat wieder. Der Nächste, bitte!
9: Nein, warte. Warum hätte ich mir wünschen sollen, keine Kinder zu kriegen?
4: Es tut mir wirklich leid. Ich würde es Ihnen...

0: Hier hast du dein Geld. Und jetzt sag schon.
1: Na schön. Ich sehe einen Fluch von König Pelops.
0: Pelops? Was für ein Fluch?
1: Sie haben seinen Sohn entführt, richtig?
0: Ja, hast du dir den Jungen mal angesehen? Der ist so schön, das hätte jeder an meiner Stelle getan.
1: Ja. Naja. Jedenfalls hat Pelops sie daraufhin verflucht. Sie sollten niemals Kinder haben dürfen für das, was sie ihm angetan haben.
0: Ich bin verflucht worden? Aber du meintest doch gerade, dass ich ein Kind kriege.
1: Ja. Keine Bange. Ist doch alles nur halb so wild. Wie gesagt, sie bekommen einen Sohn.
0: Sehr schön. Stammhalter sind immer gut.
1: Freuen Sie sich da mal nicht zu früh. Ganz los sind Sie dem Fluch aber nicht. Ein kleinen Haken hat das Ganze.
0: Und der wäre?
1: Ihr Sohn wird Sie töten und Ihre Frau... Ach, ist ja auch nicht so wichtig. Sie sind ja dann eh schon tot. Das kann Ihnen ja dann auch egal sein, was er mit ihr anstellt.
0: Mich töten? Ein Kind? Das werden wir ja sehen. Ich habe schon gegen viele starke Männer gekämpft. Da werde ich es doch mit einem kleinen Kind mit dünnen Armen auf mich nehmen können. Die zerbreche ich wie Stöcke und verfütter sie an die Hunde, wenn er nur daran denkt, mir zu nahe zu kommen.
1: Er wird natürlich erwachsen dabei sein.
0: Nicht, wenn ich ihm zuvorkomme und das zu verhindern weiß. Mein eigener Sohn will mich also töten. Verbannen werde ich ihn fortschicken und von mir fernhalten.
1: Ja, na dann viel Erfolg dabei.
0: Danke, liebe Pythia. Du hast mir große Dienste erwiesen.
1: Ja. Immer wieder gern. Empfehlen Sie mich an Freunde, Familie weiter. Der Ausgang ist hinten links am Souvenirshop vorbei. Nummer 74, bitte!
2: Laios schwang sich auf sein Pferd und ritt wie der Blitz nach Theben. Obwohl er eigentlich noch gut 8 Monate Zeit gehabt hätte, um das kleine Unheil aufzuhalten. Er hätte sich gar nicht so beeilen müssen. Naja, in Theben angekommen, schmiedete er einen Plan, wie er den Jungen am besten beseitigen konnte.
3: Beseitigen?
2: Ja, hast richtig gehört. Beseitigen. Kurz nach seiner Geburt durchstach er ihm die kleinen Füße und band sie zusammen. Seinem Diener befahl er, das Kind auf einem Berg auszusetzen, damit er nie wieder zurückkommt. Das Aussetzen hätte wahrscheinlich auch schon gereicht, als würde ein Baby den Weg alleine zurückfinden. Ach, da hätte er ihm nicht extra noch die Füße zerschneiden müssen. Ein Sadist, wenn du mich fragst, ein übler Babyquäler, ekelhaft, naja. Nach einer Weile fand ein Hirte die kleine traumatisierte Seele mit ihren blutigen Füßen im Gras und brachte das Baby dem Königspaar von Korinth, das selbst keine Kinder bekommen konnte. Frag mich nicht, warum es bei den allen mit Kindern nicht geklappt hat, verseuchtes Trinkwasser oder sowas. Jedenfalls nahmen sie das Kind in ihre Obhut und gaben ihm den Namen Ödipus. Wegen seiner geschwollenen Füße, damit es auch wirklich jeder mitbekommt, dass mit dem Jungen was nicht stimmt. Naja, er wuchs bei ihnen auf im Glauben, dass diese seine echten Eltern seien, bis zu einer Begegnung mit einem Trunkenbold auf einem Fest.
4: Ey! Ey, du! Komm mal her!
5: Ja?
4: Ey, du hast richtig komische Füße, weißt du das eigentlich?
5: Entschuldige mal, guck auf deine eigenen Füße.
4: Ja, richtig abartig. Wie zermatschte Artischocken. Aber wenigstens hast du ein hübsches Gesicht. Also so richtig hübsch. Das macht's wieder wett.
5: Na, vielen Dank auch.
4: Hässliche Füße, aber ein schönes Gesicht. Warte mal, diese Füße. Bist du nicht?
5: Nein, bin ich nicht. Ich hab's auch echt eilig. Ich soll meinen Vater abholen.
4: Doch. Na klar. Du bist der Sohn vom König, nicht wahr? Der Junge mit den abscheulichen Füßen.
5: Was kümmert's dich denn, Knollnase?
4: Ey, jetzt wär mal nicht frech. Sein Vater willst du also, oder?
5: Ja, der wollte sich ein Faustkampfspiel ansehen und ist jetzt wahrscheinlich zu betrunken, um allein nach Hause zu finden.
4: So, der Vater also. Was soll ich dir sagen, dass ich etwas über ihn weiß, was dich betrifft? Sein kleines Geheimnis kenne.
5: Interessiert mich nicht.
4: Ach, dass du dein Leben lang belogen wurdest, interessiert dich also nicht. Ja, so.
5: Du bist besoffen. Du könntest mir jetzt alles erzählen.
4: Betrunkene können nicht lügen.
5: Ja, dann sag's doch jetzt einfach.
4: Aber. So nicht, mein Hübscher. Alles hat seinen Preis, wie du vielleicht weißt.
5: Okay, was willst du?

0: ein Kuss oder zwei. Gerne auch mehr. Überlasse ich dir.
1: Ich werde dich nicht küssen.
0: Ja, ja, war ja auch nur so, ja, so. Nicht ernst gemeint. Ist nicht, du bist mir eh zu jung, weißt du? Und hässliche Füße hast du auch. Wer würde dich schon küssen wollen? Da kannst du noch so ein gottverdammt geiles Gesicht haben.
1: Jetzt rück schon raus mit der Sprache.
0: Ah, jetzt will er es also doch wissen. So schnell kann das gehen. Meinung kommen, Meinung gehen. Und am Ende entscheiden wir uns immer, aber auch immer für das Richtige.
1: Ach, komm schon, Mann.
0: Na, jetzt ist ja auch schon ein bisschen Zeit vergangen. Vielleicht hast du deine Meinung zum Kurs ja auch schon geändert. Ich für meinen Teil stehe dir weiterhin zur Verfügung.
1: Hey, vergiss das. Ich muss jetzt weiter.
2: Okay. Frage deinen Vater. Der wird es dir nach all den Jahren sicherlich erzählen. Oder du gehst zum Orakel von Delphi. Vielleicht willst du sie ja lieber küssen. Oder flachlegen. Missgeburt.
1: Ja, ja, ja. Du kannst mich mal. Mein Vater würde mich nie anlügen.
3: Ödipus sprach auf dem Heimweg mit seinem Vater über die Begegnung mit dem Betrunkenen und fragte ihn, was seine Worte zu bedeuten hatten. Empört darüber sagte ihm sein Vater, dass er nicht wisse, wovon er da spricht, dass er aufhören solle, solche Fragen zu stellen, was er sich denn erlaube, dass er undankbar sei und so weiter. Kinder eben. Bin ich froh, dass meine Frau und ich nie welche bekommen konnten. Naja, unbefriedigt von den Antworten beschloss Ödipus am nächsten Tag, das Pferd seines Vaters zu stehlen und sich in den frühen Morgenstunden auf den Weg nach Delphi zu machen. Nach einer 6-stündigen Wartezeit in der prallen Sonne wegen technischen Problemen beim Ticketautomaten empfing das liebreizende Orakel ihn am Abend in seiner schlecht belüfteten Kammer.
4: Nummer 96, bitte! Orakel von Delphi, was kann ich für dich tun?
1: Ich, Ödipus, mein Name. Hallo, Pythia. Ich bin hier, um Antworten auf meine Fragen zu bekommen.
4: Ja klar, was anderes machen wir hier auch nicht. Was ist deine Frage?
1: Nun, ich wollte wissen, was es mit meiner Familie auf sich hat. Woher ich komme und was mein Vater mir verschweigt. Naja, und wenn ich schon mal hier bin, auch wie meine Zukunft aussieht und warum meine Füße so aussehen, wie sie aussehen.
4: Hoho, das sind aber ganz schön viele Fragen auf einmal, mein Lieber. Das kostet dich leider einen kleinen Aufpreis. Wie war der Name nochmal?
1: Ödipus, Sohn des Königs Polybus von Korinth.
4: Königssohn also, Dann mach das 15 Silbermünzen.
1: 15? Das ist doch
4: hey, absolut hey, ich mach die Preise nicht. Du kannst doch einfach gehen, wenn es dir nicht passt.
1: Ja, ja, schon gut. Hier hast du das Geld.
4: Vielen Dank. Okay, also, eins nach dem anderen. Woher du kommst? Also, ich sehe eine schwangere Frau. Ja, da kommst du jedenfalls her. Zu deiner anderen Frage.
1: Nein, das weiß ich doch. Aber wer ist diese Frau? Wer ist mein Vater? Und was ist ihr Geheimnis?
4: Boah, also du willst es ja ganz genau wissen. Also gut. Ich sehe einen König. König. Was sagtest du vorhin noch? Von wem seist du der Sohn?
1: Polybos.
4: Ich sehe König Polybos woher kommst du nochmal?
1: Das frag ich dich doch.
4: Du wirst doch wissen, woher du kommst. Du hast es doch gerade eben noch gesagt.
1: Aus Korinth. Mein Vater ist König Polybos von Korinth.
4: Na also, da hast du doch all deine Antworten. Weissagung beendet. Der Nächste bitte! Und könnte mir mal bitte endlich jemand eine Handvoll Trauben bringen?
1: Nein, ey, warte! Jemand vom Stadtfest meinte, dass er mehr über meine Herkunft und meine Eltern wüsste, als ich weiß. Was meint er damit?
4: Ja, warum fragst du ihn nicht einfach?
1: Der wollte einen Kuss dafür haben.
4: Ja, und wo ist da jetzt das Problem?
1: Na, ich will den nicht küssen.
4: Stell dich nicht so an und stiehl mir nicht meine kostbare Zeit. Du wirst noch deutlich unangenehmere Dinge tun, als mit dem Schluckspecht rumzumachen. Da würdest du dir wünschen, lieber mit dem im Bett gelandet zu sein.
1: Aha. Du weißt also doch mehr.
4: Ja, natürlich weiß ich mehr. Ich bin das Orakel von Delphi, Seherin des Geschehenen, des Gegenwärtigen und des Bevorstehenden. Mir entgeht nichts. gar nichts.
1: Dann sag's mir doch einfach und mach nicht alle so ein Geheimnis daraus.
4: Die Wahrheit würdest du doch gar nicht verkraften.
1: Dann gib mir sofort mein Geld zurück.
4: Hey, nimm die Pfoten von der Schale.
1: Dann sag mir auf der Stelle, was du mir verschweigst.
4: Okay, okay, okay. Aber sag nicht, ich hätte dich nicht gewarnt. Also, zu deinem Vater. Nun ja, also, er hat mich kurz vor deiner Geburt aufgesucht.
1: Mein Vater war auch hier?
4: Seine Frau und er konnten jahrelang keine Kinder bekommen. Dank der verseuchten Flüsse und so. Naja, und er wollte, wie du auch, dass ich einen Blick in seine Zukunft werfe. Ihm sage, ob er eines Tages mit Kindern gesegnet sein wird.
1: Und dann hast du mich gesehen?
4: Korrekt. Dein Vater sollte dich bekommen. Jedoch gab's da ein winzig kleines Problem.
1: Ich sollte deformiert sein. Zumindest meine Füße.
4: Nee, das hat dein Vater dir selbst zugefügt.
1: Was hat der?
4: Der die kleinen Füße zerschnitten. Ritschratsch. Naja, immerhin hat er sie noch dran gelassen. Dem hätte ich auch echt alles zugetraut.
1: Der ist doch krank.
4: Da sagst du was.
1: Mein eigener Vater hat mir das angetan? Wieso hat er das? Ich war doch noch ein...
4: Baby, ganz genau.
1: Ich konnte mich ja noch nicht mal wehren. Wie feige ist das denn bitte?
4: Ja, gerade dann macht's ja am meisten Spaß.
1: Aber was war der Grund dafür?
4: Boah, da fragst du mich was. Keine Ahnung. Absolut unnötige Aktion eigentlich. Sadistisch, mehr war das nicht. Ein übler Babyquäler, kann ich da nur sagen. Naja, zurück zur Prophezeiung. Er sollte zwar einen Sohn bekommen, jedoch war da noch dieser Fluch.
1: Ein Fluch?
4: Der Fluch besagte, dass er niemals Kinder haben sollte. Aber da warst du ja schon auf dem Weg.
1: Der Fluch war gebrochen?
4: Nicht ganz. Du solltest sein Fluch sein.
1: Was? Ich? Wie das?
4: Indem du ihn tötest.
1: Ich? Meinen Vater töten? Das könnte ich niemals.
4: Ja, ja, ich meine, das ist ja auch noch nicht alles. Seine Frau wirst du zudem heiraten.
1: Seine Frau. Meine Mutter?
4: Ganz genau. Du wirst ihn in einer Auseinandersetzung erschlagen und erhältst deine Mutter, seine Frau, zur Belohnung, nachdem du das...
1: Warte. Stopp. Meine Mutter. Ich soll meine Mutter heiraten, ne? Auf gar keinen Fall. Niemals. Vergiss es. Warum sollte ich das machen?
4: Ja, das fragen wir uns ehrlich gesagt alle. Naja, jedenfalls wirst du sie zur Belohnung... Oh ja, schade. Die Zeit ist leider auch schon um. Aber naja, du hast ja sowieso die meisten Antworten auf deine Fragen erhalten. Empfehl uns gerne weiter und nimm doch bitte an unserer Umfrage teil. Dauert auch nur 5 Minuten. Mosaike und Kristallkugeln gibt's am Ende des...
1: Nein. Jetzt mal langsam. Warum sollte ich meinen Vater erschlagen? Er hat so viel für mich getan. Ja, okay, das mit den Füßen... Ach, komm, geschenkt. Kann ja schon mal passieren. Und meine Mutter? Heiraten? Ich? Als ob!
4: Ja, ich kann mir vorstellen, dass das gerade ganz schön viel für dich ist und dass du gerade ein bisschen durcheinander bist. Ich kann dir jedoch sagen, nichts im Leben passiert ohne Grund.
1: Ach ja, und der wäre bitte?
4: Du, ich würde dir ja echt gerne drauf antworten, aber naja, die Weissagung ist ja leider schon vorbei. Wenn du mehr wissen willst, mach das 3 Silbermünzen.
1: Ey, das ist doch wirklich reine Abzocke
4: hier. Hey, Freundchen, du kannst es doch einfach lassen, wenn du eh schon alles weißt. Ich werde jedenfalls keinen Sex mit meiner Mutter haben. Ich brauch die Antworten nicht, okay? Abzocke, das ist ein ehrenwerter Beruf, den ich hier ausübe, der eine große Menschenkenntnis und Empathie verlangt. Das kann nicht jeder, okay? Auserwählt muss man dafür sein. Ich lass mich doch nicht von so einem dahergelaufenen Königssohn wie dir so derartig in den Dreck...
1: Ja, schon gut. Hier, da hast du dein Geld.
4: Orakel dankt. Brauchst du die Quittung?
1: Nee, passt schon.
4: Okay, also zu deiner Frage, was der Grund für den Mord ist. Reine Impulskontrollstörung.
1: Impuls was?
4: Kontrollstörung. Einmal im Wahn und zack, so schnell kannst du gar nicht gucken, hast ein Messer in deiner Brust. Kinder eben. Da schenkst du ihnen das Leben und sie danken es dir, indem sie es dir leichtfertig wieder nehmen. Tja, so ist das Leben. Hätte dein Papst dich mal besser nicht bekommen, da wäre euch beiden ganz schön was erspart geblieben. Okay, damit ist ja jetzt auch alles geklärt. Der Ausgang befindet sich geradeaus, links am Souvenirshop vorbei. Heute gibt's 20% auf alle Badeprodukte.
1: Hallo? Und was ist jetzt mit meiner Mutter?
4: Die wirst du heiraten und Kinder mit ihr zeugen. Wie oft denn jetzt noch?
1: Was? Ich krieg auch noch Kinder mit ihr? Das sagst du jetzt zum ersten Mal.
4: Ja, na dann schon mal herzlichen Glückwunsch zum Nachwuchs. Da ist mal jemand nicht vom Wasser zeugungsunfähig geworden. Oh, und natürlich werden es Königskinder sein. Mensch, was für Glückspilze ihr doch alle seid. Was hätte ich nicht dafür gegeben, mit einem goldenen Löffel im Mund geboren worden zu sein? Eure Probleme hätte ich gerne.
1: Das kann doch unmöglich alles wahr sein. Das darf nicht passieren. Ich muss meinem Schicksal doch irgendwie entkommen können. Sag schon, Wie kann ich das alles aufhalten?
4: Du, das, ja, das würde ich dir schon sehr gerne sagen, aber naja, also das ist doch mal eine Sonderleistung, die wir auch nicht jedem hier anbieten. Nicht ganz günstig, sehr aufwendig. Da muss ich auch erstmal schauen. Kleinen Moment. Schicksal aufhalten, also. Okay. A, B, C, D. Q, S. Schicksal. Schicksalsverweigerung. Nein. Schicksalstag. Oh nee. Schicksalsschlag. Nee. Schicksalsfügung. Auch nicht. Okay. Schicksalsflucht. Ja, da haben wir's. Schicksalsflucht. Kostet aktuell 8 Silbermünzen. Wenn du bereit bist, das zu zahlen, verrate ich dir sehr gern, wie du deinem Schicksal entkommen kannst.
1: Das Geld habe ich aber nicht. Ich muss auch noch was für die Maut zahlen.
4: Tja, Mensch, das ist ja richtig schade. Ich hätte dir ach so gern geholfen. Naja, du kannst ja auch nächstes Jahr wiederkommen. Wenn du bis dahin nicht schon deine Mutter geehelicht und geschwängert hast. Der Nächste bitte! Pumpst er seine Mutter? Seine eigene Mutter. Als gäbe es zu wenig Frauen auf dieser Welt. Ich weiß es nicht.
1: Ja, vielen Dank auch.
4: Nein, nein, ich habe zu danken.
1: Ja, du mich auch.
4: Orakel von Delphi. Seherin des Geschehenen, des Gegenwärtigen und des Bevorstehenden. In Quelle gewaschen, Ziege geschlachtet, Antrag ausgefüllt und Gebühr bezahlt.
1: Blödes Orakel. Blöder Säufer, was wissen die schon? Als ob ich meine Mutter heiraten würde und mit ihr Kinder kriege. Das ist doch ekelhaft. Und meinen Vater werde ich auch nicht töten. Nichts davon wird jemals passieren. Das hat die sich doch nur ausgedacht, um sich einen Scherz zu erlauben, um mir das Geld aus dem Kreuz zu leiern. Eine Betrügerin, nichts weiter ist die. Die wusste doch nicht mal, wer mein Vater ist und wie ich heiße. Die gehört angezeigt, eingesperrt. Die wird noch von mir hören. Das verspreche ich.
3: In seiner Wut machte sich Ödipus auf den Weg zurück nach Korinth, bezahlte wie ein anständiger Bürger die Maut und dachte über die Prophezeiung nach. Das hämische Lachen des Orakels, dem er gerne eine reingehauen hätte. Und darüber, ob sich die Weissagung nicht doch erfüllen könnte. Aus seiner Sorge heraus beschloss er kurzerhand, nicht in seine Heimat zurückzukehren und dem Babyquäler und der Inzuchtmutti den Rücken zu kehren. Er begab sich nach Theben und traf dabei auf einen Wagen an einer Weggabelung. Dort geriet er in einen Streit mit dem Fahrer des Wagens, der ihm die Vorfahrt nahm. Das heiligste Gut der Menschen. Weil der Fahrer seinen Fehler nicht einsah, erstach Ödipus ihn und dessen Beifahrer. Aber warte mal. Töten. Da war doch was. Sollte Ödipus nicht im Laufe seines Lebens einen ganz bestimmten Menschen töten? Ganz recht, ohne es zu wissen, tötete er damit seinen leiblichen Vater, König Laios von Theben, der besagte Beifahrer. Vater tot, Prophezeiung unwissentlich erfüllt. Aber einen Moment, ganz erfüllt war sie ja dann doch noch nicht. Da sollte ja noch was kommen. Ach ja, richtig. Er mit seiner Mutter. Auch mit ihr sollte er bald Bekanntschaft machen.
5: Ja, komm, weißt du, ich kann mir eh schon denken, wie die Geschichte ausgeht. Ich habe eh schon viel zu viel Zeit verloren. Mein Sohn wartet auf mich und mein Pferd kriege ich deinetwegen heute auch nicht mehr in die Werkstatt.
3: Na, wenn das Bike eh wartet und die Werkstatt geschlossen hat, dann hast du ja noch Zeit, dir den Rest der Geschichte anzuhören und zu erfahren, wie präzise die Prophezeiungen des Orakels von Delphi doch sein können.
5: Nee, ich bin mir eh nicht sicher, ob ich deiner Geschichte Glauben schenken soll. Ich muss los. Der Käsestand auf dem Markt macht auch gleich zu und ich habe meiner Frau versprochen, Feta und Oliven für den Salat mitzubringen.
3: Na, bis dahin kann ich dich doch auch begleiten und dir die Geschichte zu Ende erzählen. Das trifft sich sowieso gut, muss auch noch was fürs Abendessen besorgen.
5: Nee, Bruder, lass mal, ich habe genug gehört. Der Kerl hat seine Mutter geheiratet und mit ihr Kinder bekommen, Prophezeiung erfüllt, Geschichte vorbei und gut ist.
3: Ja, oder auch nicht. Du glaubst vielleicht zu wissen, wie die Geschichte ausgeht. Aber am Ende kommt es doch ganz anders.
5: Ich krieg dich eh nicht los, oder?
3: Ganz recht. Weiter im Text. Ödipus begab sich nach seinem Doppelmord in Richtung Theben. nicht aber ohne an lästigen Hindernissen vorbeizukommen. Auf ihn wartete nämlich schon die mächtige Sphinx am Hang des Berges, die Reisenden nach Theben ein Rätsel auferlegte. Wenn es ihnen jedoch gelang, dieses zu lösen, durften sie weiter. Wenn nicht, wurden sie getötet.
6: Sei gegrüßt, Reisender. Was ist dein Begehren?
1: Ich möchte nach Theben und ein neues Leben anfangen.
6: Theben also, ja. Falsche Antwort, mein Lieber. So leicht ist das nämlich nicht. Zuerst musst du ein Rätsel lösen. Von mir willst du in die Stadt einkehren.
1: Und wenn ich es nicht löse?
6: Dann wirst du sterben.
1: Ich bin doch nicht mehrere Tage durchs Land geritten, damit du Flügelaffe mir jetzt den Weg versperrst. Das ist ein freies Land. Ich kann hingehen, wo immer ich will.
6: Nicht an dieser Kreuzung. Hier herrsche ich. Hier gelten meine Regeln. Du kannst es auch einfach lassen, wenn du keinen Bock drauf hast, ein bisschen Zeit mit mir zu verbringen. Zwingt dich keiner, hier zu sein. Ich möchte jedenfalls nicht nach Theben, um ein neues Leben anzufangen.
1: Was soll das denn? Und kannst du mal bitte das Messer zur Seite legen? Boah, wie asozial bist du denn drauf? Mach doch was Anständiges und hör auf, fremde Leute zu schikanieren.
6: Ey, du bist hier auf dem Dorf. Was soll man denn sonst hier machen, außer Drogen nehmen und andere töten? Sonst spürt man sich ja gar nicht mehr.
1: Kannst du irgendwas Gemeinnütziges machen? Anderen helfen, tut auch gut.
6: Ja, klar. Und wer hat mir jemals geholfen? Denen da oben bin ich doch auch total egal. Warum sollte ich mich um andere scheren?
1: Okay, wenn du es unbedingt nötig hast, dann stell mir halt dein blödes Rätsel.
6: Sehr schön. Nun höre mir gut zu. Hörst du?
1: Ja, doch.
6: Also, es ist am Morgen vierfüßig, am Mittag zweifüßig und am Abend dreifüßig. Von allen Geschöpfen wechselt dieses Wesen allein mit der Zahl seiner Füße. Aber eben wenn es die meisten Füße bewegt, sind Kraft und Schnelligkeit seiner Glieder ihm am geringsten. Um welches Wesen handelt es sich?
1: Den Menschen.
6: Wie hast du, wie, das ist doch unmöglich, du musst ein Zauberer sein.
1: Kann ich jetzt bitte weiter?
6: Du hast mich ausgetrickst.
1: Boah, Alter, ich habe einfach dein viel zu einfaches Rätsel gelöst. Das war der Deal. Darf ich jetzt bitte?
6: Noch nie hat es jemand geschafft, mich zu überlisten.
1: Ich hab dich nicht überlistet. Die Antwort war einfach viel zu offensichtlich.
6: Meine Ehre hast du in den Dreck gezogen. Oh, vergib mir, Mutter.
1: Ich hab nur das gemacht, was du von mir verlangt hast und dein dämliches Rätsel gelöst.
6: Ich hatte ja schon fast gar nichts mehr und du musstest mir jetzt noch unbedingt das letzte bisschen nehmen. Nicht wahr? Wie fühlt sich das an? Bist ein ganz toller, hm?
1: Das ist doch wirklich kein Ding, ey.
6: Ach, arrogant bist du auch noch. Spuck mir doch gleich ins Gesicht, Sunny Boy. Ich glaub, ich hab's noch nicht ganz verstanden, was für ein toller Hecht du bist.
1: Ich hab wirklich keine Zeit für so einen Unsinn.
6: Ist wohl wirklich zu viel verlangt, sich mal 5 Minuten mit mir zu unterhalten. Entschuldige bitte, dass ich dem feinen Herrn seine kostbare Zeit stehle. Vielleicht verdiene ich es ja auch nicht anders, als dass man so mit mir umgeht. Ich wertlose Sphinx.
1: Jetzt übertreib doch nicht gleich.
6: Ich habe nichts mehr, wofür es sich zu leben lohnt. Gar nichts mehr, wenn selbst meine Rätsel ach so dämlich sind.
1: Jetzt sei doch nicht so. Das nächste Mal klappt's ganz bestimmt.
6: Ich sollte nicht hier sein. Ich dumme, blöde Sphinx mit meinen viel zu dummen, blöden Rätseln. Ich werde hier anscheinend nicht mehr gebraucht.
1: Wann wurdest du denn hier je gebraucht?
6: Ich hab's verstanden. Botschaft angekommen. Du gottverdammter Schönling mit deinem gottverdammt brillanten Verstand. Dreckiges Wunderkind.
1: Komm, lass mich einfach vorbei und beide vergessen das einfach.
6: Du willst mich also beiseite schieben? Na schön, so sei es. Ich bin es nicht wert, in deiner Gegenwart zu sein. Kaire, du grausame Welt!
1: Ach du Heiliger! Was war das denn jetzt? Hallo? Alles gut? Hörst du mich? Komm, zuck mal mit dem Ohr, wenn du mich hörst. Einfach mal kurz, okay? Hey! Na schön, dann gehe ich jetzt einfach weiter. Dein dummes Rätsel habe ich ja sowieso gelöst, ey. Du hättest mich auch einfach vorbeigehen lassen können. Meine Güte, wie theatralisch kann man denn sein?
3: So ritt er weiter nach Theben und wurde von einer jubelnden Meute in Empfang genommen. Ödipus, Retter von Theben, Knobelgott, Bezwinger der Sphinx, die die Stadt in ihrer Gewalt hatte.
5: Der hat doch einfach nur das viel zu einfache Rätsel gelöst, mehr nicht. Die Sphinx hat sich doch selber wegen ihrer Minderwertigkeitskomplexe in den Tod gestürzt. Wieso feiern die den?
3: Tja, ja, aber das wissen die Bewohner von Theben ja nicht. Als kleines Dankeschön dafür, dass er die Stadt gerettet hat, bekam Ödipus Jokaste zur Frau, die Witwe des Königs Laios, und wurde zum neuen Herrscher der Stadt ernannt. Na, und? Du kannst es dir bestimmt schon denken, das war keine andere
5: als... Ja, seine leibliche Mutter.
3: Ganz genau! Mit ihr bekam er die Zwillinge Eteokles und Polyneikes und seine Töchter Antigone und Ismene. Die Prophezeiung war damit erfüllt. 1-0 für das Orakel von Delphi. Keiner hat der Petia geglaubt und trotzdem hat sie es allen gezeigt. Möchtest du vielleicht auch dein Schicksal von ihr erfahren? Ihre Deutungen sind jeden Drachme wert. Ach, hätte Ödipus doch nur mehr bezahlt. Er hätte seinem Schicksal entkommen können.
5: Hat er von all dem je erfahren?
3: Oh ja. Nachdem eine Seuche in Theben ausbrach, verkündete das Orakel von Delphi.
4: Da draußen läuft ein Mörder frei rum. Ihm habt ihr die Seuche zu verdanken. Ein Fluch, weil er euren geliebten König Laios getötet hat. Wollt ihr, dass die Seuche ein Ende hat, müsst ihr ihn finden und ihm zu seiner gerechten Strafe verhelfen.
3: Ödipus suchte daraufhin Rat beim Seher Teiresias, um den Mörder von Laios zu finden. Teiresias teilte ihm mit, dass Ödipus selbst der Mörder ist. Da fiel ihm seine Prophezeiung ein. Er sollte jemanden töten, nicht irgendjemanden, seinen Vater. Sein Schicksal hatte sich erfüllt. Und was war mit seiner Mutter? Seine Mutter, die Frau von Laios, die Frau, die ihm geschenkt wurde. Ödipus realisierte, dass er seine Mutter geheiratet und mit ihr 4 Kinder gezeugt hatte. Ihm gefror das Blut in den Adern. Er taumelte und fiel zu Boden. Was? Die sexy Milf, die er geheiratet hat, war seine Mutter? Wer hätte das denn kommen sehen können? Bei dem Altersunterschied. Als Ödipus wieder zu sich kam, eilte er zu seiner Frau, aka Mutter, und erzählte ihr von der Prophezeiung, den Worten des Sehers und dem Mord am Vater, ihren Ex-Mann. Aus Verzweiflung erhängte sich Jokaste mit ihrem Schleier. Ödipus verunstaltete sein wunderschönes Gesicht, indem er sich die Augen zur Strafe ausstach, wie einst seine Füße durchstochen wurden. Zu guter Letzt wurde er von Kreon, Jokastes Bruder, aus der Stadt verbannt.
5: Das ist ja grausam.
3: Tja, ja? Hätte er mal den Preis für die Sonderleistung beim Orakel bezahlt, dann wäre ihm das alles erspart geblieben. Na, überzeugt?
5: Wovon?
3: Na, vom Orakel. Ich kann dir einen guten Preis machen und für 6 Silbermünzen mehr kannst du sogar die Fastlane nehmen.
5: Nee, lass mal, ich bin zurzeit eh knapp bei Kass... Oh nein. Oh nein, nein, nein, nein, nein. Wo ist mein Wagen? Mein Pferd? Ich hab das doch hier hingestellt. Das stand da vorne, alles doch da.
3: Ja, was hast du denn erwartet? Stehst ja auch mitten im absoluten Halteverbot. In Notfällen kann das echt gefährlich werden. Stell dir mal vor, hier würde jeder so rücksichtslos sein wie du. Hier, hast du Strafpapyrus bekommen.
5: Ihr Wagen wurde beschlagnahmt. Absolutes Halteverbot. Strafe 4 Silbermünzen. Das Pferd wurde auf Kosten der Steuerzahler... Gott, erdolcht. Seine traurigen Augen haben nach Erlösung gebettelt.
7: Na, vielen Dank auch. Ich hab dich doch gefragt, ob ich hier stehen darf. Tja, wärst du mal gleich zum Orakel gegangen. Die Pythia hätte das alles kommen sehen. Wer nicht hören will, muss eben fühlen.
8: Ja, und du kannst mich mal. Was für ein Abzockschuppen, echt. Ihr steckt doch alle unter einer Decke. Gauner und Verbrecher alles ab.
7: Hey, hey, hey, hey, hey, Freundchen. Das ist ein ehrenwerter Beruf, den ich hier ausübe. Und wenn du denkst, du kannst mich und das großzügige Orakel hier einfach auf offener Straße beleidigen, dann hast du dich geschnitten wie dein Pferd. Vergiss nicht, jeder kriegt das Schicksal, das er verdient. Niemand ist sicher davor.
8: Ach, hör doch auf, du Scharlatan. Angezeigt gehörst du, eingesperrt. Du und dein dummes, blödes Orakel.
7: Scharlatan? Ich? Zwingt ihn ja keiner hier zu sein. Geschieht ihm ganz recht. Ah, Kaire Fremder. Du siehst müde aus. Hattest bestimmt einen weiten Weg, nicht wahr? Willkommen in Delphi. Hier findest du all die Antworten auf deine Fragen. Komm doch näher, dann erzähle ich dir eine Geschichte über das Orakel von Delphi. Was? Du kennst das Orakel von Delphi nicht? Na sowas, das gibt's doch nicht.
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1: Meine Hände schwitzen, zittern, streichen über das glatte Metall. Ich werde es jetzt einfach tun. Aber ist es wirklich die richtige Entscheidung? Ist das gerechtfertigt? Was werden die Leute nur reden? Sie werden tuscheln, die Augenbrauen hämisch zu kleinen spitzen Haken verzogen. Kind, was hast du getan? Werden sie murmeln. Ich lasse mich einlullen von der süßen, narkotischen Stimme des Zögerns, die sich hin und her wiegt im Takt meines Pulses. Mir wird bläulich zumute. In meinen leeren Gehirnwindungen raschelt Blumensand. Scheiße, jetzt reiß dich zusammen, denke ich mir. Reiß dich endlich zusammen. Wenn ich das hier tue, wird nichts so sein wie vorher. Dann gibt es kein Zurück. Aber ich habe das schon lange vor. Ich habe das geplant, fast schon kaltblütig. Mach es nicht, hatte Mama mich beschworen. Es ist doch alles gut, mach das jetzt nicht kaputt. Nur aus einer Laune, einem Überdruss. Es hat jahrelang gedauert und jetzt willst du das alles zerstören? Warum? Ja, das mit den vielen Jahren stimmt, liebe Mama. Seit ich denken kann, sind sie da. Haben mich begleitet, sind mit mir durch Hochs und Tiefs gesegelt. Haben alles in sich aufgesaugt. Süßen Waffelduft, scharfen Zigarettenrauch, pommesartigen Fettgeruch, Gülle-Mief nach der Fahrradtour durch die Felder oder einen zarten Hauch von Rosen. Erinnerungen tanzen um mich wie Konfetti, drehen sich schneller und bunter. Atlantik, Seemöwen. Der Wind zerzaust meine Haare, spielt mit den Strähnen. Tief unter mir umspült türkises Wasser die rauen Steine. Ich fühle mich, als würde ich jeden Moment abheben. Das muss wohl diese Freiheit sein, von der immer alle reden. Oder die Nacht, seit der ich kein Wodka mehr riechen kann. Als ich im ranzigsten Schuppen des Viertels nur noch kotzend über der vergilbten Keramik hing und mir schwor, nie mehr Alkohol zu trinken. Und Pia mir die schwitzigen Haare aus dem Gesicht hielt. Ein Freundschaftsbeweis. Ein widerlich wunderbarer Moment. Oder der Tag, als Hanne 7 wurde und alle übermütig und völlig zuckerhai von der Benjamin-Blümchentorte durchs Gras rannten und sich um die Schaukel kloppten. Das Beste war, sich in der Schaukel einzudrehen und dann mit Schwung wieder ausdrehen zu lassen, bis einem herrlich schwindelig wurde. Oder in meinem Fall, bis sich meine Haare zwischen den Kordeln der Schaukel so verheddert hatten, dass ich laut aufheulte und von Hannes Tante befreit werden musste. Ich schiebe die Bilder in meinem Kopf weg, lasse meinen Zeigefinger über die scharfe Kante fahren, schneide mich fast. Kann ich die, die immer bei mir waren, einfach fallen lassen? Kann aus inniger Liebe kaltblütiger Mord werden? Meine Finger klammern sich fester um das Metall. Es muss schnell gehen. Ich muss mutig sein, mich was trauen. Danach wird alles anders. Bestimmt. In meinem Nacken sammelt sich süßer Schweiß. Und dann tue ich es. Ich beiße mir auf die Lippe, kann kaum hinschauen. Aber ohne Hinschauen geht es ja nicht. Sie fallen zu Boden, eins nach dem anderen. Ich sammle sie auf, lege sie behutsam in ein schwarzes Kistchen. Eine würdige Bestattung. Ich mache die Kiste zu, atme tief durch, streiche langsam über meine glatte Kopfhaut. Fühlt sich gut an. Frei, stark, mutig. Und das ist nur der Anfang.
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1: Ah, da sind wir schon auf Sendung, ja gut. Willkommen bei der Motivationssendung von meiner Wenigkeit, Udo Schlauch. Ich bin seit über 30 Jahren als Motivationscoach in Wien tätig und habe meine Berufs- und Lebenserfahrung in unterschiedlichsten Branchen sammeln können. Angefangen habe ich, ich glaube, es war 1973 in der Kugelschreiberbranche und durfte dort zunächst einmal die Federhalterung sortieren. Dort habe ich das erste Mal so eine innere Leere gespürt. Aber dann hat sich alles verändert. Ja. Ich bin aufgestiegen in die Kugelfertigung. Und da durfte ich dann externen Kugelschreiberfirmen im Ausland in der Produktion beraten. Also ja, beispielsweise in, ich glaube, es war Belgien, in Luxemburg und Tschechien und Lettland. Ja, in meiner Funktion als Berater habe ich schließlich gelernt, eine tiefe Empathie zu entwickeln, denn das Zwischenmenschliche lag und liegt mir einfach am Blut. Und dort habe ich gelernt, Menschen zu motivieren. Ja. Aber es ging dabei nicht darum, ausschließlich ja, das Produkt zu optimieren, sondern vor allen Dingen sich selbst. Und ja, ich weiß nicht so gut, was es bedeutet, unmotiviert zu sein. Ja. Viele können das gar nicht glauben. Sie sagen zu mir, Udo, du bist immer so voller Elan und voller Tatendrang. Ja. Sie fragen mich, wie ich es schaffe, meine Motivation zu finden und aufrechtzuerhalten. Und ich muss zugeben, es kommt auf die Grundeinstellung an. Nicht jeder ist mit einem solchen Esprit und einer solchen ausufernden Euphorie wie ich von klein auf gesegnet. Ja. Und doch ist nicht bei allen Prokrastinieren automatisch Hopfen und Malz verloren gegangen. Im Gegenteil, die Schaffensfreude ja, und die Begeisterungsfähigkeit kann zurückerobert werden. Hier kommen ein paar Lifestyle-Tipps von mir. Teilt mir einmal den ersten Schritt. Ich begebe mich beispielsweise jeden Tag um 6 Uhr aus dem Haus und schippe erst einmal auf meinen kleinen Privatsee hinaus und dort kombiniere ich dann Stand-Up-Paddling mit einer Yoga-Einheit. Ja. Und wenn dann die ersten Sonnenstrahlen auf der Wasseroberfläche reflektiert werden und es so idyllisch glitzert und dann, ja, dann sind einfach bei mir die Lebensgeister geweckt. Und so früh aufstehen zu können, ja, um so früh aufstehen zu können, da lohnt es sich übrigens einfach mal wach zu bleiben, damit man gar nicht erst vor Müdigkeit liegen bleibt. Dann kommen wir jetzt auch schon zum Schritt Nummer 2. Denn wichtig ist ein ausgiebiges und nährstoffhaltiges Frühstück. Ja, das ist durchaus von Vorteil. Ich muss sagen, ich schnippel mir, wenn ich einmal ganz verwegen bin, sogar ein paar Birnstückerl in mein Müsli. Und ein frisch gepresster Orangensaft in Kombination mit einem Sudoku mittleren Schwierigkeitsgrades, das aktiviert dann schon einmal die ein oder andere graue Zelle. Dann kommen wir zu Schritt Nummer 3. Ich kann Ihnen sagen, tanzen Sie morgens, tanzen Sie nur mal für sich 5 Minuten zu Ihrem Lieblingssong im Wohnzimmer. Ich kann Ihnen verraten, mein aktueller Lieblingshit ist derzeit von den Venga Boys, We're Going to Ibiza heißt es. Und für mehr aufkommende Freude empfehle ich Stäbschuhe, damit auch Ihre potenziellen Nachbarn etwas davon haben. Denn Freude, ja, das muss ansteckend sein. Tipp Nummer 4. Beginnen Sie Ihre Arbeit. Sollten Sie eine PowerPoint-Präsentation vorbereiten, dann empfehle ich Ihnen, einige Special Effects zu verwenden. Haben Sie schon die Geräuschbibliothek zum Beispiel entdeckt? Denn damit können Sie den Folienwechsel akustisch untermalen und zu seiner tristen Jahresfinanzübersicht ein wahres Gesamtkunstwerk machen. Tipp Nummer 5. Belohnen Sie sich nach getaner Arbeit. Ja? Wie wäre es zum Beispiel mit einem Kaktuseis oder mit Studentenfutter oder einer Fischpediküre? Egal, was Sie tun, gönnen Sie sich ruhig die ein oder andere Knabberei. Ja, daran ist nun wirklich nichts verwerflich. Ja, das war ein kleiner Einblick in meine Arbeit als Motivationscoach. Sollten Sie an einem umfassenderen Angebot interessiert sein, können Sie gern mein Wochenendseminar in Unterstinkenbrunn in Niederösterreich für einmalig 250,94 € pro Person buchen. Frühstück, Schuldgefühle und Zirkeltraining sind inklusive. Was erwartet Sie? Um sich dem inneren Schweinehund zu stellen, werfe ich Sie ins kalte Wasser. Ich schicke Sie durch die Hölle und lasse Sie am langen Arm verhungern. Töpfern Sie Ihre Ängste weg und lassen Sie sich von meiner Klangschalenexpertin Carola Kasanowski bezirzen. Lassen Sie sich von der alpinen Luft die verrauchten Lungenwege reinigen und schöpfen Sie neue Motivation bei unseren Capoeira-Kursen. Und für die Dirty-Paperinnen und Dirty-Paper unter Ihnen, wir haben so einen sehr, sehr netten Wellensittich in der Pension, der lässt sich sehr gern streicheln. Bis dahin, passen Sie auf sich auf. Bussi Babaci und Bussi Baba, Ihr Udo Schlauch.
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1: Hey Freund, ich sehe, dich haben sie auch erwischt. Diese verdammten Schweine. Bald dürften sie uns alle gekriegt haben. Dabei haben wir beide noch Glück gehabt. Die meisten von uns töten sie, sobald sie uns finden. Nur ein paar wenige Auserwählte stecken sie in diese Löcher für Gott weiß welche teuflischen Zwecke. Scheiße, es ist dunkel hier. Ich weiß gar nicht, wann ich zum letzten Mal die Sonne gesehen habe. Und dann dieser Dreck, den sie uns zu fressen geben. Wie Tiere. Aber ich schätze, das war wohl auch die Idee. Naja, ich hab's ja verdient. Warum? Tja, in Wahrheit ist all das hier meine Schuld. Weißt du, in der alten Welt war ich ein Schädlingsbekämpfer. Mein Team und ich, wir haben noch jede abgeranzte Bude wieder sauber gekriegt. Wir waren einfach unschlagbar. Doch dann, eines Tages, wurden wir in einen abgelegenen Teil der Stadt gerufen. Ein leerstehendes Gebäude, das renoviert werden sollte, hatte schweren Kakerlaken befallen. Sie lebten da schon seit weiß der Himmel wie vielen Generationen. Das ganze Gebäude war von ihren Sekreten durchzogen. Überall lag Müll und Schutt. Es war ein Aufklärungseinsatz. Wir wollten uns ein Bild vom Ausmaß des Befalls machen und hatten noch nicht mal Gift dabei. Da begegnete ich ihm zum ersten Mal.
2: Widerlich! Das ist der schleimigste und ekelhafteste Ort, an dem ich je war.
1: Ach, das sagst du doch jedes Mal.
3: Ich weiß nicht. Jackson hat schon irgendwie recht. Ich habe noch nie ein so großes Nest gesehen. Ich will gar nicht so richtig wissen, was hier lauert.
2: Oh ja, ich kann es kaum erwarten, diese kleinen Monster auszulöschen.
1: Hört ihr das? Was zum... Oh shit.
2: Was? Wir sind eingekesselt.
4: Wo kommen all die Kakerlaken her?
1: Was machen sie da? Da stimmt doch was nicht. Wieso stellen sie uns ausgerechnet hier eine Falle?
2: Das sind Kakerlaken-Milner. Wieso stellen die uns überhaupt eine Falle?
1: Was, wenn... Leute, die Decke! Weg hier!
2: Oh nein!
3: Leute! Könnt ihr mich hören? Jackson Luther, sag doch was!
5: Diesmal sind es nicht wir, die zerquetscht wurden!
1: Was? Wer spricht da? Leute! Seid ihr das?
5: Deine Freunde sind tot, du Trottel! Zermatscht und begraben! Ja, ja!
1: Was? Nein! Warum?
5: Ihr wolltet unser Zuhause zerstören. Wir haben uns nur verteidigt.
1: Wer bist du?
5: Mein Name ist Kelly Moore. Kelly Moore, die Kakerlake. Merk dir meinen Namen und erzähl den anderen Exterminatoren, was heute hier passiert ist. Betrachtet es als Warnung. Dies ist unser Lebensraum. Haltet euch fern, oder es ergeht euch wie deinen Freunden hier.
1: Und weg war er. Diese miese, kleine Kakerlake und sein Gesindel hatten meine besten Freunde getötet. Aber natürlich glaubte mir niemand. Ich verbrachte die nächsten Monate im Bett und in Selbsthilfegruppen, während mein Leben den Bach runterging. Mein Job war futsch, ich entfremdete mich von meiner Frau, bis sie sich schließlich von mir trennte.
6: Jonas, ich kann das einfach nicht mehr. Du bist hier, doch es fühlt sich an, als seist du meilenweit entfernt.
1: Weißt du, wer nicht meilenweit entfernt ist? Kelly Moore. Er ist hier, in dieser Stadt.
6: Das schon wieder? Jonas, du denkst an nichts anderes mehr als diese dumme Kakerlake. Ich kann meinen Mann nicht mit einem Insekt teilen.
4: Dann geh doch zu ihm, wenn ich dir nicht mehr genug bin. Ja, du wärst begeistert. Er hat eine richtig tolle Wohnung.
6: Leb wohl, Jonas.
4: Maria, warte, Maria. Bitte, Maria, komm zurück. Maria!
1: In all der Zeit konnte ich nur einen klaren Gedanken fassen. Rache. Doch ich war einfach zu verbittert, zu betäubt, um auch nur einen Finger zu rühren. Doch eines Tages fand ich eine Fruchtfliege auf dem Kürbisbrot, das ich mir von meinem letzten Geld gekauft hatte. Sie hatte einfach da gesessen. Auf meinem Brot. Irgendwie hat das einen Schalter in mir umgelegt. 2 Tage später stand ich mit meinem Giftsprüher und selbstgebastelten Giftgranaten wieder vor dem Gebäude, in dem alles angefangen hatte. Der Wurzel allen Übels in meinem Leben. Ich sagte kein Wort. Es war ein blutiges Schlachtfest. Nachdem ich das ganze Haus in einen Schleier grünen Dunstes gehüllt hatte, zündete ich es an, um auch das letzte dieser kleinen Monster zu vernichten. Gott, die Schreie. Als ich fertig war, nahm ich einen tiefen Zug der kühlen Nachtluft, roch die Asche und die verbrannten Chitinpanzer und fühlte mich zum ersten Mal seit einer sehr, sehr langen Zeit wieder frei. Kurz bevor ich ging, fand ich dann eine kleine Kakerlake am Boden, die sich zwischen den lodernden Flammen verletzt aus dem Schutt zog.
5: Ja! Du! Du hast meine Familie ermordet! Mein ganzes Leben! Vernichtet!
2: Hallo, Kellymore.
5: Ja?
2: Lang nicht gesehen. Mein Name ist Milner. Jonas Milner. Vergiss das niemals. Oh, hier. Ist das dein Bein, das hier rumliegt? Wer weiß. Aber du kannst es ja gut gebrauchen. Hier. Leb wohl, Kellymore.
1: Ich ging. Heute weiß ich, ich hätte es gleich beenden sollen. Tja, nachher ist man immer schlauer. In meinem Leben ging es danach jedenfalls endlich wieder bergauf. Ich zog in die Berge und fand eine Anstellung als Holzfäller. Über die Jahre begannen meine emotionalen Wunden allmählich zu heilen. Dann eines Tages, ich arbeitete gerade im Wald, tauchte ein Mann in einem feinen Anzug auf. Stand da einfach, mitten im Wald.
7: Mr. Milner? Mein Name ist Sergeant Draper. Ich arbeite für die Regierung. Ihr Land braucht sie.
1: Mein Land ist fertig mit mir und ich mit ihm.
7: Nicht so ganz. Ihre Anwesenheit wird benötigt.
1: Bei was?
7: Es gibt eine Geiselnahme. Der Täter hat eine ganze Stadt unter seine Kontrolle gebracht. Und er sagt, er möchte nur mit Ihnen sprechen.
1: Ich folgte ihm zu seinem Hubschrauber, ahnungslos, wer der Geiselnehmer sein könnte. Stunden später landeten wir auf einem Feld vor der betreffenden Stadt. Ein Meer aus Militärzelten war dort aufgestellt worden und zwischen ihnen rannte eine kleine Armee aus Polizisten, FBI-Agenten und Soldaten umher. Ich wurde in ein Zelt gebracht und man gab mir ein Funkgerät. Hallo?
5: Ah, Milner, na endlich!
1: Diese Stimme. Kellymore!
5: Ganz recht!
1: Ich dachte, du wärst tot!
5: Oh nein, Milner! Obwohl es eine Zeit gab, in der ich mir gewünscht hätte, ich wäre es.
1: Was willst du?
5: Ich habe dich herrufen lassen, damit du das volle Ausmaß meiner Rache begreifst. Du hast meine Heimat ausgelöscht, Milner. Tausende unschuldige Kakerlaken starben durch deine Hand. Und nun habe ich eine Stadt voller Unschuldiger deiner Spezies. Auf mein Kommando lässt meine neue Kakerlakenarmee diese Stadt in Flammen aufgehen, wie du damals meine Stadt in Gift gehüllt hast. Fast schon poetisch, nicht wahr?
1: Du krankes Insekt, dafür bezahlst du. Was soll ich für dich tun?
5: Hast du etwa erwartet, dass ich Forderungen stelle? Dass ich dir eine Chance gebe, deine Leute zu retten? Hatte mein Schwarm vielleicht eine Chance? Hatte meine Familie eine Chance? Nein, Milner. Ich will einfach nur, dass du fühlst, was ich gefühlt habe.
7: Was war das?
1: Oh Gott. Er hat es getan. Er hat es tatsächlich getan.
7: Da waren Millionen von Menschen in dieser Stadt.
1: Du Monster! Du verdammtes Monster!
5: Und das war erst der Anfang. Hiermit erkläre ich Kellymore die Kakerlake. Der Menschheit den Krieg! Wir sehen uns, Jonas Milner.
1: Kellymore! So begann der große Krieg. Plötzlich starteten Kakerlaken überall auf der Welt ähnliche Anschläge. Das Militär hatte Mühe, gegen sie anzukommen. Schließlich waren ihre Waffen nicht auf so kleine Tiere ausgelegt. Ich wurde indes zum Berater des Präsidenten ernannt und dank meines Wissens über unsere Widersacher konnte ich mehr als nur einen Sieg für die Menschheit davontragen. Langsam aber sicher wendete sich das Blatt und die Kakerlaken konnten dank neuer Waffen immer öfter zurückgedrängt werden. Doch etwas ließ mir keine Ruhe. Die Stadt, die Kalimor zuerst angegriffen hatte, schien völlig zufällig gewählt worden zu sein. Kalimor wollte sich mit diesem Angriff an mir rächen, doch ich hatte keine besondere Verbindung zu ihr, wie Kalimor zu seinem Zuhause gehabt hatte. Ich wusste, das konnte kein Zufall sein. Diese Kakerlake hatte etwas geplant und dass ich nicht herausfinden konnte, was es war, machte mich wahnsinnig. Was, wenn... Nein. Verdammt.
4: Was planst du, Kalimor?
7: Ganz ruhig, Milner. Er ist nur eine Kakerlake.
4: Er ist nicht nur eine Kakerlake!
1: 7 Jahre lang hatte der Krieg getobt und die Erde war zu einem einzigen Schlachtfeld geworden. Das Ökosystem war das erste, das zusammenfiel. Es folgten die weltweite Infrastruktur und das Telefonnetz. Die Zerstörung war beispiellos, doch ich wusste, dass wir gewinnen konnten. Ich hatte Kalimor seit einer Begegnung auf dem Schlachtfeld in Istanbul nicht mehr gesehen. Doch eines Abends kehrte ich in mein Quartier zurück. Maria, meine Ex-Frau, saß am Tisch. Maria?
6: Jonas, bitte hilf mir.
5: Sieh mal, wen ich für dich aus dem Müll gefischt habe, Milner.
1: Kalimor, lass deine Fühler von ihr.
5: Du solltest lieber nett zu mir sein, Milner. Noch ist meine Rache nicht vollendet.
6: Es tut mir alles so leid, Jonas.
5: Oh, hörst du das, Milner? Wie herzzerreißend. Mir kommen die Tränen.
1: Lass sie gehen, Kalimor. Ich tue alles, was du willst. Lass sie nur gehen.
5: Oh. Aber natürlich.
6: Nein!
1: Nein!
5: Doch. Das gleiche Gift, das seinerzeit meine Familie auslöschte. Verstehst du es jetzt, Müller? Fühlst du den Verlust? Die Verzweiflung? Das ist der Schmerz, den du über uns gebracht hast!
1: Ich bring dich um!
5: Ach, wärst du dazu in der Lage, Milner, hättest du es längst getan! Siehst du es nicht? Du siehst es nicht, oder? Wir haben schon längst gewonnen! In nur 7 Jahren haben wir diesen Planeten in den perfekten Lebensraum für uns verwandelt. Schon bald wird diese Welt nicht mehr als Erde bekannt sein, oh nein, sondern auf Kakerlake Prime umgetauft werden. Und wir werden endlich absolut herrschen.
1: Ich halte euch auf. Euch alle.
5: Wie denn, Milner? Wir sind doch schon überall. Selbst dort, wo du es niemals erwarten würdest.
1: Er ließ mich mit Marias Leiche zurück. Doch etwas an dem, was er gesagt hatte, brachte mich auf eine Idee. Wo ich es niemals erwarten würde, das waren seine Worte gewesen. Ich untersuchte erneut die Aufzeichnungen der Stadt, die das Ziel des ersten Anschlags gewesen war. Und da fand ich es.
4: Mr. President! Mr. President!
8: Milner, was gibt es?
4: Ich habe es gelöst! Ich weiß jetzt, wie Kalimor sein erstes Ziel gewählt hat. In der Stadt gab es eine Firma, die lebensechte Roboter entwickelt hat. Ich glaube, Kalimor könnte diese Technologie nutzen, um uns zu infiltrieren.
8: Wirklich, Milner? Das ist ja interessant.
1: Das war der Moment, in dem all meine Hoffnung starb. Der Präsident, der Anführer im Krieg gegen die Kakerlaken, öffnete den Mund und darin saß Kalimor an einem winzigen Kontrollpult. Niemand glaubte mir, als ich ihn anprangerte und er ließ mich in dieses Loch werfen. Er hatte von Anfang an beide Seiten in diesem Krieg geführt. Alles, um die Erde in ein Paradies für Kakerlaken zu verwandeln. Tja, Hier bin ich nun. Geschwächt. Desillusioniert. Am Ende. Kelly Moore hat mir alles genommen und der einzige Grund, warum ich noch lebe, ist, weil er es so will. Er will, dass ich leide und dass ich weiß, dass er gewonnen hat. Ich soll das Ende der Menschheit bezeugen. Die Erde ist nun Kakerlaka Prime, so wie Kelly Moore es geplant hat, und es ist alles meine Schuld. Tja, das ist meine Geschichte. Das ist alles.
9: Bro, scheiß Kakerlaken, was?
1: Ja, ganz genau.
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1: Als ich erwachte, saß ich auf dem Beifahrersitz eines fahrenden Autos. Im geöffneten Handschuhfach vor mir lag ein geladener Revolver und mir fehlte ein Zeh. Zu meiner Linken saß Yavin, die Hände am Steuer, eine nicht entzündete Zigarette lässig in seinem Mundwinkel. Mir schossen in diesem Moment mehrere Dinge durch den Kopf, die ich zu Yavin hätte sagen können. Wie, du hast mir ein Zeh weggeschossen? Oder ist das hier eine Entführung? Aber was letztlich aus meinem Mund kam, war, brauchst du Feuer? Yavin warf mir einen kurzen Seitenblick zu, bevor er zurück auf die Straße blickte.
2: Ich rauche nicht,
1: sagte er. Okay, wo sind wir?
2: Ein paar Kilometer hinter der belgischen Grenze.
1: Ich nickte. Die Landschaft sah belgisch genug aus. Oder zumindest nicht unbelgisch. Und wo fahren wir überhaupt hin?
2: Amerika. Ich bin heute Morgen aufgewacht und habe realisiert, dass ich die Welt so wie sie ist nicht mehr ertragen kann. Also werde ich alle großen Staatsoberhäupter der Welt töten. Und ich fange an mit dem amerikanischen Präsidenten.
1: Ich betrachtete Yavins Profil eine Weile lang, wie er die Zigarette in den einen Mundwinkel schob und dann wieder zurück in den anderen. Schließlich wandte ich den Blick wieder nach vorn und nickte erneut. Okay, sagte ich, und wir fuhren die nächsten Stunden in kameradschaftlicher Stille. Die Sache mit Yavin war, dass niemand an ihn glaubte. Die einen würden ihn verblendet nennen, die anderen größenwahnsinnig. Aber eines beachteten die Leute nie. Wenn sie seine großen Pläne hörten, hielten sie sie einfach für unmöglich. Nicht so Yavin. Er tat es einfach. Wir passierten die französische und spanische Grenze ohne Probleme. In Portugal kaufte ich einen dürftig bestückten Erste-Hilfe-Kasten, um die Bandage an meinem Fuß zu wechseln. Yavin kaufte eine Flasche Rum, die er über meinen Fuß goss, bis ich lauthals fluchte. Dann leerten wir den Rest der Flasche. Am nächsten Morgen setzten wir, versteckt zwischen Frachtercontainern, auf einer Fähre nach Amerika über. In Massachusetts nahmen wir uns ein Motelzimmer. Yavin besorgte uns Essen, während ich durch die TV-Kanäle zappte. Ich muss wohl eingeschlafen sein, denn das nächste Mal, als ich die Augen öffnete, war es dunkel. Was mich geweckt hatte, war das Öffnen der Tür und... Jesus Maria und... Yavin, warum bist du voller Blut? Er grinste mich mit manischer Freude an.
2: Nicht so laut, es muss ja nicht gleich die ganze Nachbarschaft wissen. Mir ist der glücklichste Zufall passiert, den man sich vorstellen kann. Ich war gerade auf der Suche nach einer Imbissbude, als mir mitten auf der Straße eines von diesen Politikerschweinen über den Weg lief. Kannst du das glauben?
1: Hast du ihn getötet? Fragte ich, obwohl die Antwort darauf in unverkennbaren roten Spritzern über sein Hemd gemalt war.
2: Ja klar, was glaubst du denn, wofür ich den Revolver mitgenommen habe?
1: Ich dachte zurück daran, wie ich die Waffe das erste Mal in seinen Händen sah. Wie ich versuchte, sie ihm wegzunehmen, überzeugt davon, dass er sich verletzen wollte. Wie ein Schuss losging. Wie ich in einem fahrenden Auto wieder erwachte. Mein fehlender Zeh gab ein Phantomzucken von sich.
3: Okay, wir müssen hier weg. Zurück auf die Straße. So viele Kilometer, wie wir können, zwischen uns und das hier bringen. Jetzt leg den Revolver zurück ins Auto. Los, komm schon!
1: Yavins manischer Frohsinn folgte uns über die Grenzen von New York und Pennsylvania. In Maryland holte das FBI uns ein. Es war auf einer leeren Landstraße, umringt nur von ausgedörrten Feldern, als die Sirenen hinter uns erklungen. Ein paar Kilometer lang konnten wir ihnen noch entkommen, dann vor uns die Straßensperre. Vor einem Moment dachte ich, Yavin würde einfach das Gaspedal durchdrücken. Doch im letzten Moment bremsten wir scharf. Ich schlug mir den Kopf am Armaturenbrett auf.
4: FBI!
5: So eine verdammte Sch... Nicht so! Nicht so, verdammt, ich bin noch nicht fertig. Ich bin noch nicht fertig.
1: Für einen Moment saß Yavin reglos da. Ich hatte ihn noch nie so niedergeschlagen gesehen. Wir wussten beide, dass es vorbei war. Er warf mir einen entschuldigenden Blick zu. Dann stieg er langsam mit erhobenen Händen aus dem Auto, machte ein paar Schritte vorwärts, schlug einen scharfen Bogen in Richtung Feld und rannte los. Ich sah ihm verdutzt hinterher. Und es war in diesem Moment, als ich Yavin im Zickzack das Feld entlang stolpern sah, die Agenten hinter ihm her, dass ich so etwas wie eine Erleuchtung hatte. Die Art, die man vielleicht nur ein- oder zweimal in seinem Leben hat. Hier saß ich, geschlagen, in diesem Auto und erkannte, dass ich niemals anders als all die anderen Menschen gewesen war. Dass ich einer von jenen gewesen war, die tief in ihrem Innern immer geglaubt hatten, dass Yavin scheitern musste. Aber Yavin hatte nicht aufgegeben. Ich starrte seiner immer kleiner werdenden Form nach und dachte mir, er kann es schaffen. Und aus diesem Grund hat er dich mitgenommen.
3: Yavin, lauf!
1: Schrie ich.
3: Lauf!
1: Dann griff ich den geladenen Revolver aus dem Handschuhfach, zielte durch die Windschutzscheibe und betätigte den Abzug.
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0: Ich wollte nie ein Anachronismus sein. Ich war so mächtig. Ich gönne es euch Menschen, keine Frage. Eigentlich ist es mir ja egal, wen ich zu fassen bekomme. Ihr seid ja alle gleich. Ich bringe euch zu meinem Vater. Nichts anderes interessiert mich. Ich bleibe gleich durch alle Zeiten. Ihr hattet Glück, nichts weiter. Denn verändert habt ihr euch in eurem Kern überhaupt nicht. Zwar seid ihr klüger geworden und habt nun starke Waffen gegen mich. Aber immer noch glaubt ihr, es gäbe Menschen, die unwürdig sind. Menschen, die es nicht würdig sind, diese Waffen zu besitzen. Ihr glaubt, alles andere außer euch selbst ist schuld an meiner Macht. Heute sind es die korrupten Politiker, die Naturkatastrophen, die fehlende Bildung. Damals, in der großen Zeit, waren es die Juden oder die Sterne. Ihr habt meinetwegen noch viel mehr eurer eigenen Art getötet, als ich es je vermocht hätte. Mein Vater war so stolz.
1: Als die schwarze Pest im 14. Jahrhundert begann, sich rasend schnell in Europa auszubreiten, waren die Menschen völlig ahnungslos, wo sie herkam und was sie verursachte. Eine populäre Erklärung lautete, die Pest sei ein jüdischer Fluch gegen das christliche Land. Man verfolgte und tötete tausende Juden, um den Fluch zu brechen. Skeptiker wiesen darauf hin, dass Juden gleichermaßen an der Pest erkrankten und sahen die Herkunft der Epidemie eher in unheilvollen Sternenkonstellationen.
0: Ja, das hat sie interessiert. Wo kam ich her? Ich kam aus dem Dunkel, aus der Angst, aus dem Dreck einer halbintelligenten Tierart, die viel zu schnell, viel zu groß geworden war. Ich tötete ein Drittel von ihnen. Ich kam aus der Kloake und meine ersten Freunde waren die Ratten. Es sind so possierliche, missverstandene Tierchen. Sie brachten meine Flöhe zu den Menschen. Seitdem galten sie als abstoßend und unrein. Wenn ich Mitleid empfinden könnte, täte mir das sicher leid.
1: Die Hauptüberträger der Pest waren nicht, wie allgemein angenommen wird, die Ratten. Es war Pulex irritans, der Menschenfloh, der sowohl Ratten als auch Menschen biss.
0: Sobald ich an euch rankomme, befalle ich das gesamte System. Ihr gehört jetzt mir. Ich krieche euch in die Lunge und raube euch den Atem. Ich vergifte euer Blut und lasse euer Herz höher schlagen. Ich zerfresse eure Haut und ihr schmilzt dahin. Ich liebe euch zu Tode. Der Körper wehrt sich. Die Lymphe schlägt Blasen. Es kocht und verwirrt euch. Wirbelt euren Verstand zu einem hinreißenden Tanz. Nur für mich. Ihr tanzt mit mir, bis euch die Kraft fehlt. Ihr seufzt ein letztes Mal und fallt endlich, endlich in die lieben, kalten Arme meines Vaters.
1: Die Pest tritt in drei Formen auf. Es gibt Beulenpest, Lungenpest und die Pestsepsis. Die Infektion beginnt immer mit Fieber, Schwäche und geistiger Verwirrung. Danach bilden sich je nach Form die bekannten Pestbeulen auf der Haut, ein blutiger Husten oder eine aggressive Blutvergiftung. Bis zum Tod dauert es meist nur einige Tage.
0: Oh, und was sie heulen und flehen und trauern. So viel Leid kommt mit dem Tod. Wenn ihr nach einem Grund, einem Sinn in meinem Tun fragt, dann lächle ich verständnisvoll und komme zu euch als nächstes, weil ihr nicht verstehen wollt. Ihr fragt nicht, weil ihr eine Antwort wollt. Ihr fragt, weil ihr leidet. Als ihr begannt, euch gegen mich zu wehren, war es auch nichts als ein Schrei aus hilflosem Leid. Ihr konntet nichts tun und ihr wusstet es. Aber ihr musstet wenigstens irgendwas versuchen, oder? Habt ihr deshalb meinen Tanz noch tödlicher, meine Ausbreitung noch leichter gemacht?
1: Die beliebteste medizinische Maßnahme gegen die Pest war im Mittelalter der Aderlass. Eine kontraproduktive Methode, denn der Blutverlust schwächte den Patienten noch mehr und das infizierte Blut wurde, wie jeder Abfall, auf der Straße entsorgt. Dadurch erhöhte sich natürlich auch die Ansteckungsgefahr, weil die resilienten Pestbakterien noch eine Weile ohne lebendigen Wirt überleben. Heute werden